0: Menschen sind, wie in Deutschland und anderen Ländern, besorgt über die Zahl der Ausländer im Land. Der Wirtschaftsverband sagt, man müsse das Inlandspotenzial besser ausschöpfen, heißt durch Aus- und Weiterbildung, damit weniger Fachkräfte aus dem Ausland rekrutiert werden müssen. Aus Genf, Christiane Ulrich.
1: Ein zunächst friedlicher Protest gegen den bevorstehenden G7-Gipfel in Frankreich ist in Genf zunehmend eskaliert. Am Nachmittag und Abend schmissen Vermummte zahlreiche Scheiben ein. Die Polizei setzte mehrfach Tränengas ein. Das Treffen der G7-Staats- und Regierungschefs beginnt heute in Evian auf der französischen Uferseite des Genfer Sees. Genf liegt rund 50 Kilometer entfernt, aber Frankreich wollte keine Proteste dulden. Deshalb meldeten die Organisatoren die Demo in Genf an.
2: Es ist ruhig heute Nacht. Meist ist es trocken bei Tiefstwerten zwischen 10 und 6 Grad. Am Tag ziehen dann wieder Schauer durch. Dazu ist es bewölkt bei Temperaturen zwischen 17 und 21 Grad.
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4: Zurzeit liegen uns keine Meldungen vor. Wir wünschen allen unterwegs gute Fahrt.
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2: Ja, hallo zusammen und besonders hallo, liebe Autofahrer, damit ihr auch gut ankommt. Gleich hier die neue Single von Miles Smith für euch. Drive Safe. Hört ihr direkt nach Kiss.

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0: Mix mit Kings and Queens. Jetzt schauen wir mal, was es Neues zum Streamen gibt mit unserem Filmexperten Jörg Albrecht. Es gibt eine neue Serienempfehlung von ihm, die spielt in den 60er, 70er Jahren, Star City.
1: Ja, Star City ist ein Ableger der gefeierten Serie For All Mankind. Schon in der ging es ja um das Wettrennen im All zwischen den USA und der Sowjetunion. Nur, dass der Fokus jetzt in Star City auf den Vorgängen im Raumfahrtzentrum der UdSSR liegt. Das heißt Ziosny Gorodok oder auf Englisch eben Star City.
2: Die Amerikaner sind an eure Pläne für die Mondbasis gekommen. Offenbar arbeitet jemand in Star City für die andere Seite.
1: Was Star City so besonders und auch packend macht, die Serie erzählt von einer alternativen Realität. In der gewinnt nämlich die Sowjetunion den Wettlauf zum Mond. For All Mankind muss man dafür übrigens nicht kennen, aber wäre natürlich direkt auch noch eine Empfehlung. 5 Staffeln For All Mankind als Binge-Watching-Programm. Dazu wäre es allerdings nicht schlecht, wenn man kein Fußballfan ist.
0: Star City könnt ihr auf Apple TV streamen. Das ist Holly Hammerstone jetzt für euch mit To Love Somebody.
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0: Es ist größtenteils trocken, die Tiefstwerte liegen zwischen 10 und 6 Grad. Später am Tag ziehen dann wieder Schauer durch, dazu ist es bewölkt. Die Temperaturen steigen auf 17 bis 21 Grad.
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2: Zurzeit liegen uns keine Meldungen vor, wir wünschen allen unterwegs gute Fahrt.
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0: Wir hüpfen direkt wieder in unsere Playlist und da geht's ganz entspannt weiter hier mit Milo. You don't know. Ich bin Natascha Wittmark. Hallo zusammen.

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0: Leonie mit Don't Worry war das. Jetzt habe ich neue Musik von den Rolling Stones für euch. Schon mal so als Vorgeschmack haben sie den veröffentlicht auf ihr kommendes neues Album Foreign Tanks. Erscheint im Juli.
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1: Ich bin Thomas Brockt. Schützenfest zum WM-Auftakt für die deutsche Fußballnationalmannschaft. Die DFB-Auswahl hat in Houston ihr erstes Gruppenspiel gegen Außenseiter Curaçao mit 7:1 gewonnen.
2: Das deutsche Team erwischte einen Traumstart mit einem frühen Tor von Metscher. Dann verlor die DFB-Auswahl kurz den Faden. Komenencia überwand Torwartrückkehrer Neuer zum 1:1 für Curaçao. Danach aber Einbahnstraße für Deutschland. Schlotterbeck und Havertz per Elfmeter stellten noch vor der Pause auf 3:1. Im zweiten Durchgang schraubten Musiala, Brown, Undav und nochmal Havertz das Ergebnis in die Höhe, 7:1. Ein toller WM-Auftakt für die deutsche Mannschaft, das macht Lust auf mehr. Moritz Einzel, Sportredaktion.
1: In einer weiteren Partie trennten sich die Niederlande und Japan 2:2 unentschieden. Wochenlang wurde verhandelt, jetzt haben die USA und der Iran eine vorläufige Übereinkunft für einen Ausweg aus dem Iran-Krieg gefunden. Das bestätigten neben dem Vermittler Pakistan auch die Regierungen der USA und des Irans. Die für den weltweiten Öl- und Gashandel wichtige Straße von Hormuz soll laut US-Präsident Trump nach der Unterzeichnung des Abkommens am Freitag geöffnet werden. Trotzdem fielen die Ölpreise schon kurz nach Bekanntwerden der Einigung deutlich. Weitere Einzelheiten zu den Inhalten der Übereinkunft sind noch nicht bekannt. Ökostromtarife werden beim Wechsel des Stromanbieters immer beliebter. Im laufenden Jahr entfielen 81% aller abgeschlossenen Stromverträge auf Tarife mit 100% erneuerbaren Energien, der höchste bislang gemessene Wert. Das geht aus einer Auswertung des Vergleichsportals Verivox hervor.
3: Vor 5 Jahren lag der Anteil der Wechselkunden, die sich für Ökostrom entschieden, noch bei rund 68%. Seitdem ist die Nachfrage kontinuierlich gestiegen. Laut Verivox spielen dabei nicht nur Umwelt- und Klimaschutzaspekte eine Rolle. Häufig seien Ökostromtarife inzwischen auch die günstigste Option für Verbraucher. Ein 3-Personen-Haushalt mit einem Jahresverbrauch von 4000 Kilowattstunden kann durch den Wechsel in einen günstigen Ökostromtarif laut Verivox rund 400 Euro pro Jahr sparen. David Riemer, Redaktion.
1: Nach einem Flugzeugabsturz im US-Bundesstaat Missouri wird befürchtet, dass alle 12 Insassen gestorben sind. Laut Polizei ereignete sich der tödliche Absturz in der Nähe eines Flugplatzes im Raum der Kleinstadt Butler, südlich von Kansas City. Die Luftfahrtbehörde teilte mit, dass es sich wohl um ein Flugzeug handelte, das Fallschirmspringer transportiert. Die Absturzursache ist noch unklar.
4: Jetzt in der Nacht noch wechselnd bis stark bewölkt, meist trocken dabei und dazu Werte, die liegen jetzt im Moment so zwischen 10 und 6 Grad. Der Montag, er macht dann ähnlich weiter, bleibt meist wolkig bei 17 bis 21 Grad. Die Sonne kämpft sich ab und zu auch mal durch und Regen heute auch nicht ganz ausgeschlossen.
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5: A445 Arnsberg-Hamm, zwischen Kreuzwerl und Werlzentrum, dichter Verkehr, 7 Minuten Zeitverlust. Wir wünschen allen unterwegs gute Fahrt.
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4: Ja, und Alex Warren, der serviert uns in dieser Nacht einen Fever Dream. Den nehmen wir allerdings auch nur musikalisch an, ansonsten können wir gerne darauf verzichten. Hier ist er. Angenehme Nacht zusammen.

0: Madonna und Sabrina Carpenter. Bring Your Love.
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0: Der neue Musik in dieser Nacht von Sabrina Carpenter und Madonna und Bring Your Love. Und vor 50 Jahren hat Steven Spielberg hier mit diesem Ding den Sommer-Blockbuster überhaupt erfunden. Genau, ne? Ihr wisst, was ich meine, der weiße Hai. Und bald wird Hollywoods berühmtester Regisseur 80 und will dann zeigen, dass er großes Kino immer noch drauf hat. Disclosure Day, also der Tag der Wahrheit, läuft seit letzter Woche in den Kinos und unser Filmexperte Jörg Albrecht hat den Film sich mal angeschaut.
1: Warum sollte er ein so riesiges Universum erschaffen? Und das nur für uns?
2: Richtig gute Frage. Nicht nur für eine Nonne. Egal ob gläubig oder nicht. Bestimmt jeder hat sich genau das schon gedacht. In einem so riesigen Universum muss es außer uns doch noch anderes Leben geben. Einer, der sich da absolut sicher ist, war schon immer Steven Spielberg.
3: I am much more inclined now than I was when I made Close Encounters. To really believe that we're not the only intelligent civilization in the universe.
2: Noch mehr als damals, als er Unheimliche Begegnung der dritten Art gedreht hat, tendiere er dazu, so Spielberg, dass wir nicht die einzige intelligente Zivilisation im Universum sind. Unheimliche Begegnung der dritten Art, E.T., Krieg der Welten. Aliens ziehen sich durch Spielbergs Filmschaffen. Jetzt auch in Disclosure Day, der Film, in dem die Wahrheit endlich aufgedeckt wird.
4: Diese 79-jährige Terrorkampagne voller Lügen muss enden.
5: Was wirst du tun?
6: Ich enthülle es.
2: 79 Jahre, wir rechnen kurz und landen im Jahr 1947, in dem ein UFO in Roswell abgestürzt sein soll. Man stelle sich vor, was los wäre, wenn wir wüssten, dass Aliens existieren.
7: Die menschliche Rasse wird nicht akzeptieren, was wir wissen. Sie müssen ihn aufhalten.
8: Was mache ich jetzt?
2: Fragt sich Josh O'Connor als Whistleblower Daniel, weil er und eine von Emily Blunt gespielte Journalistin ihr Wissen nicht länger für sich behalten wollen, will man sie zum Schweigen bringen.
9: Sie dürfen nicht zum Haus zurückgehen.
10: Die haben sie gefunden. Ich weiß nicht, wer sie sind, aber die werden sie umbringen.
2: Disclosure Day ist kein Alien-Invasionsfilm wie Krieg der Welten, sondern ein lupenreiner, spannender Verschwörungsthriller mit Akte X-Touch. Spielberg kann es eben immer noch.

0: Und da geht es meist trocken jetzt durch diese Nacht. Dazu mal mehr, mal weniger wolkig. Das bei Werten so um 8 Grad. Die neue Woche macht zum Start dann ähnlich weiter. Es geht wechselnd bewölkt und auch meist nass durch den Montag. Ein paar Sonnenstrahlen sind auch mal mit dabei. Und dazu messen wir 17 bis 21 Grad.
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2: Zurzeit liegen uns keine Meldungen vor. Wir wünschen allen unterwegs gute Fahrt.
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0: Tja, und weiter geht's durch die Nacht. Gleich haben wir einen schönen 90er dabei, und zwar von R.E.M. Shiny Happy People. Starten jetzt erstmal mit Nickelback.

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1: Ich bin Thomas Brockt. Wochenlang wurde verhandelt, nun haben die USA und der Iran nach Angaben des Vermittlers Pakistan und der US-Regierung eine vorläufige Übereinkunft für einen Ausweg aus dem Iran-Krieg gefunden. Nach intensiven Gesprächen sei ein Abkommen erzielt, schrieb Pakistans Ministerpräsident Sharif auf der Plattform X. Kurz darauf bestätigte auch US-Präsident Trump den Abschluss eines Abkommens.
2: Der Deal ist erst perfekt, wenn er unterschrieben ist. Und das soll Ende der Woche in der Schweiz passieren, angeblich persönlich und offiziell. Geburtstagsgeschenk für Trump, die Straße von Hormuz wird frei befahrbar. Beide Länder heben ihre Seeblockaden auf. Ob der Iran Gebühren erheben wird, ist unklar. Weitere Verhandlungen über alle technischen Details sind nun geplant. Das iranische Atomprogramm, die Uranvorräte und der Stopp einer Unterstützung von Terrormilizen wie Hisbollah oder Hamas. Aus den USA, Tina Eck.
1: Die deutsche Fußballnationalmannschaft ist mit einem deutlichen Sieg in die WM gestartet. Das Team von Bundestrainer Nagelsmann gewann in Houston gegen den WM-Neuling Curaçao mit 7:1. Am Samstag geht es nun im nächsten Gruppenspiel gegen die Elfenbeinküste. Die Afrikaner besiegten Ecuador mit 1:0. In einer weiteren Partie trennten sich die Niederlande und Japan 2:2 unentschieden. Die Schweizer haben einen Vorstoß von Rechtskonservativen zur Begrenzung der Migration klar abgelehnt. Bei einer Volksabstimmung sprachen sich rund 55% dagegen aus, einen Bevölkerungsdeckel einzuführen.
3: Am Ende ist das Ergebnis doch recht deutlich. Die Schweizer wollen die Migration nicht mit einem künstlichen Bevölkerungsdeckel begrenzen. Was aber klar ist, das Thema bleibt. Viele Menschen sind, wie in Deutschland und anderen Ländern, besorgt über die Zahl der Ausländer im Land. Der Wirtschaftsverband sagt, man müsse das Inlandspotenzial besser ausschöpfen, heißt durch Aus- und Weiterbildung, damit weniger Fachkräfte aus dem Ausland rekrutiert werden müssen. Aus Genf, Christiane Ulrich.
1: Ein zunächst friedlicher Protest gegen den bevorstehenden G7-Gipfel in Frankreich ist in Genf zunehmend eskaliert. Am Nachmittag und Abend schmissen Vermummte zahlreiche Scheiben ein. Die Polizei setzte mehrfach Tränengas ein. Das Treffen der G7-Staats- und Regierungschefs beginnt heute in Evian auf der französischen Uferseite des Genfer Sees. Genf liegt rund 50 Kilometer entfernt, aber Frankreich wollte keine Proteste dulden. Deshalb meldeten die Organisatoren die Demo in Genf an.
4: Da geht es meist trocken, jetzt durch diese Nacht, dazu mal mehr, mal weniger wolkig, das bei Werten so um 8 Grad. Die neue Woche macht zum Start dann ähnlich weiter, es geht wechselnd bewölkt und auch meist nass durch den Montag. Ein paar Sonnenstrahlen sind auch mal mit dabei und dazu messen wir 17 bis 21 Grad.
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5: A44 Kassel-Dortmund zwischen Kreuz Wünnenberg-Haaren und Büren, dichter Verkehr, 6 Minuten Zeitverlust. Wir wünschen allen unterwegs gute Fahrt.
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4: Tja, und die 80er dürfen nicht fehlen. In dieser Nacht spielen wir gleich Queen und Another One Bites the Dust. Nehmen jetzt erstmal ein bisschen Fahrt auf mit der Nummer hier.

0: Ja, richtiger Kracher aus den 80ern von Queen. So, und auf dem Land ist das Schützenfest beinahe schon ein gesetzlicher Feiertag. Ne? Comedian Hannes Höfer hat zwar noch nie den Vogel abgeschossen, aber auch er ist auf dem Dorf aufgewachsen und weiß, also Schützenfest kommt sogar noch vor Fußball-WM.
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2: Es ist das größte Sportevent des Jahres. Achso, ja, Fußball-WM steht auch an. Aber Leute, es ist Schützenfestzeit, ja? Ich bin auf dem Dorf groß geworden, das Woodstock im Festzelt. Gut, ich weiß, Schützenfest gibt's auch in Städten. Im Ruhrgebiet habe ich letztens gesehen, ein bisschen anders, glaube ich. Ne? Da bringt jeder seine eigene Waffe mit, halbautomatisch, ohne Seriennummer. Und man ballert zwar auf den Vogel, aber eben aus dem fahrenden Auto. Super Schützen da. Aber auf dem Dorf, da ist das richtig Ausnahmezustand. Da ziehst du von Fest zu Fest. Mein Vater war mehr auf Tour als Bon Jovi zu der Zeit. Der Dorfabend, das war unser ESC. Verrückte, verkleidet auf der Bühne. Keiner kann singen, aber alle haben Spaß. Ob du Schützenkönig geworden bist, das hast du nach deinem Rausch aus der Tageszeitung erfahren. Da hast du zu Gott gebetet, dass du deine Frau zur Königin erklärt hast und nicht wieder die vom Nachbarn. Herrlich. Rumballern, trinken, ein Fest für die ganze Familie. Und immer dran denken, man kann auch ohne Spaß Alkohol haben. Oder war es, man kann auch ohne Schützenfest trinken? Oder war es viel Spaß beim Saufen? Ich weiß nicht.
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0: Jetzt in der Nacht noch wechselnd bis stark bewölkt, meist trocken dabei. Und dazu Werte, die liegen jetzt im Moment so zwischen 10 und 6 Grad. Der Montag, er macht dann ähnlich weiter, bleibt meist wolkig bei 17 bis 21 Grad. Die Sonne kämpft sich ab und zu auch mal durch. Und Regen heute auch nicht ganz ausgeschlossen.
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2: Zurzeit liegen uns keine Meldungen vor. Wir wünschen allen unterwegs gute Fahrt.
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0: Tja, und wir schieben uns mal weiter durch die Nacht jetzt mit drei Hits am Stück. Gleich Lost Frequencies, dann Taylor Swift und wir starten jetzt mit Shaggy.

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1: Ich bin Thomas Brockt. Wochenlang wurde verhandelt. Nun haben die USA und der Iran nach Angaben des Vermittlers Pakistan und der US-Regierung eine vorläufige Übereinkunft für einen Ausweg aus dem Iran-Krieg gefunden. Nach intensiven Gesprächen sei ein Abkommen erzielt, schrieb Pakistans Ministerpräsident Sharif auf der Plattform X. Kurz darauf bestätigte auch US-Präsident Trump den Abschluss eines Abkommens.
2: Der Deal ist erst perfekt, wenn er unterschrieben ist. Und das soll Ende der Woche in der Schweiz passieren, angeblich persönlich und offiziell. Geburtstagsgeschenk für Trump, die Straße von Hormuz wird frei befahrbar. Beide Länder heben ihre Seeblockaden auf. Ob der Iran Gebühren erheben wird, ist unklar. Weitere Verhandlungen über alle technischen Details sind nun geplant. Das iranische Atomprogramm, die Uranvorräte und der Stopp einer Unterstützung von Terrormilizen wie Hisbollah oder Hamas. Aus den USA, Tina Eck.
1: Die deutsche Fußballnationalmannschaft ist mit einem deutlichen Sieg in die WM gestartet. Das Team von Bundestrainer Nagelsmann gewann in Houston gegen den WM-Neuling Curaçao mit 7:1. Am Samstag geht es nun im nächsten Gruppenspiel gegen die Elfenbeinküste. Die Afrikaner besiegten Ecuador mit 1:0. In einer weiteren Partie trennten sich die Niederlande und Japan 2:2 unentschieden. Die Schweizer haben einen Vorstoß von Rechtskonservativen zur Begrenzung der Migration klar abgelehnt. Bei einer Volksabstimmung sprachen sich rund 55% dagegen aus, einen Bevölkerungsdeckel einzuführen.
3: Am Ende ist das Ergebnis doch recht deutlich. Die Schweizer wollen die Migration nicht mit einem künstlichen Bevölkerungsdeckel begrenzen. Was aber klar ist, das Thema bleibt. Viele Menschen sind, wie in Deutschland und anderen Ländern, besorgt über die Zahl der Ausländer im Land. Der Wirtschaftsverband sagt, man müsse das Inlandspotenzial besser ausschöpfen, heißt durch Aus- und Weiterbildung, damit weniger Fachkräfte aus dem Ausland rekrutiert werden müssen. Aus Genf, Christiane Ulrich.
1: Ein zunächst friedlicher Protest gegen den bevorstehenden G7-Gipfel in Frankreich ist in Genf zunehmend eskaliert. Am Nachmittag und Abend schmissen Vermummte zahlreiche Scheiben ein. Die Polizei setzte mehrfach Tränengas ein. Das Treffen der G7-Staats- und Regierungschefs beginnt heute in Evian auf der französischen Uferseite des Genfer Sees. Genf liegt rund 50 Kilometer entfernt, aber Frankreich wollte keine Proteste dulden. Deshalb meldeten die Organisatoren die Demo in Genf an.
4: Heute am Montag oft wolkig, etwas Sonne oder auch mal Regen, genauso möglich. Und das alles bei Temperaturen, die liegen heute so bei maximal 21 Grad.
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5: Zurzeit liegen uns keine Meldungen vor. Wir wünschen allen unterwegs gute Fahrt.
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4: Tja, und ein 90er packen wir mit rein in den Montagmorgen gleich von Charles and Eddie, Would I Lie to You. Spielen jetzt erstmal Nico Santos und All Time High. Schönen guten Morgen zusammen.
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0: Ja, und da hat er zum Schluss noch eine Taste am Klavier gefunden. Schön, Luis Capaldi. So, nochmal einen schönen guten Morgen an diesem Montag. Wir starten zusammen in diese neue Woche. Und klar, die WM beschäftigt uns natürlich die ganze Zeit. Aber es gibt auch noch Themen, also Achtung, Wortspiel hier, abseits davon. Ja, und um die kümmern wir uns jetzt.
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0: Der Laura Potting ist da. Schönen guten Morgen. Und Laura, wir haben neben der WM diese Woche ein weiteres Top-Thema hier bei uns.
2: Ja, ganz genau. Wir beschäftigen uns mit Abnehmen. Also jetzt nicht wir beide, bei unseren beiden Astralkörpern. So, wo war ich? Es geht diese Woche bei uns schwerpunktmäßig um die Abnehmspritze. Kennen wir inzwischen alle irgendwie, haben wir alle schon mal gehört, nehmen inzwischen doch echt einige Leute. Oliver Pocher, Pietro Lombardi, Robbie Williams, die alle haben sie auch schon genommen, also auch viele Promis dabei. Und ganz ehrlich, es ist ja auch eine Traumvorstellung, ne? Einfach eine Spritze reinjagen und zack, bist du dünn. So einfach ist das allerdings dann doch nicht. Es gibt Nebenwirkungen, es gibt Risiken und es gibt einiges zu beachten. Und darüber werden wir heute und auch die ganze Woche sprechen.
0: Ja, und da wollen wir sagen, falls ihr Fragen da draußen dazu habt, ne, was muss ich beachten, wie funktioniert das, was sind die Risiken, kann ich die auch wieder absetzen, ist das überhaupt was für mich, dann schickt uns eure Fragen.
2: Ja, genau, denn am Donnerstag haben wir dazu zwei Experten bei uns, die werden alle eure Fragen beantworten. Wir haben einen Adipositas-Experten am Start und eine Ernährungsberaterin und ihr könnt uns eure Fragen schicken. Das geht ganz einfach über unsere Homepage. Wir sammeln eure Fragen dann und stellen die den beiden dann am Donnerstag ab 10 Uhr.
0: Ja, wisst ihr Bescheid? Schickt uns gerne eure Fragen. Laura hat's gesagt, funktioniert alles über unsere Homepage.
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0: Ja, der Montag und der Sommer heute haben dann doch ein etwas gestörtes Verhältnis. Bei maximal 21 Grad geht es da oft wolkig durch den Tag. Sonne und Regen gleichermaßen möglich. Der Rest der Woche sieht dann schon besser aus. Also ab der Wochenmitte gehen die Werte wieder rauf auf 25 bis 29 Grad.
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2: Zurzeit liegen uns keine Meldungen vor. Wir wünschen allen unterwegs gute Fahrt.
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0: Ja, und ich muss mal gucken, wie ich euch wach kriege an diesem Montagmorgen. Ich versuch's mal hiermit.

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0: die 90er mit TLC und Waterfalls. Schönen guten Morgen am Montag, der Start in die neue Woche. Ja, mit einem Tag, der an einer ganzen Reihe von Orten heute im Land besonders gefeiert wird. Also wenn nicht heute, dann spätestens am kommenden Wochenende.
1: Augenblick mal unterwegs.
2: Ja, erstmals, als ich hörte, ja, die bedeutendste Kirche Mönchengladbachs heißt St. Vitus. Vorher habe ich nie etwas von Vitus gehört.
3: Das ist jetzt über 4 Jahrzehnte her. Zuletzt war Albert Damblon lange Propst an der Münsterbasilika in der größten Stadt am Niederrhein, die wie viele im ganzen Land vor mehr als 1000 Jahren aus einem Kloster entstand. Die frommen Mönche am Gladebach gaben der Stadt den Namen. Ihr Zeichen ist im Stadtwappen und ihr Patron, der ist überall.
2: In der Stadt finden Sie überall Hinweise auf Vitus. Kommen Sie als Fremder hierhin, müssen Sie sich im Vitus-Center anmelden. Es gibt Apotheken, die nach ihm benannt wurden, Vitus-Apotheke. Schwimmen Sie gerne, gehen Sie ins Vitus-Bad. Immer wieder taucht der Name Vitus auf.
3: Der Pfarr- und Stadtpatron Vitus oder auch Veit aus der Frühzeit des Christentums, die uralte Geschichte, hat Albert Damblon für ein schönes Buch rekonstruiert. Vitus kam aus Sizilien, Süditalien, über Rom nach Paris, von dort nach Corvey, dann Mönchengladbach. Heute steht er auf dem Kalender und am kommenden Sonntag wird er gefeiert in der Vitusstadt beim Vitusfest mit einem besonderen Vituslied und Gebet mit einer großen festlichen Messe um 11 aus Tradition und als Erinnerung an einen jungen Christen, der an seinem Glauben festhielt.
2: Ja, ich bin eigentlich nie zu jung oder nie zu klein, um das, von dem ich überzeugt bin, auch an den Mann und an die Frau zu bringen.
3: Mehr auf augenblickmalonline.de. Christoph Beckmann von der katholischen Kirche für Augenblick mal.
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1: Mit Marc Weiß. Schönen guten Morgen. Der Start in die Fußball-WM hätte für das deutsche Team kaum besser laufen können. In Houston gab es das erhoffte Schützenfest gegen Curaçao. 7:1 am Ende für das Team von Bundestrainer Nagelsmann. Nach dem Spiel gab es eine Ehrenrunde des Teams durchs Stadion, geschwenkte schwarz-rot-goldene Fahnen und viele glückliche Fans auch hier bei uns. Danny Hoppe aus der Sportredaktion fasst das Spiel zusammen.
2: Die deutsche Torhymne Major Tom erschallte fast schon in Dauerschleife durchs Energy Stadium in Houston. Metscher, Schlotterbeck, Musiala, Brown, Undav und zweimal Havertz hießen die Torschützen gegen Curaçao und der Doppeltorschütze war nachher bei Magenta TV froh über den guten Start ins Turnier.
3: Sollte uns viel Selbstbewusstsein geben für jetzt die nächsten Wochen.
2: Für Deutschland war es der bisher zweithöchste Sieg bei einer WM, da hatte auch Bundestrainer Nagelsmann nicht viel zu meckern.
4: Viele schöne Tore gemacht und am Ende, ja, du musst auch erstmal 7 Tore schießen.
2: Weltmeisterlich war der Auftritt gegen den 82. der Weltrangliste trotzdem nicht über die vollen 90 Minuten. Der überraschende Ausgleich der No-Name-Kicker aus der Karibik war ein kurzer Schreck Moment, da wurden bei dem ein oder anderen vielleicht kurz Erinnerungen an die letzten beiden WM-Debakel wach. Die deutsche Mannschaft hat sich diesmal aber schnell gefangen und die richtige Antwort gegeben. Im nächsten Spiel gegen die Elfenbeinküste dürfte das DFB-Team aber mehr gefordert werden. Trotzdem war es natürlich ein Auftakt nach Maß.
1: Infos von Danny Hoppe aus dem News-Team. Vielen Dank und jetzt die weiteren Themen in der Zusammenfassung. Die USA und der Iran haben eine vorläufige Einigung auf einen Ausweg aus dem Iran-Krieg gefunden. Das bestätigten neben dem Vermittler Pakistan auch die Regierungen der USA und des Irans. Die für den weltweiten Handel so wichtige Straße von Hormuz soll laut US-Präsident Trump nach der Unterzeichnung am Freitag wieder geöffnet werden. Viel Weltpolitik heute. Im französischen Evian beginnt der G7-Gipfel. Erstes Top-Thema dürfte die Einigung im Iran-Krieg sein. Gestern hatten noch einmal mehrere tausend Menschen in Genf gegen die Politik der Industrienationen demonstriert. Dabei gab es teilweise schwere Ausschreitungen. Knapp 3 Monate nach dem Mammutprozess gegen den Sohn der norwegischen Kronprinzessin Mette Marit wird heute das Urteil erwartet. Marius Borg-Heuby ist in 40 Punkten angeklagt, unter anderem für Vergewaltigungen, mehrere Fälle häuslicher Gewalt, Verstöße gegen Kontaktverbote, Drogen und Verkehrsdelikte. Zur Urteilsverkündung kommt der 29-Jährige nicht selbst ins Gericht. Aus Gesundheitsgründen darf er den Urteilsspruch über einen Videolink aus der U-Haft im Gefängnis verfolgen. Der Prozess gilt als einer der spektakulärsten der vergangenen Jahre in Norwegen. Er hatte auch die Königsfamilie stark belastet. Und das waren die Nachrichten mit Marc Weiß.
5: Das Welle Niederrhein Wetter, das ist heute Morgen erstmal stark bewölkt. Später kommt aber auch mal die Sonne durch. Dazu gibt es dann Temperaturen bis 19 Grad, unter anderem am Flugplatz Egelsberg in Krefeld oder auch bei euch in Kempen an der Burg. Morgen am Dienstag geht es dann ein bisschen wärmer weiter, allerdings kann zwischendurch auch mal Regen runterkommen. Jetzt gleich 6:03, der beste Verkehrsservice für den Niederrhein. Aktuell ist noch nichts los, keine Staus, keine Blitzer gemeldet. Wenn ihr aber was seht auf dem Weg zur Arbeit, dann meldet gerne Staus, Blitzer, Verkehrsbehinderungen per Telefon oder per WhatsApp. 02151 50 60 70, das ist die Welle Niederrhein Hotline. Ich wünsche euch eine gute und sichere Fahrt.
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5: Ja, und wir fiebern heute Morgen mit den Menschen in Viersen-Bosheim, denn da hat man die letzten Wochen fleißig gearbeitet und alles für heute vorbereitet. Der kleine Ortsteil steht nämlich im großen Finale vom bundesweiten Wettbewerb Unser Dorf hat Zukunft. Und heute kommt die Jury vorbei und guckt sich Bosheim eben mal genauer an, warum die denn da eigentlich im Finale stehen. Ist mein Thema gleich um 6:10 hier bei Welle Niederrhein. Ich bin Sebastian Raab, wünsche euch einen wunderbaren Start in die neue Woche. Musik von Shabuzi jetzt, A Bar Song Tipsy.

0: 8 Minuten nach 6 haben wir es. Der Montagmorgen hier bei Welle Niederrhein mit Sebastian Raab. Wenn die ganz Kleinen bei uns etwas Großes erreichen wollen, ja, dann müssen wir doch alle irgendwie zusammenhalten und Daumen drücken, ne? Bosheim will heute als kleinster Stadtbezirk von Viersen einen Titel holen. Man steht nämlich im großen Finale des bundesweiten Wettbewerbs Unser Dorf hat Zukunft. Insgesamt 26 Dörfer aus ganz Deutschland sind im Rennen. Luisa Lörs aus dem Morgenteam. Und heute Vormittag wird eine Jury in Bosheim ankommen und sich alles mal ein bisschen genauer angucken.
1: Ja, genau. Die Jury wird ab 9 Uhr in Bosheim sein und dann mit einem Bus durch das Örtchen fahren und guckt sich eben an, wie zukunftsfähig ist Bosheim denn. Dabei geht es vor allem um das Engagement der Leute, also kulturell, sozial oder auch ganz allgemein fürs Dorf. Und auf den Tag heute bereitet sich Bosheim eben schon seit Monaten vor. Für heute ist alles auch minutiös geplant, sagt Nils Hagemann vom Bürgerverein.
2: Es ist sehr, sehr stressig. Die Nervosität steigt. Man fährt nochmal durchs Dorf mit der Stoppuhr. Man guckt, ob alles an Strecken passt, ob die Zeiten eingehalten werden. Man spricht nochmal mit unseren Referenten, dass wirklich die Texte sitzen, dass die Präsentationen sitzen.
1: Ja, denn nach dem Besuch in Bosheim fährt die Jury auch direkt ins nächste Dorf nach Rheinland-Pfalz.
0: Ja, und damit heute auch wirklich alles klappt, Luisa, haben die Bosheimer gefühlt wirklich das ganze Dorf zusammengetrommelt.
1: Ja, genau. Also damit man eben zeigen kann, das ist Bosheim. Also alle Bosheimer sind gleich ab 9 dazu aufgerufen, sich in der Aula in der Grundschule und danach im Bürgerzentrum zu treffen. Und gerne eben auch in den verschiedenen Trikots der Vereine und in Feuermärzmontur, sagt Nils Hagemann, denn damit könne man punkten.
2: Das Allerwichtigste ist, dass wir unseren Zusammenhalt im Dorf sehen. Also das ist das Allerwichtigste, was wir haben. Zusammenhalt der Vereine, die Arbeit mit der Schule, mit dem Kindergarten, dass man viel, viel besser miteinander feiern kann und Dinge zusammen weiterentwickelt. Und ich glaube schon, dass die Jury das am Ende der Bereisung noch sehen wird.
1: Ja, und wie bunt das Ganze dann eben mit den verschiedenen Trikots aussieht, werde ich mir nachher vor Ort angucken. Ich fahre nach Bosheim und melde mich dann eben auch vor Ort nochmal.
0: Richtig guter Plan. Also, Viersen-Bosheim will heute alles für den Titel Unser Dorf hat Zukunft machen. Wenn ihr in Bosheim wohnt, ja, dann macht heute vor der Arbeit doch noch schnell irgendwie die Einfahrt in Ordnung, damit die Jury also wirklich auch gar nichts zu meckern hat. Welle Niederrhein ist hier. Gemeinsam holen wir den Titel nach Bosheim. Na, ist doch klar. Gleich haben wir es 11 nach 6 am Montagmorgen. Jetzt Musik von Don Henley, The Boys of Summer. Kommt gut raus.

0: Gleich 18 Minuten nach 6. Guten Morgen am Montag. Welle Niederrhein ist hier. So, der erste Sieg, der ist also schon mal eingefahren.
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0: Jawohl, also Deutschland gewinnt sein Auftaktspiel gestern Abend gegen Curaçao mit 7:1. Zwischendurch, da war es ja so ein bisschen wackelig, ne? Vor allem nach dem 1:1 Ausgleich. Aber danach haben die Jungs von Trainer Nagelsmann nichts mehr anbrennen lassen. Da gab auf jeden Fall, ne, jede Menge Grund zum Jubeln. Was meint ihr?
2: So kann man ins Turnier starten, denke ich.
3: Meinem 7:1 war schon immer ein gutes Omen in der WM.
4: Die Stimmung war ganz toll. Also das war eine super, ganz super Erfahrung hier.
5: Wir sind die Deutschen, schießen die Tore. Und danach die Lichter aus.
6: Wir werden Weltmeister, natürlich werden wir Weltmeister. Hallo.
0: Ja, hallo. Ja, erstmal abwarten, würde ich sagen. Ne? Samstag geht's dann weiter. Spiel 2 bei der WM für die deutschen Jungs gegen die Elfenbeinküste. Aber ja, bis zum Finale ist halt noch ein weiter Weg. Alle Infos zum Spiel von gestern Abend gibt's auf jeden Fall heute Morgen hier bei uns.
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0: Malik Harris, Dreamer, hier bei Welle Niederrhein. Es ist 6:30.
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2: Mit Judith Deussen, schönen guten Morgen. Schützenfest zum WM-Auftakt für die deutsche Fußballnationalmannschaft. Die DFB-Auswahl hat in Houston ihr erstes Gruppenspiel gegen WM-Neuling Curaçao mit 7:1 gewonnen. Das nächste Spiel der deutschen Mannschaft ist dann am Samstag gegen die Elfenbeinküste in Kanada. Mehrere Schüsse und schwere Verletzungen. Vor dem Landgericht Mönchengladbach muss sich ab heute ein Mann wegen mehrerer Gewalttaten in Viersen verantworten. Im Juni 2024 sollen zwei Männer in einem Café in Viersen aneinander geraten sein. Mutmaßlich ging es dabei um die Rückzahlung von Geld. Der Angeklagte habe dabei den anderen Mann zunächst gewürgt und später noch mehrfach auf seine Beine geschossen. Das Opfer wurde dabei schwer verletzt. Alkohol am Steuer. Das war gestern Morgen in Krefeld wieder der Fall. Ein 40-Jähriger war auf der Mörser Straße unterwegs. Er rammte dort aus unbekannten Gründen 3 Autos. Nach dem Unfall stieg er aus und lief vor der Polizei davon, die zufällig gerade in der Nähe war. Sie konnte den Mann aber schon nach wenigen Metern festsetzen. Wie sich herausstellte, hatte der Mann Alkohol und Drogen konsumiert. Er wurde bei dem Unfall leicht verletzt. An insgesamt 4 Fahrzeugen entstand ein hoher Sachschaden. Die Polizei ermittelt jetzt. Auf der Hülser Straße in Kempen müssen Autofahrer ab heute mit Einschränkungen rechnen. Die Bundesstraße 509 wird für gut 3 Wochen stadteinwärts gesperrt, sagt die Stadt. Die Sperrung beginnt demnach an der Kreuzung Kempener Außenring und dauert voraussichtlich bis zum 6. Juli. Währenddessen ist die Hülser Straße nur in Richtung Hüls befahrbar. Der Verkehr aus Richtung Krefeld wird über Königshütte und die Kempener Landstraße umgeleitet. Grund für die Sperrung sind Leitungsarbeiten der Stadtwerke Kempen. Eine Übersicht über alle weiteren Sperrungen ab heute in Krefeld und im Kreis Viersen bekommt ihr nochmal bei uns im Netz auf welleniederrhein.de und auch in unserer App. Und das waren die Nachrichten mit Judith Deussen.
0: Das Welle Niederrhein Wetter, heute viele Wolken, später kommt auch mal die Sonne raus. Temperaturen bis 19 Grad, zum Beispiel am Hülser Berg oder auch in Nettetal am De Wittsee. Morgen am Dienstag wird es ein bisschen wärmer, allerdings kann dann auch Regen mit dabei sein. Jetzt gleich 3 Minuten nach 6:30, der beste Verkehrsservice für den Niederrhein. Da ist aktuell noch nichts los, keine Staus, keine Blitzer gemeldet. Wenn ihr was seht, sagt gerne kurz Bescheid per WhatsApp oder Telefon 02151 50 60 70. Das ist die Welle Niederrhein Hotline. Euch eine gute und sichere Fahrt.
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0: Und ich bin Sebastian Raab. Guten Morgen am Montag.

0: Montagmorgen. Welle Niederrhein ist hier mit Sebastian Raab. Und gestern Abend, da gab es also ein ordentliches Schützenfest.
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0: Die deutsche Fußballnationalmannschaft hat gestern Abend also mal gezeigt, wie man das Auftaktspiel einer Weltmeisterschaft bestreitet. Gegen WM-Neuling Curaçao gab es einen 7:1-Sieg. Welle Niederrhein-Reporter Thomas Bremser in Houston. Es war ein deutliches Ergebnis, aber relativ zu Beginn des Spiels war es noch so ein bisschen wackelig, oder?
2: Ja, ich würde sagen, zum großen Teil hat das deutsche Team überzeugt. Es gab so eine kleine Delle. Nach rund 20 Minuten hat der krasse Außenseiter nämlich das 1:1 erzielt. Der erste Schuss auf Manuel Neuer gleich drin, auch weil er abgefälscht war. Direkt danach noch eine Chance für Curaçao. Aber das deutsche Team hat sich schnell wieder gefangen. Danach wurde die Torhymne Major Tom zum Dauerhit. Bundestrainer Nagelsmann.
3: Viele schöne Tore gemacht, viele Tore gemacht. Und am Ende, ja, du musst auch erstmal 7 Tore schießen.
2: Am Ende der zweithöchste WM-Sieg für das deutsche Team. Genauso hoch wie gegen Brasilien 2014. Und wir wissen, wie das endete.
0: So sieht's aus. Thomas, welcher Spieler hat dir denn gestern Abend am besten gefallen?
2: Also Jamal Musiala hat nach langer Verletzungspause einen starken Auftritt hier hingelegt. Ohnehin die Offensive oft mit viel Spielwitz. Auch der Frankfurter Nathaniel Brown auf der linken Seite. Beide haben sich belohnt mit schönen Toren. Besonders im Fokus Manuel Neuer. Er wurde kaum geprüft bei seinem Comeback. Für ihn ist es nach seinem eigentlichen Rücktritt eine ganz besondere WM, hat er bei Magenta TV gesagt.
4: Ich freue mich, wie es jetzt die erste sein würde für mich. So gehe ich das an und ich bin guter Dinge für die nächsten Spiele.
2: Neuer ist jetzt der älteste deutsche WM-Spieler mit seinen 40 Jahren.
0: Ja, wie man sich mit 40 fühlt, das weiß ich seit diesem Monat auch, aber anderes Thema. Thomas, wie viel Aussagekraft hat dieser 7:1-Sieg denn jetzt auf das Turnier?
2: Schwer zu sagen, mit dem klaren Sieg sind wir zumindest schon mal mit einem Bein im 16. Finale. Das liegt am neuen XXL-Modus bei dieser WM. Die beiden letzten WM-Turniere begannen ja mit einer Pleite und da war dann ja auch nach der Vorrunde schon Schluss. Also für das Selbstvertrauen war das schon sehr wichtig, sagt Julian Nagelsmann.
3: Es ist wichtig, dass die Überzeugung nach innen wächst und dann am Ende auch nach außen Menschen mitzunehmen. Ja, und ich glaube, die Überzeugung ist schon auf jeden Fall mehr als vor dem Spiel.
2: Aber auch klar, die Elfenbeinküste und Ecuador sind ein anderes Kaliber.
0: Ja, so kann es auf jeden Fall erstmal weitergehen. Samstag dann zum Beispiel gegen die Elfenbeinküste. Anstoß ist um 22 Uhr.
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3: Mit Marc Weiß. Schönen guten Morgen. Die deutsche Fußballnationalmannschaft ist mit einem Schützenfest in die WM gestartet. Gegen Curaçao gab es ein 7:1. Die Torschützen hießen Metscher, Schlotterbeck, Musiala, Brown und davon zweimal Havertz. Danny Hoppe aus der Sportredaktion. Am Ende liefen sogar die Hosen im Stadion von Houston. Es kamen Tage wie diese aus den Stadionlautsprechern. Und es war auch wirklich ein guter Tag für das DFB-Team, oder?
4: Ja, auf jeden Fall. Viel besser kannst du eigentlich kaum in so eine WM starten. Das gibt direkt am Anfang viel Selbstvertrauen und ein gutes Gefühl, auch wenn es nur Curaçao war, der 82. der Weltrangliste. So brachte es nachher auch Torwart Manuel Neuer bei Magenta TV auf den Punkt.
5: Das war jetzt nicht Brasilien im Halbfinale, das war Curaçao im ersten Spiel, aber man muss immer einen guten Start haben und den haben wir heute gehabt und deshalb sind wir erstmal froh.
4: Bei aller Euphorie, so ganz weltmeisterlich war das noch nicht. Der kurzzeitige Ausgleich für Curaçao war so ein Schreckmoment, da hat der ein oder andere vielleicht auch kurz mal an die letzten beiden WM-Debakel gedacht. Und so ein paar Wackler hinten gab es selbst gegen die No-Name-Kicker aus der Karibik. Wenn du dir die gegen Spanien oder Frankreich erlaubst, ist der Ball wahrscheinlich drin. Aber schauen wir aufs Positive. Das deutsche Team hat sich durch den Ausgleich nicht verunsichern lassen, war torhungrig und hat Spielfreude ausgestrahlt. Und dafür gab es auch Lob von Bundestrainer Nagelsmann.
6: Ja, wir waren schon gut auf dem Gaspedal. Ich bin schon über weite Strecken sehr zufrieden.
4: Am Samstag gegen die Elfenbeinküste dürfte das DFB-Team deutlich mehr gefordert werden. Die Ivora gewannen ihr Auftaktspiel gegen Ecuador mit 1:0.
3: Infos von Danny Hoppe aus dem News-Team. Vielen Dank und jetzt die weiteren Themen in der Zusammenfassung. In weiten Teilen der Welt herrscht vorsichtiges Aufatmen nach der Einigung zwischen den USA und dem Iran. Damit ist man am Ende des Krieges, so wie es aussieht, näher gekommen. Auch die Wirtschaft ist erleichtert. Am Freitag soll laut US-Präsident Trump die Straße von Hormuz wieder geöffnet werden. Direkt nachdem diese Meldung kam, sank der Ölpreis wieder. An deutschen Krankenhäusern gehen heute die Proteste gegen Kürzungen im Gesundheitswesen weiter. Die Gewerkschaft Verdi hat bundesweit Servicebeschäftigte an über 120 Einrichtungen zu Aktionen aufgerufen. Es kann dabei laut Verdi auch zu kleineren Einschränkungen kommen. Bundesjustizministerin Hubig macht sich Sorgen um die Gerichte in Deutschland. Es gäbe Hinweise, dass immer öfter Rechtsextremisten versuchten, die Gerichte durch die Wahl von Schöffen zu unterwandern. Das sagte Hubig dem RND. Es würden sich dann Kandidaten als Schöffen bewerben, die nicht mehr auf dem Boden der freiheitlich-demokratischen Grundordnung stünden. Hubig plant deshalb ein Gesetz, mit dem genau das verhindert werden soll. Wer Schöffin oder Schöffe werden wolle, der müsse sich verfassungstreu verhalten. Wie das genau im Einzelfall überprüft werden soll oder kann, sagte Hubig noch nicht. Und das waren die Nachrichten mit Marc Weiß.
7: Das Welle Niederrhein-Wetter. Das ist heute erstmal meistens stark bewölkt. Später hat sich aber auch mal kurz die Sonne angekündigt. Dazu Temperaturen bis 19 Grad an der Grotenburg in Krefeld oder auch in Schwalmtal an der Lüttelforster Mühle. Morgen am Dienstag wird es ein bisschen wärmer, allerdings auch nasser. Jetzt genau 7:03, der beste Verkehrsservice für den Niederrhein. A57, Nimmwegen Richtung Krefeld, einmal zwischen Mörs-Hülsdonk und Mörs-Kapellen, 1 Kilometer stockender Verkehr und ein bisschen weiter zwischen Krefeld-Gartenstadt und dem Kreuz Meerbusch. Hier dauert es 3 Minuten länger, 4 Kilometer stockender Verkehr. Wenn ihr sonst was seht, Blitzer zum Beispiel, dann sagt gerne kurz Bescheid per WhatsApp oder per Telefon 02151 50 60 70. Das ist die Welle Niederrhein-Hotline. Ich wünsche euch eine gute und sichere Fahrt.
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7: Gedanklich sind wir heute alle Bosheimer, ne? Denn der kleine Ortsteil aus Viersen, der steht im Finale von Unser Dorf hat Zukunft. Ja? Und da muss man sich gegen 25 andere Orte aus ganz Deutschland durchsetzen. Und heute ist die Jury in Bosheim, guckt sich alles da ganz genau an. Und deshalb haben wir uns vorab mal umgefragt, ne? Warum ist Bosheim eigentlich so lebens- und vor allem liebenswert? Ist mein Thema gleich um 7:10 hier bei Welle Niederrhein. Ich bin Sebastian Raab, wünsche euch einen guten Start in die neue Woche.

0: Gleich haben wir 10 Minuten nach 7. Der Montagmorgen hier bei Welle Niederrhein mit Sebastian Raab. Ein kleines Dorf in Viersen will heute ganz groß rauskommen. Bosheim hat es nämlich beim bundesweiten Wettbewerb Unser Dorf hat Zukunft ins Finale geschafft. Er tritt da heute gegen andere 25 Orte an aus ganz Deutschland. Am Vormittag, da ist eine Jury vor Ort in Bosheim und guckt, ob unser Örtchen am Niederrhein den Titel wirklich verdient hat. Und alle sind sie mit dabei, alle sind sie heute auf den Beinen. Aber was macht Bosheim eigentlich so lebens- und liebenswert? Welle Niederrhein-Reporterin Luisa Lörs hat sich da mal umgehört.
1: Du holst hier deine Tochter von dem Kindergarten ab. Bist du auch dabei?
2: Ja, natürlich. Also da muss man dabei sein, oder? Also bei so einem Ereignis sollte man nicht zu Hause bleiben.
1: Warum?
2: Ja, es ist ja einmalig. Also sowas erlebt man ja jetzt nicht jeden Tag. Und wenn Bosheim da schon so weit gekommen ist, sollte man die auch unterstützen.
1: Ich habe sie gerade hier schon an der Straße beobachtet. Da haben sie die Hecke geschnitten. Machen Sie jetzt noch mal alles schön, wenn die Jury hier durchs Dorf läuft.
3: Wir müssen ja alles schön haben, sonst klappt das nicht.
1: Also Daumen drücken.
3: Ja, genau.
1: Warum ist das denn wichtig, dass Bosheim da mitmacht?
3: Wir wissen ja, Bosheim ist der kleinste Ortsteil von Viersen. Wir werden immer hinten angestellt. Und wenn wir das schaffen würden, dann wären wir an erster Stelle.
1: Wie ist das denn für dich, dass jetzt hier so ein großer Auflauf ist?
4: Ich würde sagen, das ist die Erfüllung eines Traums. Ich bin Urgestein. Hier bin ich schon zur Schule gegangen und hier arbeite ich jetzt. Als ich Kind war hier richtig Leben. Da gab es für Kinder, für Jugendliche, für Erwachsene ganz viel und dann brach es total ein. Und jetzt machen alle wieder zusammen irgendwas mit. Also egal, ob wir den Preis gewinnen oder nicht, das hat auf jeden Fall was mit dem Dorf gemacht.
0: Ja, so soll es ja sein, ne? Und wir sind nachher natürlich auch live vor Ort in Bosheim, wenn die Jury bei uns aufschlägt. Ja, dann trifft sich nämlich das ganze Dorf in der Aula der Grundschule und zeigt, was Bosheim so zu bieten hat. Das hört ihr dann nach 9 hier bei Welle Niederrhein. Gleich haben wir es 12 nach 7.

0: 18 Minuten nach 7, guten Morgen am Montag, Welle Niederrhein ist hier. Gleich habe ich Musik von Bruno Mars für euch. Bisschen was Entspanntes, Count on Me, gibt es in etwas mehr als einer Minute hier bei Welle Niederrhein.
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3: Ja, nee, ist klar.
4: Da treffe ich doch die Tage Sophia Tomalla im Savoy-Hotel. Mit einem Kater. Also, an der Leine hatte sie einen Dackel, aber im Kopf ein Riesenkater. Zu viel gesoffen, ja. Man kann das auch verstehen. Es ist doch auch jedes Mal wieder schön, wenn wir uns wiedersehen. Aber abgesehen davon hatte sie natürlich den Grand Slam in Paris gewonnen. French Open. Also, jetzt im weitesten Sinne. Hier, ihr Zverev, also ihr Alexander, ist nach dem Sieg der French Open der erste deutsche Grand-Slam-Sieger seit über 30 Jahren. Und seit Boris Becker. Auch ein schöner Mann. Ja, und das heißt doch, jetzt, wo bei Zverev der Knoten geplatzt ist, er erfolgreich ist, ist sein Weg doch vorgezeichnet. Lilly Becker war auf jeden Fall schon mal beim Friseur.

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0: Musik von Nico Santos, Number One hier bei Welle Niederrhein. Es ist 7:30.
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2: Mit Judith Deussen, schönen guten Morgen. Knapp 3 Monate nach dem Mammutprozess gegen den Sohn der norwegischen Kronprinzessin Mette Marit wird in einer Stunde das Urteil erwartet. Marius Borg-Heuby ist in 40 Punkten angeklagt, unter anderem wegen 4 Vergewaltigungen, mehrerer Fälle häuslicher Gewalt, Verstöße gegen ein Kontaktverbot, Drogen- und Verkehrsdelikte. Zur Urteilsverkündung kommt der 29-Jährige nicht selbst ins Gericht. Mehrere Schüsse, ein Angriff mit einer Axt und schwere Verletzungen. Vor dem Landgericht Mönchengladbach muss sich ab heute ein Mann wegen mehrerer Gewalttaten in Viersen verantworten. Luisa Lörs kennt die Einzelheiten.
3: Im Juni 2024 sollen 2 Männer in einem Café in Viersen aneinander geraten sein. Mutmaßlich ging es dabei um die Rückzahlung von Geld. Der Angeklagte habe dabei den anderen Mann zunächst gewürgt und später noch mehrfach auf seine Beine geschossen. Das Opfer wurde dabei schwer verletzt. Das war laut Staatsanwaltschaft aber nicht die erste Auseinandersetzung des Angeklagten mit schwerer Körperverletzung. Bereits 2022 soll der Angeklagte einem anderen Mann am Dülkener Busbahnhof mit der Faust ins Gesicht geschlagen und mit einer Axt am Kopf verletzt haben.
2: 8 Schwimmer aus dem Kreis Viersen machen sich heute auf den Weg zu den Special Olympics. Vor der Abreise werden sie im Grefrather Freibad offiziell verabschiedet. Der Kreissportbund und die Sparkasse Krefeld wollen den Athleten damit eigenen Angaben nach ihre Anerkennung aussprechen. Die Athleten der DLRG Ortsgruppe Grefrath treten bei den Special Olympics im Saarland in der Disziplin Schwimmen an. Im Mittelpunkt der Special Olympics stehen neben den sportlichen Leistungen vor allem Inklusion, Gemeinschaft und die Stärkung des Selbstvertrauens. Auf der Hülser Straße in Kempen müssen Autofahrer ab heute mit Einschränkungen rechnen. Die Bundesstraße 509 wird für gut 3 Wochen stadteinwärts gesperrt, sagt die Stadt. Die Sperrung beginnt demnach an der Kreuzung Kempener Außenring und dauert voraussichtlich bis zum 6. Juli. Währenddessen ist die Hülser Straße nur in Richtung Hüls befahrbar. Der Verkehr aus Richtung Krefeld wird über Königshütte und die Kempener Landstraße umgeleitet. Grund für die Sperrungen sind Leitungsarbeiten der Stadtwerke Kempen. Eine Übersicht über alle weiteren Sperrungen ab heute in Krefeld und im Kreis Viersen findet ihr nochmal bei uns im Netz auf welleniederrhein.de und auch in unserer App. Und das waren die Nachrichten mit Judith Deussen.
0: Wir gucken aufs Welle Niederrhein Wetter. Heute sehen wir viele Wolken. Später kommt aber auch mal die Sonne raus. Das Ganze heute bei bis 19 Grad am Neumarkt in Krefeld oder auch am Hariksee in Niederkrüchten. Morgen am Dienstag wird es ein bisschen wärmer. Allerdings kann zwischendurch auch Regen runterkommen. 7:58 jetzt, der beste Verkehrsservice für den Niederrhein. Da gibt es Stau auf der A57 Nimwegen Köln zwischen Mörskapellen und dem Kreuz Meerbusch. 20 Minuten plus, hier aktuell 7 Kilometer Stau. Wenn ihr sonst was seht, Staus, Blitzer, Verkehrsbehinderungen, dann gerne kurz Bescheid sagen per WhatsApp oder per Telefon 02151 50 60 70. Das ist die Welle Niederrhein Hotline. Euch eine gute und sichere Fahrt.
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0: Jawohl, guten Morgen am Montag. Jetzt Musik von Selena Gomez und Marshmallow.

0: Montagmorgen, Welle Niederrhein ist hier mit Sebastian Raab. Deutschland gewinnt also das erste Gruppenspiel bei der WM gegen Curaçao mit 7:1. Und ich wette, dass gestern Abend auch einige Spieler unserer großen Sportvereine vor dem Fernseher saßen und die deutschen Jungs angefeuert haben. Hier ist bei uns ja aktuell noch so ein bisschen Pause angesagt.
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0: Die Krefelder Pinguine bereiten sich weiter auf den Start der neuen Saison in der DEL vor. Und Medienberichten zufolge könnte sich der KFV spielertechnisch bei den Adler Mannheim bedienen. Die Westdeutsche Zeitung schreibt nämlich, dass Stürmer Yannick Proske vor einem Wechsel an die Westparkstraße steht. Er hat über 200 Mal in der ersten Eishockeyliga gespielt, 12 Tore erzielt und auch Verteidiger Max Gilden könnte laut WZ vor einem Wechsel nach Krefeld stehen. Die neue Saison in der DEL startet für die Krefeld Pinguine Mitte September. Auch beim KFC Uerdingen werden die Weichen für die kommende Saison in der Fußball-Oberliga Niederrhein gestellt. Der Verein hat jetzt offiziell den Verbleib von Publikumsliebling Jan Bachmann bestätigt. Erst vor wenigen Tagen wurde der Mittelfeldspieler von den eigenen Fans zum Spieler der Saison gewählt. Dagegen werden insgesamt 11 Spieler den KFC im Sommer verlassen. Dementsprechend werden in den kommenden Wochen neue Spieler vorgestellt. Der KFC Uerdingen startet Ende des Monats in die Vorbereitung auf die neue Saison. Und die Krefeld Ravens, die hatten am vergangenen Wochenende in der zweiten Football-Bundesliga spielfrei, konnten sich etwas ausruhen. Den kommenden Samstag geht es für den Tabellenführer mit einem Heimspiel weiter. Dann sind die Hamburg Pioneers zu Gast in der Krefelder Grotenburg. Und mit einem Sieg könnten die Ravens ihre Tabellenführung in der zweiten Liga weiter ausbauen. Kickoff ist am Samstag um 16 Uhr.
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1: Mit Nico Hartmann. Die deutsche Fußballnationalelf hat zum Auftakt gegen Curaçao ein echtes Ausrufezeichen gesetzt und die Partie mit 7:1 klar gewonnen. Nur 2002 startete man mit einem 8:0 gegen Saudi-Arabien noch deutlicher in eine WM. Im zweiten Spiel der Gruppe E besiegte die Elfenbeinküste Ecuador mit 1:0. In der Gruppe F kamen die Niederlande gegen Japan nicht über ein 2:2 hinaus. Schweden deklassierte am frühen Morgen unserer Zeit Tunesien mit 5:1.
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2: Mit Marc Weiß. Schönen guten Morgen. Fußball-Deutschland freut sich über den 7:1-Erfolg der DFB-Elf im WM-Auftaktspiel gegen Curaçao. Gestern Abend besiegte die deutsche Mannschaft in Houston den WM-Neuling und zeigte dabei eine starke Leistung. Für Bundestrainer Nagelsmann war das ein Sieg mit Signalwirkung.
3: Wir sind dafür da, natürlich den Fans und auch vor allem den Menschen in Deutschland viele emotionale Momente zu bescheren. Aber wir sind in allererster Linie auch am Anfang da, uns zu überzeugen, dass wir hinterher das auch überhaupt leisten können. Ja, und das ist wichtig, dass die Überzeugung nach innen wächst und dann am Ende auch nach außen Menschen mitzunehmen. Ja, und ich glaube, die Überzeugung ist schon auf jeden Fall mehr als vor dem Spiel.
2: Für die deutschen Treffer sorgten Matcher, Schlotterbeck, Musiala, Brown und davon zweimal Havertz. Inzwischen ist das Team ins Mannschaftsquartier nach North Carolina zurückgekehrt. Nächster Gegner ist am kommenden Samstag die Elfenbeinküste. Die besiegte Ecuador mit 1:0. Außerdem spielten gestern Niederlande gegen Japan 2:2 und Schweden gegen Tunesien 5:1. Kanzler Merz hat die Einigung zwischen den USA und dem Iran begrüßt und eine zielstrebige Umsetzung des Abkommens gefordert. Auch die Börsen reagierten positiv. Die Ölpreise haben schon deutlich nachgegeben. Dazu gleich mehr. Vorher die weiteren Themen in der Zusammenfassung. Bundesjustizministerin Hubig macht sich Sorgen um die Gerichte in Deutschland. Sie würden offenbar immer öfter von Rechtsextremen unterwandert, sagte Hubig dem RND. Einige Bewerber auf Schöffenämter stünden nicht auf dem Boden der demokratischen Grundordnung. Hubig plant deshalb ein Gesetz, mit dem das verhindert werden soll. Im französischen Evian beginnt heute der G7-Gipfel. Erstes Topthema dürfte die Einigung im Irankrieg sein. Gestern hatten noch einmal mehrere tausend Menschen in Genf gegen die Politik der Industrienationen demonstriert. Dabei kam es teilweise zu schweren Ausschreitungen. In weiten Teilen der Welt herrscht vorsichtiges Aufatmen nach der Einigung zwischen den USA und dem Iran. Damit ist man dem Ende des Krieges, so wie es aussieht, etwas näher gekommen. Auch die Wirtschaft ist sehr erleichtert. Danny Hopper aus dem News-Team, wie sieht die Einigung konkret aus?
4: Da ist noch gar nicht so viel bekannt. So wie es aussieht, haben sich beide Seiten aber darauf geeinigt, alle Militäroperationen sofort und endgültig zu stoppen. Das soll auch für den Konflikt zwischen Israel und der Hisbollah im Libanon gelten. Am Freitag soll das Abkommen dann in Genf in der Schweiz unterzeichnet werden. Danach soll dann auch die Straße von Hormus wieder für den Schiffsverkehr geöffnet werden. Das hat Trump auf seiner Plattform Truth Social angekündigt. Bis dahin soll die wichtige Meerenge noch von Minen befreit werden. Gleichzeitig wollen die USA die Seeblockade iranischer Häfen aufheben.
2: Infos von Danny Hopper aus dem News-Team. Vielen Dank. Und das waren die Nachrichten mit Marc Weiß.
1: Da gucken wir wieder aufs Welle Niederrhein Wetter. Heute erstmal viele Wolken, später kommt aber auch mal die Sonne raus. Temperaturen bis 19 Grad sind möglich, unter anderem in Krefeld am Seitenweberhaus oder auch an der Festhalle in Viersen. Morgen am Dienstag wird es ein bisschen wärmer, allerdings wird es ein bisschen ungemütlicher. Regen ist hier und da auch mal möglich. Jetzt genau 8:03, der beste Verkehrsservice für den Niederrhein. A57, einmal Köln Richtung Krefeld, zwischen dem Kreuz Meerbusch und Krefeld-Oppum, 1 Kilometer stockender Verkehr. Und die Gegenrichtung zwischen Mörskapellen und dem Kreuz Meerbusch dauert hier 40 Minuten länger, sagt der ADAC, zurzeit 9 Kilometer Stau. Geblitzt wird auch ganz frisch gemeldet in Hüls auf dem Steger Diek, da blitzt es auswärts. Danke Marlies fürs Bescheid sagen. Und wenn ihr auch was seht, Staus oder Blitzer, gerne kurz melden, per WhatsApp oder Telefon 02151 50 60 70. Das ist die Welle Niederrhein-Hotline. Euch eine gute und sichere Fahrt.
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1: Und wir fiebern heute Morgen mit den Menschen in Viersen-Bosheim, denn da hat man die letzten Wochen fleißig gearbeitet, alles vorbereitet für heute. Der kleine Ortsteil, der steht nämlich im großen bundesweiten Finale von Unser Dorf hat Zukunft. Und heute kommt die Jury vorbei und guckt sich Bosheim mal genauer an. Das ist mein Thema. Gleich 7:50 hier bei Welle Niederrhein. Ich bin Sebastian Raab, wünsche euch einen guten Start in die neue Woche.

0: 10 Minuten nach 8 haben wir es am Montagmorgen. Welle Niederrhein ist hier mit Sebastian Raab. Wenn die ganz Kleinen bei uns nach etwas Großem greifen, ja, dann müssen wir doch alle zusammen die Daumen drücken, oder? Bosheim will heute als kleinster Stadtbezirk von Viersen einen Titel holen. Ja, man steht nämlich im Finale des bundesweiten Wettbewerbs Unser Dorf hat Zukunft. Insgesamt 26 Dörfer aus ganz Deutschland sind da im Rennen. Luisa Lörs aus dem Morgenteam. Heute Vormittag wird eine Jury in Bosheim ankommen und sich das alles da mal genauer angucken.
1: Ja, genau. Also die Jury wird ab 9 Uhr in Bosheim sein. Und dann eben mit einem Bus durch das Örtchen fahren und guckt sich eben an, wie zukunftsfähig Bosheim ist. Und dabei geht es vor allem um das Engagement von den Leuten vor Ort, also kulturell, sozial oder auch ganz allgemein fürs Dorf. Und auf den Tag heute bereitet sich Bosheim eben schon seit Monaten vor. Für heute ist auch alles minutiös geplant, sagt Nils Hagemann vom Bürgerverein.
2: Es ist sehr, sehr stressig. Die Nervosität steigt. Man fährt nochmal durchs Dorf mit der Stoppuhr. Man guckt, ob alles an Strecken passt, ob die Zeiten eingehalten werden. Man spricht nochmal mit unseren Referenten, dass wirklich die Texte sitzen, dass die Präsentationen sitzen.
1: Ja, denn nach dem Besuch in Bosheim fährt die Jury auch direkt weiter ins nächste Dorf, nach Rheinland-Pfalz.
0: Ja, und damit heute auch wirklich alles passt, haben die Bosheimer gefühlt das ganze Dorf zusammen getrommelt.
1: Ja, genau, damit man eben zeigen kann, das ist Bosheim. Alle Bosheimer sind gleich ab 9 Uhr dazu aufgerufen, sich in der Aula der Grundschule und danach im Bürgerzentrum zu treffen und gerne auch eben in den verschiedenen Trikots der Vereine oder in Feuerwehrmontur. Das sagt eben auch Nils Hagemann, denn damit könne man punkten.
2: Das Allerwichtigste ist, dass wir unseren Zusammenhalt im Dorf sehen. Also das ist das Allerwichtigste, was wir haben. Zusammenhalt der Vereine, die Arbeit mit der Schule, mit dem Kindergarten, dass man viel, viel besser miteinander feiern kann und Dinge zusammen weiterentwickelt. Und ich glaube schon, dass die Jury das am Ende der Bereisung auch sehen wird.
1: Ja, und wie bunt das Ganze dann eben mit den verschiedenen Trikots aussieht, das will ich mir selber eben auch anschauen. Ich fahre da gleich hin nach Bosheim und melde mich dann eben nochmal von vor Ort.
0: Jawohl, Tasche ist quasi gepackt, könnte losgehen.
1: Genau.
0: Super, also Viersen-Bosheim will heute alles für den Titel Unser Dorf hat Zukunft machen. Und wenn ihr vielleicht in Bosheim hört, natürlich Welle Niederrhein hört, was auch sonst, ne, dann guckt nochmal schnell, ist der Vorgarten präpariert, ist da alles hübsch, damit die Jury auch nichts zum Meckern hat. Ne? Wieso sollte sie auch was zu meckern haben an Bosheim? Hallo, Welle Niederrhein ist hier, gemeinsam holen wir den Titel. 13 Minuten nach 8 jetzt.

0: Guten Morgen am Montag. Sieg Nummer 1 ist eingefahren.
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0: Jawohl, Deutschland gewinnt also sein Auftaktspiel bei der Weltmeisterschaft gegen Curaçao mit 7:1. Ja, zwischendurch war es so ein bisschen wackelig, vor allem nach dem 1:1 Ausgleichstreffer, wo eigentlich niemand mit gerechnet hat. Aber danach haben die Jungs von Trainer Julian Nagelsmann nichts mehr anbrennen lassen und das ist auch gut so. War ein guter Auftakt jetzt insgesamt gesehen, aber ja, was meint ihr? Es gab auf jeden Fall einiges zu jubeln, ne?
2: So kann man ins Turnier starten, denke ich.
3: Mein 7:1 war schon immer ein gutes Omen in der WM.
4: Also die Stimmung war ganz toll, also das war eine super, ganz super Erfahrung hier.
5: Wir sind die Deutschen, schießen die Tore und danach die Lichter aus.
6: Wir werden Weltmeister, natürlich werden wir Weltmeister. Hallo!
0: Hallo, ja sicher werden wir Weltmeister. Samstag gibt's aber erstmal hoffentlich Sieg Nummer 2. Gegner dann die Elfenbeinküste, 22 Uhr ist Anstoß und bis zum Finale ja, wird's hoffentlich noch ein bisschen dauern.
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0: Three Doors Down, Here Without You bei Welle Niederrhein. Es ist jetzt 8:30.
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2: Mit Judith Deussen, schönen guten Morgen. Nach wochenlangen Verhandlungen haben sich die USA und der Iran auf ein Rahmenabkommen zur Beendigung des Krieges verständigt. Das bestätigen neben der US-Regierung und dem Iran auch der Vermittler Pakistan. Viel ist über das Rahmenabkommen noch nicht bekannt. Der genaue Wortlaut wurde zunächst nicht veröffentlicht. Unterzeichnet werden soll die Vereinbarung am Freitag in Genf in der Schweiz. Mehrere Schüsse, ein Angriff mit einer Axt und schwere Verletzungen. Vor dem Landgericht Mönchengladbach muss sich ab heute ein Mann wegen mehrerer Gewalttaten in Viersen verantworten. Im Juni 2024 sollen zwei Männer in einem Café in Viersen aneinander geraten sein. Mutmaßlich ging es dabei um die Rückzahlung von Geld. Der Angeklagte habe dabei den anderen Mann zunächst gewürgt und später noch mehrfach auf seine Beine geschossen. Das Opfer wurde dabei leicht verletzt. Viersen-Bosheim gibt heute alles beim bundesweiten Wettbewerb Unser Dorf hat Zukunft. Eine Jury ist dort heute unterwegs. Sie schaut sich an, wie zukunftsfähig Bosheim ist und wie stark sich die Menschen hier engagieren. Wie zum Beispiel auch Nils Hagemann vom Bürgerverein.
3: Wir merken alle, dass wir im letzten Jahr im Dorf sehr, sehr viel erreicht haben. Aber ich glaube, das allen nochmal bewusst zu machen, in was für einem tollen Dorf wir eigentlich wohnen, das ist einfach ganz, ganz viel wert. Auch unabhängig von der Platzierung, die wir am Ende erreichen werden, dass einfach allen hier nochmal bewusst wird, in was für einem tollen Dorf wir erleben. Und das ist einfach ganz, ganz wichtig.
2: Laut Bürgerverein tritt Bosheim gegen 25 weitere Dörfer aus ganz Deutschland an. Für die verschiedenen Plätze gibt es Preisgelder. Für Gold wären es 15.000 Euro. Schon jetzt hat Bosheim mindestens Bronze und damit 5.000 Euro sicher, so der Bürgerverein. Das Geld soll in weitere Projekte im Dorf gesteckt werden. Die Entscheidung fällt am 1. Juli. 8 Schwimmerinnen und Schwimmer aus dem Kreis Viersen machen sich heute auf den Weg zu den Special Olympics. Vor der Abreise werden sie im Grefrather Freibad offiziell verabschiedet. Der Kreissportbund und die Sparkasse Krefeld wollen den Athleten damit eigenen Angaben nach ihre Anerkennung aussprechen. Die Athleten der DLRG-Ortsgruppe Grefrath treten bei den Special Olympics im Saarland in der Disziplin Schwimmen an. Im Mittelpunkt der Special Olympics stehen neben den sportlichen Leistungen vor allem Inklusion, Gemeinschaft und die Stärkung des Selbstvertrauens. Und das waren die Nachrichten mit Judith Deussen. 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
0: Das Welle-Niederrhein-Wetter ist heute meistens stark bewölkt. Die Sonne hat sich für später aber auch mal angekündigt. Das Ganze heute bei maximal 19 Grad. Am Stadtwald in Krefeld oder auch in Brücken an der Burg. Morgen, am Dienstag, da wird es ein bisschen wärmer. Allerdings kann auch Regen mit dabei sein. Jetzt genau 3 Minuten nach 8:30, der beste Verkehrsservice für den Niederrhein. A57, Nimwegen Köln, zwischen Mörskapellen und dem Kreuz Meerbusch dauert es eine Dreiviertelstunde länger. Aktuell hier 10 Kilometer Stau und in Höhe des Kreuzes Kars, da ist der linke Fahrstreifen noch nach einem Unfall gesperrt und wahrscheinlich auch bis heute Nachmittag ungefähr 14.30 Uhr. Wird also noch ein bisschen länger hier dauern. Geblitzt wird heute Morgen auch in Hüls auf dem Steger Diek, ortsauswärts. Danke an Marlies fürs Bescheidsagen. Und wenn ihr auch was seht, Staus oder Blitzer, sagt gerne kurz Bescheid per WhatsApp oder Telefon 02151 50 60 70. Das ist die Welle Niederrhein Hotline. Euch eine gute und sichere Fahrt.
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0: Und ich bin Sebastian Raab. Guten Morgen am Montag.

0: Viertel vor neun am Montagmorgen. Welle Niederrhein ist hier. Mit Schützenfest kennen wir uns am Niederrhein ja bestens aus. Ja, aktuell laufen sie ja auch wieder bei uns. Und gestern in Houston in den USA, da gab es auch ein ordentliches Torschützenfest.
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0: Ja, ne? Die deutsche Fußballnationalmannschaft hat gestern Abend mal gezeigt, wie man das Auftaktspiel einer Weltmeisterschaft bestreitet. Gegen den WM-Neuling Curaçao gab es ja einen 7:1-Sieg. Für uns vor Ort in Houston im Stadion war Welle Niederrhein-Reporter Thomas Bremser. Thomas, 7:1, das klingt nach einem deutlichen Ergebnis, aber relativ zu Beginn des Spiels war es aus deutscher Sicht noch so ein bisschen wackelig, ne?
2: Ja, ich würde sagen, zum großen Teil hat das deutsche Team überzeugt. Es gab so eine kleine Delle. Nach rund 20 Minuten hat der krasse Außenseiter nämlich das 1:1 erzielt. Der erste Schuss auf Manuel Neuer gleich drin, auch weil er abgefälscht war. Direkt danach noch eine Chance für Curaçao. Aber das deutsche Team hat sich schnell wieder gefangen. Danach wurde die Torhymne Major Tom zum Dauerhit. Bundestrainer Nagelsmann.
3: Viele schöne Tore gemacht, Und am Ende, ja, du musst auch erstmal 7 Tore schießen.
2: Am Ende der zweithöchste WM-Sieg für das deutsche Team. Genauso hoch wie gegen Brasilien 2014. Und wir wissen, wie das endete.
0: Das wissen wir wohl, ne? Weltmeister. So, Thomas, welcher Spieler hat dir gestern Abend am besten gefallen?
2: Also, Jamal Musiala hat nach langer Verletzungspause einen starken Auftritt hier hingelegt. Ohnehin die Offensive oft mit viel Spielwitz. Auch der Frankfurter Nathaniel Brown auf der linken Seite. Beide haben sich belohnt mit schönen Toren. Besonders im Fokus Manuel Neuer, er wurde kaum geprüft bei seinem Comeback. Für ihn ist es nach seinem eigentlichen Rücktritt eine ganz besondere WM, hat er bei Magenta TV gesagt.
4: Ich freue mich, wie es jetzt die erste sein würde für mich. So gehe ich das an und ich bin guter Dinge für die nächsten Spiele.
2: Neuer ist jetzt der älteste deutsche WM-Spieler mit seinen 40 Jahren.
0: Ja, wie man sich bei 40 fühlt, das weiß ich auch seit Anfang des Monats. Thomas, wie viel Aussagekraft hat dieser 7:1-Sieg denn jetzt für das Turnier?
2: Schwer zu sagen, mit dem klaren Sieg sind wir zumindest schon mal mit einem Bein im 16. Finale. Das liegt am neuen XXL-Modus bei dieser WM. Die beiden letzten WM-Turniere begannen ja mit einer Pleite und da war dann ja auch nach der Vorrunde schon Schluss. Also für das Selbstvertrauen war das schon sehr wichtig, sagt Julian Nagelsmann.
3: Es ist wichtig, dass die Überzeugung nach innen wächst und dann am Ende auch nach außen Menschen mitzunehmen. Ja, und ich glaube, die Überzeugung ist schon auf jeden Fall mehr als vor dem Spiel.
2: Aber auch klar, die Elfenbeinküste und Ecuador sind ein anderes Kaliber.
0: So wird es auf jeden Fall dann hoffentlich weitergehen. Thomas sagt, mit einem Bein sind wir schon im 16. Finale. Das zweite Bein ziehen wir dann vielleicht am Samstag schon nach. Dann gibt es nämlich das zweite deutsche Gruppenspiel gegen die Elfenbeinküste. Anstoß ist um 22 Uhr.
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1: Mit Marc Weiß. Schönen guten Morgen. Und weil es so schön war, reden wir nochmal über das 7:1. Natürlich, die deutsche Fußballnationalmannschaft ist mit einem Schützenfest in diese Fußball-WM gestartet. Gegen Curaçao gab es einen 7:1-Sieg. Und nach dem Spiel eine Ehrenrunde des Teams auf dem Rasen, geschwenkte schwarz-rot-goldene Fahnen in Houston. Und hier natürlich unglückliche Fans. Danny Hopper aus der Sportredaktion fasst das Spiel zusammen.
2: Die deutsche Torhymne Major Tom erschallte fast schon in Dauerschleife durchs Energy Stadium in Houston. Metscher, Schlotterbeck, Musiala, Brown, Undav und zweimal Havertz hießen die Torschützen gegen Curaçao und der Doppeltorschütze war nachher bei Magenta TV froh über den guten Start ins Turnier.
3: Sollte uns viel Selbstbewusstsein geben für jetzt die nächsten Wochen.
2: Für Deutschland war es der bisher zweithöchste Sieg bei einer WM, da hatte auch Bundestrainer Nagelsmann nicht viel zu meckern.
4: Viele Tore gemacht und am Ende, ja, du musst auch erstmal 7 Tore schießen.
2: Weltmeisterlich war der Auftritt gegen den 82. der Weltrangliste trotzdem nicht über die vollen 90 Minuten. Der überraschende Ausgleich der No-Name-Kicker aus der Karibik war ein kurzer Schreckmoment. Da wurden bei dem einen oder anderen vielleicht kurz Erinnerungen an die letzten beiden WM-Debakel wach. Die deutsche Mannschaft hat sich diesmal aber schnell gefangen und die richtige Antwort gegeben.
1: Infos von Danny Hopper aus dem News-Team. Vielen Dank und jetzt die weiteren Themen in der Zusammenfassung. Die USA und der Iran haben eine vorläufige Einigung auf einen Ausweg aus dem Krieg gefunden. Das bestätigten neben dem Vermittler Pakistan auch die Regierungen beider Länder. Die für den weltweiten Handel so wichtige Straße von Hormus soll laut US-Präsident Trump nach der Unterzeichnung am Freitag wieder geöffnet werden. Der Sohn von Norwegens Kronprinzessin Mette Marit, Marius Borg-Høiby, ist laut norwegischen Medien für eine ganze Reihe von Straftaten zu 4 Jahren Haft verurteilt worden. Angeklagt war er unter anderem wegen Vergewaltigungen, mehrerer Fälle häuslicher Gewalt, Verstößen gegen das Kontaktverbot, Drogen und Verkehrsdelikten. Influencer und soziale Medien haben einen großen Einfluss auf das Online-Shopping-Verhalten von Kindern und Jugendlichen. Nach einer DAK-Studie werden 47% der Jungen und Mädchen im Alter von 10 bis 17 durch Werbung auf Social-Media-Plattformen auf Produkte aufmerksam, 40% durch die Empfehlungen von Influencern. Und das führt dann irgendwann zum Bestellen. Laut Studie kaufen fast 30% der 40- bis 17-Jährigen mindestens einmal im Monat online ein, teilweise für bis zu 50 Euro, was dann je nach Taschen Geldhöhe sehr ins Geld gehen kann. Die Entscheidung, was gekauft wird, sei ein Zusammenspiel aus der Orientierung an Influencern und den Algorithmen der Plattformen. Beides sei manipulativ, sagen die Studienmacher. Für Eltern, Schulen und Politik werde es deshalb immer wichtiger, Jugendliche im Umgang mit kommerziellen Inhalten zu schützen. Und das waren die Nachrichten mit Marc Weiß.
5: Wir gucken aufs Welle Niederrhein Wetter. Heute viele Wolken. Später hat sich aber auch mal die Sonne angekündigt. Wird langsam Zeit, dass sie rauskommt. Temperaturen bis 19 Grad. Unter anderem am Krefelder Zoo oder auch in Grefrath am Eissportzentrum. Morgen, am Dienstag, wird es ein bisschen wärmer. Allerdings auch ein bisschen ungemütlicher, dann auch teilweise mit Regen. 9:03, der beste Verkehrsservice für den Niederrhein. Stau gibt es auf der A52, Romont Richtung Düsseldorf. Zwischen dem Kreuz Mönchengladbach und Neuwerk, da müsst ihr 10 Minuten mehr einplanen, sagt der ADAC. Zurzeit 4 Kilometer Stau. Und dann noch A57, Nimwegen Richtung Köln, zwischen Mörskapellen und Krefeld-Oppum. Dauert es eine Viertelstunde länger, 5 Kilometer Stau. In Höhe des Kreuz Kars, da ist der linke Fahrstreifen nach einem Unfall auch gesperrt. Dauert noch ungefähr bis 14.30 Uhr. Blitzer gibt's auch, und zwar in Hüls auf dem Steger Dieg, orts auswärts. Danke an Yvonne und Marlies fürs Bescheid sagen. Und wenn ihr auch was seht, Staus oder Blitzer, gerne kurz melden per WhatsApp oder Telefon 02151 50 60 70. Das ist die Welle Niederrhein Hotline. Euch eine gute und sichere Fahrt.
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5: So, und gedanklich sind wir heute alle Bosheimer, denn der kleine Ortsteil von Viersen, der steht ja im bundesweiten Finale von Unser Dorf hat Zukunft. Und da muss man sich gegen 25 andere Orte aus ganz Deutschland durchsetzen. Ne? Und heute ist die Jury in Bosheim vor Ort und guckt sich alles ganz genau an, ne? Ob Bosheim zu Recht im Finale ist. Und wir schalten gleich rüber, live nach Bosheim zu unserer Reporterin. Und dann hören wir uns mal an, wie die Stimmung da so ist. Ist ja einiges vorbereitet in Bosheim. Sind wir gespannt. Thema gleich hier bei Welle Niederrhein. Ich bin Sebastian Raab, wünsche euch einen wunderbaren Start in den Montag. Gleich 9:05. Jetzt Musik von Natasha Bedingfield.

0: David Guetta, Ava Max und Alphaville Forever Young hier bei Welle Niederrhein. 9:10 haben wir's und gleich habe ich Musik von Leonie für euch. Down, down, down, down, down, down. Don't worry, in etwas mehr als einer Minute hier bei Welle Niederrhein.
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1: Ja, nee, ist klar. Da treffe ich doch die Tage Sophia Tomalla im Savoy-Hotel. Mit einem Kater. Also, an der Leine hatte sie einen Dackel, aber im Kopf ein Riesenkater. Zu viel gesoffen, ja. Man kann das auch verstehen. Es ist doch auch jedes Mal wieder schön, wenn wir uns wiedersehen. Aber abgesehen davon hatte sie natürlich den Grand Slam in Paris gewonnen. French Open. Also, jetzt im weitesten Sinne. Hier, ihr Zverev, also ihr Alexander, ist nach dem Sieg der French Open der erste deutsche Grand-Slam-Sieger seit über 30 Jahren. Und seit Boris Becker. Auch ein schöner Mann. Ja, und das heißt doch, jetzt wo bei Zverev der Knoten geplatzt ist, er erfolgreich ist, ist sein Weg doch vorgezeichnet. Lilly Becker war auf jeden Fall schon mal beim Friseur. Und im Hotel der vier Jahreszeiten in Hamburg haben sie auf sicher schon mal die Besenkammer frisch gestrichen.
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0: Der Montagmorgen, Welle Niederrhein ist hier mit Sebastian Raab. Hat unser Dorf Zukunft oder nicht? Mit dieser Frage beschäftigt sich in wenigen Minuten eine Jury in Viersen-Bosheim. Der kleine Ortsteil steht ja im bundesweiten Finale von Unser Dorf hat Zukunft. Ist ja unser Thema heute Morgen. Alle sind auf den Beinen und Welle Niederrhein-Reporterin Luisa Lörs ist gerade vor Ort in Bosheim. Luisa, ich glaube, alle sind bereit, ihr Örtchen heute von der besten Seite zu zeigen, oder?
1: Ja, definitiv. Also ich glaube, man hört es auch schon ganz gut hier im Hintergrund. Ich stehe nämlich hier am Rand von der Empfangsshow für die Jury. Deswegen muss ich auch ein bisschen leiser reden, um nicht das Programm hier zu stören. Das ist nämlich in der Grundschule in Bosheim. Und hier haben sich wirklich die Bosheimer alle versammelt, die da ihre Arbeit liegen lassen konnten. Und auch die Schüler wurden vom Unterricht befreit. Und neben mir, da steht auch eine ganz begeisterte Bosheimerin und lächelt mich schon an. Silvi, du bist vom Bürgerverein. Wie ist das denn jetzt zu sehen, dass hier die Halle wirklich voll ist?
2: Ja, wir sind völlig überwältigt, dass so viele Leute hier sind. Also nicht nur die Kinder und die Eltern, sondern auch viele, viele andere Leute aus Vereinen. Und wir sind total begeistert.
1: Ja, ich meine, du strahlst auch schon die ganze Zeit, seitdem ich dich hier gesehen habe. Was bedeutet einem das denn, dass hier so viele zusammengekommen sind und überhaupt auch das Ganze?
2: Ja, wir sind jetzt schon unfassbar stolz und eigentlich kann gar nichts mehr schiefgehen, weil wir haben schon so viel gewonnen und ja, wir werden noch ein bisschen stolzer, wenn das jetzt nochmal klappt. Wir wollen Gold holen und wir sind alle sehr positiv gestimmt. Wir haben ein gutes Gefühl. Schauen wir mal, ob die Jury das auch so sieht.
1: Ja, definitiv. Die macht sich jetzt erstmal ein Bild davon, wie es hier aussieht, was ihr alles hier so fürs Dorf getan habt. Was macht ihr denn gleich hier nach dieser Empfangsshow noch?
2: Genau, die Jury, die geht gleich hier ein Stückchen durchs Dorf und dann fahren sie mit dem Bus und schauen sich alles Mögliche an. Und wir gehen mit allen Bürgern und Kindern zu unserem Dorfplatz und dort werden wir erstmal frühstücken. Dort gibt es Rührei und Würstchen und Kaffee und Saft für alle und warten ganz gespannt, dass die Jury wiederkommt.
1: Ich meine, aber Urteil habt ihr dann noch nicht. Das gibt es dann erst im Juli, Anfang Juli. Wir sind auf jeden Fall ganz gespannt. Sebastian, wir drücken auf jeden Fall die Daumen, dass hier dann alles gut geht. Aber jetzt macht sich dann eben die Jury erstmal ein Bild davon.
0: Ja, wunderbar. Dann würde ich sagen, dann alle, die in Bosheim sind, nochmal schnell alles sauber machen, alles fein machen, damit die Jury wirklich das beste Bild von Viersen und Bosheim bekommt, was sie bekommen kann. Also, die Jury vom bundesweiten Wettbewerb Unser Dorf hat Zukunft ist da. Guckt sich das Ganze gleich ganz genau an und wir drücken natürlich von überall die Daumen, dass der Titel dieses Jahr zu uns geht. Ne? Und ob es geklappt hat, hört ihr natürlich dann auch hier bei Welle Niederrhein.

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0: Musik von Lola Young, Messi bei Welle Niederrhein. Es ist 9:30.
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2: Mit Philipp Deussen, guten Morgen. Neben Iran und dem Ukraine-Krieg wird es bei dem dreitägigen Gipfel am Genfer See auch um die Krise im transatlantischen Verhältnis und um den Umgang mit China gehen. Die Gruppe der Sieben ist eine informelle Allianz wirtschaftsstarker westlicher Demokratien. Für Deutschland reist Bundeskanzler Friedrich Merz nach Frankreich, für die USA Präsident Donald Trump. Mehrere Schüsse, ein Angriff mit einer Axt und schwere Verletzungen. Vor dem Landgericht Mönchengladbach muss sich ab heute ein Mann wegen mehrerer Gewalttaten in Viersen verantworten. Luisa Lörs kennt die Details.
3: Im Juni 2024 sollen zwei Männer in einem Café in Viersen aneinander geraten sein. Mutmaßlich ging es dabei um die Rückzahlung von Geld. Der Angeklagte habe dabei den anderen Mann zunächst gewürgt und später noch mehrfach auf seine Beine geschossen. Das Opfer wurde dabei schwer verletzt. Das war laut Staatsanwaltschaft aber nicht die erste Auseinandersetzung des Angeklagten mit schwerer Körperverletzung. Bereits 2022 soll der Angeklagte einem anderen Mann am Dülkener Busbahnhof mit der Faust ins Gesicht geschlagen und mit einer Axt am Kopf verletzt haben.
2: Wer kurzfristig noch einen Ausbildungsplatz sucht, kann beim Azubi-Speed-Dating in Krefeld heute direkt mit Unternehmen ins Gespräch kommen. Die Veranstaltung findet von 13 bis 16 Uhr in der Mediothek am Theaterplatz statt. Organisiert wird das Format unter anderem von der IHK Mittlerer Niederrhein. Beim Speed-Dating gibt es jeweils rund 10 Minuten Zeit für kurze, direkte Gespräche mit Personalverantwortlichen ohne aufwendige Bewerbungsunterlagen. Im Mittelpunkt stehen Motivation und persönlicher Eindruck. Eine Anmeldung ist nicht erforderlich. Auf der Hülser Straße in Kempen müssen Autofahrer ab heute mit Einschränkungen rechnen. Die Bundesstraße 509 wird für gut 3 Wochen stadteinwärts gesperrt, sagt die Stadt. Die Sperrung beginnt demnach an der Kreuzung Kempener Außenring und dauert voraussichtlich bis zum 6. Juli. Währenddessen ist die Hülser Straße nur in Richtung Hüls befahrbar. Der Verkehr aus Richtung Krefeld wird über Königshütte und die Kempener Landstraße umgeleitet. Grund für die Sperrung sind Leitungsarbeiten der Stadtwerke Kempen. Eine Übersicht über alle weiteren Sperrungen ab heute in Krefeld und im Kreis Viersen findet ihr bei uns im Netz auf welleniederrhein.de und natürlich auch in unserer App. Und das waren die Nachrichten mit Judith Deussen.
0: Das Welle Niederrhein Wetter, heute viele Wolken, später auch vielleicht mal sonnig. Wir warten nach wie vor auf die Sonne. Temperaturen heute auf jeden Fall so maximal 19 Grad. Am Forstwald, am Wildgehege oder auch am Wasserturm in Tönesforst. Morgen am Dienstag wird es ein bisschen wärmer. Allerdings kann dann auch ein bisschen Regen mit dabei sein. 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Wir starten hier mit einer Warnmeldung. Vorsichtig bitte auf der A57 Krefeld Richtung Köln. Da hat es heute Morgen einen Unfall gegeben und in Höhe Kreuz Karst, da ist der linke Fahrstreifen auch noch gesperrt bis 14:30 ungefähr. Stau gibt es auf der A52 Romont Richtung Düsseldorf zwischen dem Kreuz Mönchengladbach und Neuwerk. 7 Minuten plus, 4 Kilometer stockend. Und einen Blitzer habe ich noch für euch. Der steht in Hüls auf dem Steger Diek, ortsauswärts. Das haben Yvonne und auch Marlies gemeldet. Danke euch. Wenn ihr auch was seht, Staus, Blitzer, Verkehrsbehinderungen, dann gerne melden per WhatsApp oder Telefon 02151 50 60 70. Das ist die Welle Niederrhein Hotline. Euch eine gute und sichere Fahrt.
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0: Jawohl, guten Morgen.

0: Montagmorgen, Welle Niederrhein ist hier mit Sebastian Raab. Deutschland gewinnt also das erste Gruppenspiel bei der WM gegen Curaçao mit 7:1. Und ich wette, dass gestern Abend auch einige Spieler unserer großen Sportvereine vor dem Fernseher saßen und die deutschen Jungs angefeuert haben. Hier ist bei uns ja aktuell noch so ein bisschen Pause angesagt.
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0: Die Krefelder Pinguine bereiten sich weiter auf den Start der neuen Saison in der DEL vor. Und Medienberichten zufolge könnte sich der KFV spielertechnisch bei den Adler Mannheim bedienen. Die Westdeutsche Zeitung schreibt nämlich, dass Stürmer Yannick Proske vor einem Wechsel an die Westparkstraße steht. Er hat über 200 Mal in der ersten Eishockeyliga gespielt, 12 Tore erzielt und auch Verteidiger Max Gilden könnte laut WZ vor einem Wechsel nach Krefeld stehen. Die neue Saison in der DEL startet für die Krefeld Pinguine Mitte September. Auch beim KFC Uerdingen werden die Weichen für die kommende Saison in der Fußball-Oberliga Niederrhein gestellt. Der Verein hat jetzt offiziell den Verbleib von Publikumsliebling Jan Bachmann bestätigt. Erst vor wenigen Tagen wurde der Mittelfeldspieler von den eigenen Fans zum Spieler der Saison gewählt. Dagegen werden insgesamt 11 Spieler den KFC im Sommer verlassen. Dementsprechend werden in den kommenden Wochen neue Spieler vorgestellt. Der KFC Uerdingen startet Ende des Monats in die Vorbereitung auf die neue Saison. Und die Krefeld Ravens, die hatten am vergangenen Wochenende in der zweiten Football-Bundesliga spielfrei, konnten sich etwas ausruhen. Den kommenden Samstag geht es für den Tabellenführer mit einem Heimspiel weiter. Dann sind die Hamburg Pioneers zu Gast in der Krefelder Grotenburg. Und mit einem Sieg könnten die Ravens ihre Tabellenführung in der zweiten Liga weiter ausbauen. Kickoff ist am Samstag um 16 Uhr.
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0: Das ist die Musik von Eminem, Houdini, hier bei Welle Niederrhein. Wir haben es 10 vor 10, gleich nach den Nachrichten 10 geht es mit Laura Potting weiter. Und bei dir Thema, liebe Laura, ist natürlich auch die Fußball-Weltmeisterschaft.
1: Ja, und ne? Trikot nach so einem Sieg wie gestern jetzt auch nicht mehr waschen, die WM lang, ne? Das bringt sonst Unglück, habe ich gehört. Naja, wir sprechen gleich natürlich nochmal über das Deutschlandspiel gestern, über dieses wunderschöne 7:1. Und vor allem aber sprechen wir über die Mucke, die da im Stadion während des Spiels und nach dem Spiel lief. Major Tom, klar, die Toten Hosen waren auch dabei. Ja. Und es lief noch ein Song, den wir persönlich sehr, sehr, sehr witzig finden. Sprechen wir gleich drüber ab 10 bei mir in der Sendung.
0: Ja, wunderbar. Also alle schön dranbleiben hier bei Welle Niederrhein. Ich bin Sebastian Raab und raus. Wünsche euch einen schönen Montag. Macht was Tolles heute. Morgen früh ab 6 hören wir uns wieder. Würde mich freuen, wenn ihr dann wieder mit dabei seid. Bis dahin, macht's gut. Tschüss.

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1: Mit Nico Hartmann. Bundestrainer Julian Nagelsmann hat seiner Mannschaft nach dem 7:1 Erfolg im WM-Auftaktspiel gegen Außenseiter Curaçao 2 regenerative Tage verordnet. Nach der Rückkehr ins Teamquartier nach Winston-Salem in North Carolina steht für die Spieler, die gestern auf dem Platz in Houston standen, ein kräfteschonendes Programm am heutigen Tag an, bevor es morgen für die Spieler einen freien Tag gibt. Ab Mittwoch beginnt dann die Vorbereitung auf die Partie gegen die Elfenbeinküste, die am Samstag um 22 Uhr unserer Zeit stattfindet.
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2: Mit Marc Weiß. Schönen guten Tag. Im französischen Evian wird in den nächsten 3 Tagen Weltpolitik gemacht. Dort kommen heute die Staats- und Regierungschefs der führenden Industriestaaten zusammen, die G7. Top-Themen sind die Kriege im Iran und in der Ukraine. Außerdem dürfte einmal mehr über den Zusammenhalt in der NATO beraten werden. Danny Hopper aus dem News-Team. Ob dieses Treffen ein Erfolg wird, dürfte wieder zum großen Teil von US-Präsident Trump abhängen.
3: Auf jeden Fall, da gab es ja zuletzt wieder einige Streitpunkte. Trump fühlte sich von den Europäern im Iran-Krieg alleingelassen. Als Reaktion darauf hatte er ja unter anderem angekündigt, dass er 5000 Soldaten aus Deutschland abziehen will. Allerdings dürften ihn 2 Dinge besänftigen. Zum einen die Einigung auf das Rahmenabkommen im Iran-Krieg. Das nimmt hier schon mal Druck raus. Zum anderen Trumps 80. Geburtstag. Den hat er gestern ja auf seine ganz eigene Art gefeiert, mit blutigen Käfigkämpfen vor dem Weißen Haus. Ist schon etwas bizarr, wie dem auch sei. Beides dürfte Trumps Laune vor diesem wichtigen Gipfel verbessert haben. In Evian könnte es jetzt zum Beispiel um die Sicherung der Straße von Hormus gehen, mit Hilfe der Europäer.
2: Du hast es gesagt, im Iran gab es Fortschritte, in der Ukraine allerdings nicht.
3: Ja, die USA waren zuletzt vor allem mit dem eigenen Krieg im Iran beschäftigt. Der Ukraine-Krieg hat dadurch in Washington zuletzt nicht mehr eine so große Priorität gehabt. Die Europäer wollen die Bemühungen um ein Kriegsende deshalb jetzt wieder in Gang bringen und dabei vor allem selbst eine größere Rolle spielen. Denn bisher gelten die USA hier ja als alleiniger Vermittler zwischen Russland und der Ukraine. In Zukunft wollen die Europäer mit am Verhandlungstisch sitzen. Außerdem soll es in Evian um den Umgang mit China gehen. Da geht es auch darum, wie man zum Beispiel unabhängiger von Rohstoffen wird.
2: Danny Hoppe mit Infos. Vielen Dank. Jetzt die weiteren Themen in der Zusammenfassung. Der Sohn von Norwegens Kronprinzessin Mette Marit, Marius Borg-Høiby, ist wegen Vergewaltigung zu 4 Jahren Gefängnis verurteilt worden. Ein Gericht in Oslo befand den 29-Jährigen wegen 2 der 4 ihm zur Last gelegten Vergewaltigungen für schuldig. Der Prozess gegen den Sohn aus einer früheren Beziehung hatte Norwegen monatelang beschäftigt. Nach ihrem 7:1 WM-Auftakt gegen Curaçao ist die deutsche Fußballnationalmannschaft wieder im Mannschaftsquartier in North Carolina. Nächster Gegner ist am kommenden Samstag die Elfenbeinküste. Die bezwang Ecuador mit 1:0. Die Politik und die meisten von uns schützen unsere PCs, unsere Laptops und unsere Handys vor Spionage und unerwünschten Zugriffen. So zumindest sollte man das tun. Woran aber kaum jemand denkt, auch Router und Netzwerkgeräte bieten Angriffsflächen. 4 deutsche und ein litauischer Routerhersteller fordern deshalb von der EU jetzt schärfere Kontrollen importierter Netzwerkgeräte in Europa. Vorbild sollen die Vorschriften gegen chinesische Geräte für den Mobilfunk sein, heißt es in einer gemeinsamen Forderung. Und damit ist doch klar, wen die Hersteller als Bedrohung ansehen. Weil Telekommunikationsgeräte von außen über das Netzwerk aktualisiert werden können, gibt es Sorgen, dass chinesische Hersteller dieses Einfallstor für Spionage nutzen könnten. Beteiligt sind an diesem Zusammenschluss die deutschen Unternehmen Fritz, Devolo, Lancom und TDT sowie Teltonika aus Litauen. Und das waren die Nachrichten mit Marc Weiß.
4: Also das mit diesem Sommer, das läuft doch nicht rund gerade, oder? Viele Wolken heute, teils Regen bis 21 Grad und morgen dann ähnlich. Es kann immer mal wieder regnen, teils auch ein Gewitter möglich. Aber es wird immerhin wärmer, bis 26 Grad sind drin. Und, das können wir zumindest verkünden, es wird jetzt nach und nach in der Woche auch immer weiter sommerlicher und wärmer. Und das sind die Staus ab 6 Minuten Zeitverlust. Die A3 Köln-Oberhausen zwischen Köln-Mühlheim und dem Kreuz Leverkusen 2 Kilometer Stau. Ihr braucht hier 6 Minuten länger. Die A4 Olpe-Aachen zwischen Köln-Merheim und Köln-Eiffeltor 7 Kilometer Stau. Hier kommt eine halbe Stunde obendrauf. Die A45 Hagen-Dortmund zwischen dem Kreuz Hagen und dem Westhofener Kreuz 3 Kilometer Stau, 6 Minuten plus. die A61 Mönchengladbach-Koblenz zwischen Miel und Auffahrt Grafschaft-Ringen, 5 Kilometer Stau, eine Viertelstunde plus. Und die A559 Köln-Pochz Richtung Köln-Gremberg zwischen Köln-Gremberghofen und dem Kreuz Köln-Gremberg, 2 Kilometer Stau. 10 Minuten müsst ihr hier mehr einplanen. Gute Fahrt!
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4: Tag zusammen an diesem Montag. Mein Name ist Laura Potting. Was? War gestern irgendwas? Habe ich irgendwas verpasst?
5: So Abpfiff mit dem knackigen 7:1. Wie ist die Stimmung hier bei euch?
4: Ach ja, das war schön. Oder Schützenfest zum WM-Auftakt für unsere Jungs. Die haben ihr erstes Gruppenspiel gegen WM-Neuling Curaçao mit 7:1 gewonnen. Ihr habt es mitbekommen. Der Bundestrainer war auch zufrieden.
6: Viele Tore gemacht. Und am Ende, ja, du musst auch erstmal 7 Tore schießen.
4: Stimmt. Gut, das mit dem 7:1, das kennen wir ja schon. Schöner Auftakt jedenfalls. So darf das dann gerne weitergehen. Dankeschön.

0: also ich würde mal sagen, das kann dann gerne so weiterlaufen.
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0: Die deutsche Fußballnationalmannschaft startet mit einem leckeren 7:1 in die WM. Und ihr so?
2: Hinten in der Abwehr hat es ein bisschen gehakt noch, ja.
3: So kann man ins Turnier starten, denke ich.
4: Wir sind die Deutschen, sie sind die Tore.
5: Die Mainz war schon immer ein gutes Omen in der WM.
6: Wir werden Weltmeister, natürlich werden wir Weltmeister. Hallo.
7: Houston, wir haben kein Problem.
0: So sieht's aus. Also Stimmung passt. Und Sascha Fassbender ist hier. Hallo.
8: Hallo.
0: Sascha, ich finde, gepasst hat auch die Musik.
8: Ja.
0: Und zwar im Stadion in Houston. Da liefen einige Songs nach dem Spiel, muss man sagen.
8: Ja, ja, ja. Jede Mannschaft durfte ja so ein paar Lieblingssongs, sogenannte Signature-Songs einreichen. Und da lief dann gestern sowas hier.
9: Anzeige.

0: klar, Major Tom von Peter Schelling lief ganze 7 Mal halt bei jedem Tor von uns. Aber ansonsten auch die Hosen nach dem Spiel, das in Houston.
1: Ja, und dann, Entschuldigung, du hast was vergessen. Es lief auch deutsche Hochkultur.
0: Oh ja, stimmt. Ein anspruchsvoller Klassiker, der für das ein oder andere Lächeln zum Beispiel bei Joshua Kimmich sorgte.
1: Ich liebe alles daran, einfach.
0: Wir beide machen jetzt schon ein bisschen Radio. Ich hätte niemals gedacht, dass sowas bei uns on air laufen würde. Und es lief gestern auch im Stadion in Houston bei der WM 2026. Der Zug hat keine Bremsen deutsche Hochkultur.
1: Ich finde, das kann überhaupt nicht oft genug laufen, das Lied. So. Und das Ding war sogar Thema bei der Pressekonferenz nach dem Spiel.
0: Da wollte ein englischsprachiger Reporter wissen, was hat es denn mit diesem Song auf sich? Der Zug hat keine Bremsen.
2: Train has no brakes. It's a German song. And we tried to do that. To move on, move on, move on. Like with no brakes. And it was at least not that bad.
0: Julian Nagelsmann will genau das mit dem Team weiterverfolgen. Immer weiter und weiter, wie eben ein Zug, der keine Bremsen hat.
1: Ich finde es auch schön, wie er das dann so versucht, so literarisch runterzubrechen und so. Ich finde es super. Also, es muss weitergehen. Wie ein Zug oder dieser Zug haben wir auch keine Bremse, oder Sascha? Ach, das wird super. Mehr davon, bitte.
0: Ja.

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0: Es ist 10:30.
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0: Mit Judith Deussen. Schönen guten Tag. In Krefeld wird heute Richtfest für die neuen Rheinlandhallen gefeiert. Auf dem ehemaligen Kerrygold-Gelände entsteht ein großer Sportkomplex mit 2 Eisflächen, einer Dreifachsporthalle und einem Parkhaus. Herzstück ist die neue Halle mit Platz für rund 1000 Zuschauer, die vor allem dem Nachwuchs der Krefelder Pinguine zugutekommen soll. Die Rheinlandhallen sollen damit die Werner-Rittberger-Halle in Zukunft ablösen. Eine Eröffnung ist laut Stadtverwaltung im kommenden Jahr geplant. Viersen-Bosheim gibt heute alles beim bundesweiten Wettbewerb Unser Dorf hat Zukunft. Eine Jury ist dort heute unterwegs. Sie schaut sich an, wie zukunftsfähig Bosheim ist und wie stark sich die Menschen hier engagieren, wie zum Beispiel auch Nils Hagemann vom Bürgerverein.
2: Wir merken alle, dass wir im letzten Jahr im Dorf sehr, sehr viel erreicht haben. Aber ich glaube, das allen nochmal bewusst zu machen, in was für einem tollen Dorf wir eigentlich wohnen, das ist einfach ganz, ganz viel wert. Auch unabhängig von der Platzierung, die wir am Ende erreichen werden, dass einfach allen hier nochmal bewusst wird, in was für einem tollen Dorf wir erleben. Und das ist einfach ganz, ganz wichtig.
0: Laut des Vereins tritt Bosheim gegen 25 weitere Dörfer aus ganz Deutschland an. Für die verschiedenen Plätze gibt es auch Preisgelder. Für Gold wären es 15.000 Euro. Schon jetzt hat Bosheim mindestens Bronze und damit 5.000 Euro sicher, sagt der Bürgerverein. Das Geld soll in weitere Projekte im Dorf gesteckt werden. Die Entscheidung fällt dann am 1. Juli. Und das waren die Nachrichten mit Judith Deussen. 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Der Montag beginnt grau mit vielen Wolken. Vereinzelt kann auch etwas Nieselregen runterkommen. Insgesamt bleibt es aber meistens trocken. Erst im Laufe des Nachmittags lockern die Wolken dann auf und die Sonne setzt sich häufiger durch. Regen spielt dann auch keine Rolle mehr. Die Temperaturen klettern auf bis zu 20 Grad am Nachmittag. Morgen kommt dann ein Mix aus Sonne und Wolken auf uns zu. Neben freundlichen Abschnitten können auch mal ein paar Regenschauer runterkommen. Dafür wird es noch mal etwas wärmer mit bis zu 24 Grad.
3: Und das sind die Staus ab 7 Minuten Zeitverlust. Die A1 Köln-Euskirchen zwischen dem Dreieck Erftal und dem Kreuz Bliesheim 4 Kilometer Stau, 7 Minuten plus. Die A4 Aachen-Köln zwischen dem Kreuz Köln-Süd und Köln-Poll 2 Kilometer Stau, 7 Minuten. Die A4 Olpe-Aachen jetzt zwischen dem Kreuz Köln-Ost und Köln-Eifeltor 4 Kilometer Stau, ihr müsst hier 22 Minuten mehr einplanen. Die A61 Mönchengladbach-Koblenz zwischen Miel und Auffahrt Grafschaft-Ringen 5 Kilometer Stau, 16 Minuten. Und die A559 Köln-Porz Richtung Köln-Gremberg zwischen Köln-Gremberghofen und dem Kreuz Köln-Gremberg 1 Kilometer Stau, 8 Minuten plus. Gute Fahrt!
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3: Die WM läuft, das deutsche Team ist, ja, die sind auch ganz gut ins Turnier gestartet, gab ein knappes 7:1 gegen Curaçao. Komm, das war okay gestern, oder? So, und dann sind auch die Niederlande gestern gegen Japan ins Turnier gestartet, 2:2 ging das Spiel aus. Ja, und nach dem Spiel, mega herzig einfach die japanischen Fans. In Japan gibt es so ein Sprichwort, das im übertragenen Sinne heißt das so viel wie verlasse den Ort so, wie du ihn vorgefunden hast. Und deswegen haben die japanischen Fans aufgeräumt im Stadion, haben ihren Müll in Plastiktüten gepackt, mitgenommen und entsorgt. Wie herzig ist das denn, oder? Ich glaube, das muss ich mal bei mir zu Hause einführen. Laura Potting hier. Hallo! Hallo.

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0: So, die Woche wird ja wettermäßig jetzt so nach und nach ein bisschen sommerlicher. Das passt auch hervorragend, weil wir ja mit 7 Meilen Flipflops aufs Rainbow Festival zusteuern.
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0: 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Der Kollege Jonas Mikolajczak stellt euch jetzt einen Act vor, der besonders für Fans der 70er und 80er was ist.
3: Sie sind Funk, sie sind Reggae, sie sind legendär. Bonnie M. Entstanden aus der Feder vom deutschen Musikproduzenten Mogul Frank Farian, begeistern Bonnie M. seit den 70er Jahren Musikfans weltweit. 3 Frauen mit unverkennbaren Stimmen und Outfits, die immer wilder wurden. 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
0: Das wird schön. Bonnie M. also auch am Start beim Rainbow Festival und hier bei uns jetzt auch mit Daddy Cool.
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2: Mit Marc Weiß. Schönen guten Tag. Nach dem 7:1-Sieg gegen Curaçao hat die deutsche Mannschaft schon jetzt beste Chancen, die K.O.-Runde bei der WM zu erreichen. Besonderheit bei dieser XXL-WM, auch die 8 besten Gruppendritten kommen in die K.O.-Runde. Und bei dem Torverhältnis, das wir jetzt schon nach nur einem Spiel haben, sollte das eigentlich klar gehen. Nächster Gegner für die DFB-Elf ist am kommenden Samstag die Elfenbeinküste. Die gewann 1:0 gegen Ecuador. Nico Hartmann im WM-Studio. Wie sehen die kommenden Tage jetzt für das Team nach der Rückkehr aus?
3: Also es gibt noch einen weiteren Gegner. Nicht nur Curaçao, die Elfenbeinküste oder Ecuador gibt es, sondern die Hitze. Zwar wurde gestern das Stadion in Houston klimatisiert, aber die große Hitze von über 30 Grad spielt auch in der Trainingsgestaltung eine große Rolle. Heißt, auch aufgrund der Belastung in jeder Hinsicht lässt Julian Nagelsmann heute regenerativ arbeiten. Morgen ist komplett frei. Ab Mittwoch rückt dann die Elfenbeinküste in den Fokus. Das Trainerteam aber bereitet sich natürlich akribisch vor. Die Afrikaner werden sehr ernst genommen, deren taktische Disziplin und auch, dass sie in der zweiten Hälfte trotz der Temperaturen zulegen konnten, wird sehr, sehr stark beachtet bei Julian Nagelsmann und Co. Doch jetzt steht erstmal Regeneration an und am Ende sind wir dann vielleicht auch bei der breiten Brust, die wächst und eine Rolle spielen kann in dem Turnier. Beispiel 2002. Damals siegte die DFB-Elf mit 8:0 gegen Saudi-Arabien und kam ins Finale.
2: Wo sie dann allerdings 0:2 gegen Brasilien verloren hat. Aber gut, inzwischen holen wir gegen Brasilien ja auch andere Ergebnisse. Infos waren das von Nico Hartmann. Vielen Dank. Jetzt die weiteren Themen in der Zusammenfassung. Im französischen Evian beginnt der G7-Gipfel. Erstes Top-Thema heute dürfte die Einigung im Irankrieg sein. Gestern hatten noch mehrere tausend Menschen in Genf gegen die Politik der Industriestaaten demonstriert. Dabei gab es teilweise Ausschreitungen. Der Sohn von Norwegens Kronprinzessin Mette Marit, Marius Borg-Høiby, ist wegen Vergewaltigung und anderer Delikte zu 4 Jahren Gefängnis verurteilt worden. Ein Gericht in Oslo befand den 29-Jährigen in zentralen Anklagepunkten für schuldig. Der Prozess gegen den Sohn aus einer früheren Beziehung hatte Norwegen monatelang beschäftigt. Die britische Regierung plant ein Social-Media-Verbot für Kinder und Jugendliche unter 16. Das kündigte Premierminister Starmer in London an. Die Entscheidung sei nicht leicht gefallen, denn soziale Medien hätten Jugendlichen auch Vorteile gebracht. Ein vollständiges Verbot sei angesichts der Risiken und negativer Konsequenzen aber die richtige Entscheidung, so Starmer. Großbritannien folgt damit dem Vorbild Australiens. Australien hatte im vergangenen Jahr als erstes Land der Welt ein generelles Social-Media-Verbot für unter 16-Jährige eingeführt. Bei uns in Deutschland wird das Thema noch diskutiert. Im Moment erarbeitet eine Expertenkommission Empfehlungen. Ende des Monats sollen sie vorliegen. Und das waren die Nachrichten mit Marc Weiß.
4: Viele Wolken sind da unterwegs heute, die bringen auch mal Regen, dazu bis 21 Grad. Morgen dann schon ein bisschen wärmer, bis 26 Grad, dazu aber weiter Regen und vereinzelt auch Gewitter. Aber einen Lichtblick gibt es. Es wird die Woche jetzt nach und nach schöner und wärmer und sommerlicher. Und das sind die Staus auf 8 Minuten Zeitverlust. Die A2 Dortmund-Oberhausen zwischen Bottrop und dem Kreuz Oberhausen 3 Kilometer Stau. Ihr braucht hier 8 Minuten länger. Die A4 Olpe-Aachen zwischen dem Kreuz Köln-Ost und dem Kreuz Köln-Süd 6 Kilometer Stau, eine Viertelstunde plus. Die A57 Krefeld-Nimwegen zwischen Krefeld-Gartenstadt und dem Kreuz Moers 3 Kilometer Stau, 12 Minuten plus. Die A61 Koblenz-Mönchengladbach zwischen Auffahrt Grafschaft Ringen und Rheinbach 3 Kilometer Stau, 10 Minuten. Und die Gegenrichtung, die A61 Mönchengladbach-Koblenz zwischen Miel und Auffahrt Grafschaft Ringen 5 Kilometer Stau, 21 Minuten plus. Kommt gut durch.
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4: Sag mal, was war denn eigentlich mit dem Bundestrainer gestern los beim Deutschlandspiel? Der hat sich ja häufiger umgezogen als Taylor Swift bei ihren Konzerten. Ja gut, Nagelsmann hat jetzt die Glitzerbodies und die wallenden Ballkleider ausgelassen, aber von der Frequenz her war es ähnlich. Also, was war da los? Bei Magenta TV hat er dazu das zu sagen.
5: Ja, das habe ich nur an, weil es einfach ein bisschen bequemer ist und keine lange Hose. Ich hoffe, ihr seht es mir nach. Und das andere, erste Halbzeit war, das Poloshirt ist sehr, sehr warm, deswegen ab und zu mal was Frisches.
4: Ich finde es aber auch schön. Ich finde es einfach schön, dass, weißt du, wir gewinnen 7-1 und Nagelsmann muss sich darüber äußern, warum er sich dreimal oder viermal umgezogen hat. Naja, so ist es halt. Die Glitzerbodies, die überlassen wir auf jeden Fall ihr hier. Taylor Swift, Opalite ist das. Und ich bin Laura Potting, hallo zusammen. 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

0: Ja, also das hat richtig Bock gemacht gestern, dieser Einstieg in die WM.
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0: 7 Tore haben unsere Jungs gestern geschossen gegen Curaçao. Ein Tor schöner als das andere und so schnell geht das. Schon werden wir auch von der internationalen Presse fast schon zum Mitfavoriten auf den WM-Titel auserkoren. Nico Hartmann ist zu mir gekommen ins Studio. Hallo.
2: Hi.
0: Aus dem WM-Studio. Also Nico, müssen sagen, eigentlich haben wir die WM schon gewonnen, oder?
2: Der absolute Top-Favorit hat gestern gespielt, würde ich sagen.
0: So, Spaß beiseite. Es ist jetzt Nacht im deutschen Teamquartier und wir sortieren das Ganze jetzt mal, während die Spieler schlafen. Was sagst du? Gibt es auch noch einiges zu verbessern fürs Turnier? Ich meine, wir sind Deutsche, wir lieben Kritik.
2: Ja, genau. Das ist schon gut zusammengefasst, denn bei allem Lob, schöne Tore, vor allem in der zweiten Halbzeit, dürfen wir ja zwei Dinge nicht vergessen. Curaçao war spätestens im zweiten Durchgang nicht mehr in der Lage, dieses Tempo auf hohem Niveau mitzugehen. Mhm. Das war das erste und das letzte Spiel bei dieser WM, da lege ich mich fest, das so lief für unsere Spieler. Und trotz der 7 Tore gegen einen Gegner, ich sag mal, mit Drittliganiveau, gab es da schon einige Wackler defensiv. Also ein bisschen fehlte die Ernsthaftigkeit. Da gibt es sicherlich noch einige Punkte für Julian Nagelsmann.
0: Trotzdem, ich meine, also ganz ehrlich, 7 Tore muss man erstmal machen, ne? Was hat die Mannschaft denn noch so für Esse im Ärmel oder Trümpfe? Asse, nicht Esse.
2: Ich würde sagen, die Truppe hat scheinbar einen sehr guten Teamgeist, ne? Viel Freude am Spiel, das ist auf jeden Fall ja schon mal eine gute Grundlage. Mhm. Wir wollen ja auch nicht nur meckern nach dem 7:1, hast du ja gerade auch gesagt. Jeder Spieler hat seinen Platz, jeder gönnt dem anderen Spielzeit. Undav kommt rein, legt auf, macht sein Tor. Julian Nagelsmann hat eine harmonische Mannschaft zusammengestellt und jetzt mal ganz ehrlich, so ein 7:1, das verschafft erstmal Respekt und Selbstvertrauen. Das kann ja nicht schaden.
0: Absolut nicht. Lass uns noch über den nächsten Gegner sprechen. Am Samstag trifft die DFB-Elf in Toronto auf die Elfenbeinküste. Das wird ein Ticken härter, das Spiel, ne Nico?
2: Ja, ein Ticken, auf jeden Fall. Also die sind defensiv bärenstark und sie kennen das auch, zu Null zu gewinnen, wie jetzt beim 1:0-Sieg, haben in der Qualifikation 9 Siege aus 10 Spielen geholt und kein einziges Gegentor kassiert. Sie haben Innenverteidiger, die also sehr, sehr robust sind. Sie wissen, wie man defensiv auch den Rhythmus der anderen Mannschaft bricht, haben mit dem Leipziger Diamandé einen absoluten Shootingstar in der Offensive. Und sie können ja auch befreit aufspielen, denn sie spielen noch gegen Curaçao und da werden sie gewinnen. Das heißt, sie haben 6 Punkte. Also summa summarum, das wird jetzt für diese WM, so würde ich es jetzt formulieren, wird jetzt ab jetzt schwieriger.
0: Ab jetzt schwieriger. Wir stellen aber fest, dass es natürlich jetzt, also ne, es wird schwieriger, aber ich bin mir sicher, der Rückenwind ist jetzt groß. Auch von uns allen, das WM-Fieber steigt. Dankeschön an Nico Hartmann aus unserem WM-Studio.
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0: Es ist 11:30.
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0: Mit Judith Deussen, guten Tag. In Krefeld wird heute Richtfest für die neuen Rheinlandhallen gefeiert. Auf dem ehemaligen Kerrygold-Gelände entsteht ein großer Sportkomplex mit 2 Eisflächen, einer Dreifachsporthalle und einem Parkhaus. Herzstück ist die neue Halle mit Platz für rund 1000 Zuschauer, die vor allem dem Nachwuchs der Krefelder Pinguine zugutekommen soll. Die Rheinlandhallen sollen damit die Werner-Rittberger-Halle in Zukunft ablösen. Eine Eröffnung ist laut Stadtverwaltung im kommenden Jahr geplant. 8 Schwimmerinnen und Schwimmer aus dem Kreis Viersen machen sich heute auf den Weg zu den Special Olympics. Vor der Abreise werden sie im Grefrather Freibad offiziell verabschiedet. Der Kreissportbund und die Sparkasse Krefeld wollen den Athleten damit eigenen Angaben nach ihre Anerkennung aussprechen. Die Athleten der DLRG-Ortsgruppe Grefrath treten bei den Special Olympics im Saarland in der Disziplin Schwimmen an. Im Mittelpunkt der Spiele stehen neben den sportlichen Leistungen vor allem Inklusion, Gemeinschaft und die Stärkung des Selbstvertrauens. Und das waren die Nachrichten mit Judith Deussen. 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Der Montag beginnt grau mit vielen Wolken. Vereinzelt kann auch etwas Nieselregen runterkommen. Insgesamt bleibt es aber meistens trocken. Erst im Laufe des Nachmittags lockern die Wolken dann auf und die Sonne setzt sich häufiger durch. Regen spielt dann auch keine Rolle mehr. Die Temperaturen klettern auf bis zu 20 Grad am Nachmittag. Morgen kommt dann ein Mix aus Sonne und Wolken auf uns zu. Neben freundlichen Abschnitten können auch mal ein paar Regenschauer runterkommen. Dafür wird es noch mal etwas wärmer mit bis zu 24 Grad.
2: Und hier kommen die Staus ab 13 Minuten Zeitverlust. Die A2 Dortmund-Oberhausen zwischen dem Dreieck Bottrop und dem Kreuz Oberhausen 4 Kilometer Stau. Ihr braucht hier 20 Minuten länger. Die A30 Osnabrück-Rheine zwischen Laggenbeck und Ibbenbüren 2 Kilometer Stau, 13 Minuten. Die A45 Hagen-Gießen zwischen Herborn-West und Ehringshausen 3 Kilometer Stau. Eine halbe Stunde müsst ihr mehr einplanen. Die A57 Krefeld-Nimwegen zwischen Krefeld-Gartenstadt und dem Kreuz Kamp-Lindfort 5 Kilometer Stau, 23 Minuten plus. Und die A61 Mönchengladbach-Koblenz zwischen Miel und Auffahrt Grafschaft-Ringen 5 Kilometer Stau, 21 Minuten plus. Gute Fahrt!
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3: Hallo ihr Lieben! Also ich sag mal so, gestern, ne? Ich entschuldige mich jetzt schon für die Wortwahl. Aber ich habe mir einfach gestern den gesamten Tag den Arsch abgefroren. Was ist denn das für ein Wetter im Sommer? Hallo! Aber wir wollen ja nicht nur meckern, ne? Es gibt auch Positives zu vermelden. Ab Mitte der Woche wird es nämlich richtig schön sommerlich warm. Das wird hervorragend. Laura Potting hier. Schönen Montag euch.

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3: Mit Marc Weiß. Schönen guten Tag. Die EU und viele andere Staaten der Welt haben das von den USA und dem Iran angekündigte Rahmenabkommen zum Kriegsende begrüßt. Kommissionspräsidentin von der Leyen bat um eine schnelle und vollständige Umsetzung. Vor allem die Kämpfe im Libanon müssten aufhören, sagte sie. Der Iran macht genau das zur Bedingung. Das Abkommen soll am Freitag in Genf unterzeichnet werden. Danach soll dann auch die Straße von Hormuz wieder geöffnet sein. Das hat US-Präsident Trump angekündigt. Danny Hopper aus dem News-Team. Trump ist heute auch beim G7-Treffen im französischen Evian dabei. Da dürfte es dann wahrscheinlich auch um die Sicherung der Straße von Hormuz gehen.
4: Mit Sicherheit. Schiffe der Welt, lasst eure Motoren an, lasst das Öl fließen. Das hat Trump direkt auf seiner Plattform Truth Social geschrieben. In den nächsten Tagen soll die Meerenge zunächst von Minen befreit werden und dann soll sie ab Freitag wieder für den Schiffsverkehr freigegeben werden. Und da kommen dann jetzt auch die Europäer ins Spiel. Länder wie Deutschland, Frankreich und Großbritannien hatten ja schon im April zugesichert, dass sie bei der Sicherung der Straße von Hormuz helfen werden. Wer dabei was übernimmt, darüber dürfte jetzt in Evian beraten werden. Bundeskanzler Merz sagte, das jetzige Abkommen könne zur Erholung der Weltwirtschaft beitragen. Dazu müsse die Straße von Hormuz aber auch dauerhaft und uneingeschränkt geöffnet werden. Denn es gibt noch einige offene Fragen, die das Rahmenabkommen gar nicht berührt. Zum Beispiel das iranische Atomprogramm und Raketenarsenal oder auch die Sanktionen gegen den Iran. Das waren ja auch bisher die großen Knackpunkte und die müssen jetzt erstmal in weiteren Verhandlungen noch gelöst werden.
3: Infos von Danny Hopper aus dem News-Team. Vielen Dank. Jetzt weitere Themen in der Zusammenfassung. Das Auftaktspiel der deutschen Nationalmannschaft bei der Fußball-WM haben offenbar doch deutlich mehr Menschen gesehen, als es in den Umfragen vor der WM den Anschein hatte. Im Schnitt waren 23,4 Millionen Menschen in Deutschland vor dem Fernseher. Der Marktanteil lag bei über 70%. Der Sohn von Norwegens Kronprinzessin Mette Marit, Marius Borg-Høiby, ist wegen Vergewaltigung und anderer Delikte zu 4 Jahren Gefängnis verurteilt worden. Das Gericht in Oslo befand den 29-Jährigen in zentralen Anklagepunkten für schuldig. Der Prozess gegen den Sohn aus einer früheren Beziehung hatte Norwegen monatelang beschäftigt. Die britische Regierung plant ein Social-Media-Verbot für Kinder und Jugendliche unter 16. Das kündigte Premierminister Starmer an. Großbritannien folgt damit dem Vorbild Australiens. Dort wurde im vergangenen Jahr das weltweit erste generelle Social-Media-Verbot für unter 16-Jährige eingeführt. Bei uns in Deutschland wird über dieses Thema noch diskutiert. Die Signale aus dem Nahen Osten haben den Ölpreis sinken lassen. Leider merken wir das an der Tankstelle erst sehr viel später. Der ADAC meldet für heute noch keine Weitergabe der gesunkenen Ölpreise in einem angemessenen Umfang, wie es heißt. Gestern kostete ein Liter Super E10 im bundesweiten Tagesschnitt 1,88 Euro. Diesel lag bei 1,83 Euro. Die Preise hätten sich seit Mittwoch vergangener Woche kaum bewegt, meldet der ADAC. Der Club fordert deshalb eine schnelle Weitergabe des gesunkenen Ölpreises an die Autofahrer. Und zwar jetzt. Und das waren die Nachrichten mit Marc Weiß.
5: Also das mit diesem Sommer, das läuft doch nicht rund gerade, oder? Viele Wolken heute, teils Regen bis 21 Grad und morgen dann ähnlich. Es kann immer mal wieder regnen, teils auch ein Gewitter möglich. Aber es wird immerhin wärmer, bis 26 Grad sind drin. Und, das können wir zumindest verkünden, es wird jetzt nach und nach in der Woche auch immer weiter sommerlicher und wärmer. Und hier kommen die Staus und zwar ab 20 Minuten Zeitverlust, das ist schon einiges los. Die A1 Dortmund-Münster zwischen dem Kamener Kreuz und Hamburg um Werne, 7 Kilometer Stau, 24 Minuten plus. Die A2 Dortmund-Oberhausen zwischen dem Dreieck Bottrop und dem Kreuz Oberhausen, 4 Kilometer Stau, 20 Minuten. Die A30 Osnabrück-Rheine zwischen Lotte und Ibbenbüren, 7 Kilometer Stau, 37 Minuten müsst ihr hier mehr einplanen. Die A57 Krefeld-Nimwegen zwischen dem Kreuz Mörs und dem Kreuz Kamp-Lindfort, 4 Kilometer Stau, 23 Minuten. Und die A61 Mönchengladbach-Koblenz zwischen Miel und Auffahrt Grafschaft-Ringen, 8 Kilometer Stau, 24 Minuten plus. Gute Fahrt!
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5: Hallo zusammen an diesem Montag und für eure Mittagspause jetzt ein Riesenhit aus dem Jahr 1999 aus dem Film Eine wie keine Freddie Prinze Jr. in Hochform, soweit er die haben kann. Hier ist Sixpence, None the Richer, hier ist Kiss Me und ich bin Laura Potting. Einen schönen Start in diese Woche. Hallo!

0: Ja, ja, das hat mir gefallen. Deutschland gewinnt gegen Curaçao mit 7:1. Ihr habt's mitbekommen. Und wir haben ja bei jedem Deutschlandspiel vorher so eine Warm-up-Sendung hier bei uns im Programm tagsüber. Die erste war gestern und man muss sagen, alle unsere Promi-Gäste im Fußballmuseum in Dortmund lagen daneben, was das Ergebnis anging vom Spiel. Comedian Markus Krebs lag mit seinem 6:0 noch am nächsten. Der Kollege Kevin Zimmer ist da. Hallo.
1: Hallo.
0: Unser Moderator für diese Warm-Up-Show. Kevin, war geil gewesen gestern, sagst du?
1: Ja, siehst du noch mein Grinsen im Gesicht? Das ist schon noch da. Ja, wir sind ja mit dem gläsernen Studio von uns direkt am Eingang vom Deutschen Fußballmuseum. Auf der rechten Seite findet man uns da. Immer wieder kamen so Besucher, haben in unser gläsernes Studio geguckt und haben schnell so Fotos von Comedian Markus Krebs, Schalke-Star Ingo Anderbrügge und natürlich von Gladiator und Hollywood-Star Ralf Möller gemacht. Der musste seinen Bizeps so alle 20 Minuten für ein Foto immer anspannen.
0: Der Arme.
1: Ja. Und zwischenzeitlich hat er bei uns in der Show auch noch Wetter produziert.
2: Also Leute, ich hätte euch gerne mein Sonnenwetter mitgebracht von Kalifornien. Aber es bleibt bewölkt und es könnte sogar regnen. Aber das macht uns nichts, weil wir sitzen alle vorm Fernseher und sind auf den ersten Sieg gespannt.
1: Ja, besser hätte ich es auch nicht gemacht. Ingo Anderbrügge hat Verkehr gemacht.
3: Jetzt alle Stau. Vom Eurofighter von 1997, Schalke-Legende Ingo Anderbrügge.
4: Ja, wir fangen mit der geliebten A2 an, die direkt am Parkstadion an der Arena auf Schalke vorbeiführt.
1: Ja, der Schalker kommt da durch. Du merkst, beim nächsten Mal braucht man mich gar nicht mehr, ne?
0: Deswegen übernimmt ja auch Jürgen Baggert jetzt am Samstag, merkst du selber, ne? Und aber du kannst uns schon ein bisschen was verraten, die Gästeliste für diesen Samstag steht auch schon.
1: Ja, 7-mal konnten wir ja gestern den Song Major Tom von Peter Schilling in Houston, Texas beim 7:1 hören, die Torhymne der Deutschen. Lief quasi in Dauerschleife. Peter Schilling wird bei uns sein.
0: Geil.
1: Ja? Dann bin ich gespannt, was Starkoch Nelson Müller zur Currywurst im Deutschen Fußballmuseum sagt. Und BVB-Kultfan und Weltmeister von 2014, Kevin Großkreuz, kommt. Ja?
0: Cool.
1: Jeder, der will, kann sich das direkt im Fußballmuseum anschauen. Und wir laden sogar 20 Hörerinnen und Hörer als Publikum ein. Die werden von uns mit Getränken, Currywurst und Co. versorgt. Und zwei von ihnen haben sogar die Chance, am Kicker eine Reise mit Altus zu gewinnen.
0: Geil. Also unsere Warm-Up-Sendung jetzt am Samstag wieder aus dem Deutschen Fußballmuseum in Dortmund ab 10 Uhr. Wenn ihr als VIP dabei sein wollt, bewerbt euch für einen Platz über unsere Homepage, dann habt ihr auch die Chance auf die Reise mit Altus.
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1: Es ist 12:30.
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1: Mit Judith Deussen, schönen guten Tag. In Krefeld wird heute Richtfest für die neuen Rheinlandhallen gefeiert. Auf dem ehemaligen Kerrygold-Gelände entsteht ein großer Sportkomplex mit 2 Eisflächen, einer Dreifachsporthalle und einem Parkhaus. Herzstück ist die neue Halle mit Platz für rund 1000 Zuschauer, die vor allem dem Nachwuchs der Krefelder Pinguine zugutekommen soll. Die Rheinlandhallen sollen damit die Werner-Rittberger Halle in Zukunft ablösen. Eine Eröffnung ist laut Stadtverwaltung im kommenden Jahr geplant. Wer kurzfristig noch einen Ausbildungsplatz sucht, kann beim Azubi Speed Dating in Krefeld heute direkt mit Unternehmen ins Gespräch kommen. Die Veranstaltung findet von 13 bis 16 Uhr in der Mediothek am Theaterplatz statt. Organisiert wird das Format unter anderem von der IHK Mittlerer Niederrhein. Beim Speed Dating gibt es jeweils rund 10 Minuten Zeit für kurze, direkte Gespräche mit Personalverantwortlichen ohne aufwendige Bewerbungsunterlagen. Im Mittelpunkt stehen Motivation und persönlicher Eindruck. Eine Anmeldung dafür ist nicht erforderlich. Und das waren die Nachrichten mit Judith Deussen. 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Der Montag beginnt grau mit vielen Wolken. Vereinzelt kann auch etwas Nieselregen runterkommen. Insgesamt bleibt es aber meistens trocken. Erst im Laufe des Nachmittags lockern die Wolken dann auf und die Sonne setzt sich häufiger durch. Regen spielt dann auch keine Rolle mehr. Die Temperaturen klettern auf bis zu 20 Grad am Nachmittag. Morgen kommt dann ein Mix aus Sonne und Wolken auf uns zu. Neben freundlichen Abschnitten können auch mal ein paar Regenschauer runterkommen. Dafür wird's noch mal etwas wärmer mit bis zu 24 Grad.
3: Und hier kommen die Staus ab 16 Minuten Zeitverlust. Die A2 Dortmund-Oberhausen zwischen dem Dreieck Bottrop und dem Kreuz Oberhausen 4 Kilometer Stau, 19 Minuten plus. Die A3 Köln-Oberhausen zwischen Duisburg-Wedau und Oberhausen-Lierich 4 Kilometer Stau, 12 Minuten plus. Die A30 Osnabrück-Rheine zwischen Lotte und Ibbenbüren 9 Kilometer Stau, eine Stunde müsst ihr hier mehr einplanen. Die A61 Koblenz-Mönchengladbach zwischen dem Kreuz Meckenheim und Miel, 8 Kilometer Stau, 16 Minuten. Und die A61 Mönchengladbach-Koblenz jetzt zwischen Miel und Auffahrt Grafschaftringen, 9 Kilometer Stau, 23 Minuten plus. Gute Fahrt!
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3: Hi zusammen, Ed Sheeran, ne? Ed Sheeran hat sich ja die Haare abrasiert, ist schon eine Weile her. Und ich habe immer noch so ein bisschen Oma-Vibes, weißt du, wo ich dann so denke, Junge, deine Haare, sie waren doch so schön, warum hast du die denn so kaputt geschnitten? Weißt du, wie unsere Omas früher immer unseren Style kommentiert haben? Kind, deine Locken, was hast du getan? Naja, und während ich mich dabei erwische, wie ich denke, Junge, lass die Haare wieder wachsen, denke ich mir, nee, der soll doch mit seinen Haaren machen, was er will. Schließlich ist er ja nur zum Singen hier. Und das kann er ja ganz hervorragend. Hier ist Azizam und ich bin Laura Potting.

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3: 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Ja, und auch dieses Jahr sind wieder einige richtig, richtig geile Acts dabei. Die No Angels, Kamrat, aber auch zum Beispiel Felix Jähn. Der DJ war letztes Jahr auch schon am Start und ja, der mag das da einfach.
4: Auf fast allen großen Festivals, die es Deutschland und weltweit gibt, auf denen ich so in meinen letzten 10 Jahren der Karriere gespielt habe, mich oft so ein bisschen einsam gefühlt. So als queere Person sind ja auch in Line-Up echt nicht viele, bis manchmal gar keine außer mir so vorhanden. Und auch im Publikum habe ich das deutlich gemerkt und ich habe mich total gefreut, weil das ja auch ein Stück weit die Idee vom Rainbow Festival war.
3: Ja, und Felix Jähn hat auch schon für dieses Jahr etwas ganz Besonderes geplant.
4: Ich weiß gar nicht, wie viel ich schon announcen darf. Ich glaube, ich darf euch noch keinen Namen nennen. Aber es gibt auf jeden Fall eine mega crazy krasse Überraschung beim Rainbow Festival dieses Jahr, weil ich werde eine neue Single rausbringen, kurz vorher. Und die neue Single ist mit einem Artist, der auch beim Rainbow Festival im Line-Up ist dieses Jahr. Und mehr darf ich noch nicht verraten. Und wir werden den Song dann gemeinsam performen.
3: Mit wem und welchen Song er dann beim Rainbow Festival performen wird, bleibt bis dahin also ein Geheimnis. Falls ihr live mit dabei sein wollt, sichert euch jetzt noch schnell Tickets. 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Und während ihr das macht, unterlegen wir das mit Mucke von Felix Jähn. Hier ist er zusammen mit Zoe Wees. Hier ist Do It Better.
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1: Mit Thorsten Adolfs. Guten Tag. Soziale Netzwerke sind schon länger auch digitale Marktplätze. Vor allem junge Menschen kaufen Produkte mit wenigen Klicks direkt über TikTok, Instagram, Facebook oder Pinterest. Oft lassen sie sich dabei von Influencern inspirieren, aber der schnelle Einkauf bringt auch Risiken mit sich. Dazu gibt es jetzt eine Analyse der Krankenkasse DRK Gesundheit und der Uniklinik Hamburg-Eppendorf. Malte Albrecht aus den News. Der Einfluss von Social Media ist mittlerweile gewaltig.
2: Ja, und das in einem durchaus bedenklichen Ausmaß. Fast jeder Zweite zwischen 10 und 17 Jahren gab an, durch Werbung auf Social Media zum Kauf angeregt zu werden. Weitere 40% kaufen Produkte, weil Influencer sie empfehlen. Laut der Studie klicken sich viele junge Menschen mindestens einmal pro Woche durch Online-Shops. Am beliebtesten ist Amazon, aber auch die chinesischen Plattformen Temu und Shein gehören inzwischen zu den Top 5. Am häufigsten werden Kleidung, Schuhe und Accessoires gekauft. Jeder 8. Jugendliche gibt dafür pro Jahr bis zu 1.200 Euro aus.
1: Laut der Studie gelten schon 1,2% der Jugendlichen als problematische Online-Käufer.
2: Ein Grund dafür sind die psychologischen Tricks der Plattformen. Dazu gehören besonders günstige Preise, aber auch Glücksspielelemente, die zum Kauf verleiten sollen. Hinzu kommt Werbung, die gezielt über Algorithmen ausgespielt wird. Und Influencer lösen halt bei vielen Jugendlichen den Wunsch aus, so sein zu wollen wie sie. Deshalb landet das beworbene Produkt im Warenkorb. Experten fordern deshalb mehr Medienkompetenz. Kinder und Jugendliche müssten lernen, Werbung und die kommerziellen Interessen dahinter besser zu erkennen, sagt DRK-Chef Storm. In der Verantwortung sieht er dabei nicht nur die Eltern, sondern auch Schulen und die Politik.
1: Danke Malte und jetzt weitere Meldungen im Überblick. Der Wirtschaftsverband Fuels und Energie rechnet damit, dass die Spritpreise fallen werden, wenn die USA und der Iran ihr Abkommen unterzeichnet haben. Ein Problem bei der Preisgestaltung seien aber die vielen Raffinerien und Ölförderanlagen, die beschädigt wurden, heißt es. Es werde viele Monate dauern, bis die normale Produktion wieder erreicht sei. Nach seiner Verurteilung zu 4 Jahren Haft hat der Sohn der norwegischen Kronprinzessin Mette-Marit, Høiby, noch einmal die Freilassung aus der Untersuchungshaft beantragt. Er begründet das mit dem schlechten Gesundheitszustand seiner Mutter. Sie leidet an einer schweren Lungenkrankheit. Sein erster Antrag war von einem Gericht abgelehnt worden. Das Interesse am ersten WM-Auftritt der deutschen Fußballnationalmannschaft war groß. Im Schnitt fast 23,5 Millionen Menschen haben sich den Auftritt der DFB-11 gegen Curaçao in der ARD angeschaut. Der Marktanteil lag bei gut 70%. Die Quote war damit besser als beim Eröffnungsspiel der Heim-EM vor 2 Jahren. Forscher rechnen damit, dass es bis 2060 in Deutschland mehr als 2 Millionen Menschen mit einer Demenzerkrankung geben könnte. Die Experten des Wissenschaftlichen Instituts der AOK sagen, das hänge mit der weiter alternden Gesellschaft zusammen. Sie sagen aber auch, dass man vorbeugen kann. Wird früher gegen Bluthochdruck oder Diabetes vorgegangen und generell stärker auf Bildung gesetzt, dann lasse sich etwa die Hälfte der Neuerkrankungen vermeiden. Um vorzubeugen, sollte auf Faktoren wie gesundes Hören und Sehen, wenig Alkohol und keine Zigaretten geachtet werden. Auch Übergewicht und soziale Isolation würden eine große Rolle spielen, heißt es. Das waren die Nachrichten mit Thorsten Adolfs.
3: Viele Wolken sind da unterwegs heute, die bringen auch mal Regen, dazu bis 21 Grad. Morgen dann schon ein bisschen wärmer, bis 26 Grad, dazu aber weiter Regen und vereinzelt auch Gewitter. Aber einen Lichtblick gibt es. Es wird die Woche jetzt nach und nach schöner und wärmer und sommerlicher.
4: Und das sind die Staus ab 12 Minuten Zeitverlust. Die A2 Dortmund-Oberhausen zwischen dem Dreieck Bottrop und dem Kreuz Oberhausen. 4 Kilometer Stau, 17 Minuten plus. Die A3 Köln-Arnheim zwischen dem Kreuz Oberhausen-West und dem Kreuz Oberhausen. 4 Kilometer Stau, 12 Minuten. Die A30 Osnabrück-Rheine zwischen Lotte und Ibbenbüren. 10 Kilometer Stau, eine Stunde kommt hier oben drauf. Die A61 Mönchengladbach-Koblenz zwischen Miel und Auffahrt Grafschaft-Ringen, 9 Kilometer Stau, eine halbe Stunde plus. Und die A555 Bonn-Köln zwischen Köln-Godorf und dem Kreuz Köln-Süd, 3 Kilometer Stau, 17 Minuten plus. Gute Fahrt!
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3: Stau, Stau, Stau. Und wenn der Stau dann rum ist, Stau. Ja, die plötzliche Sperrung der Bonner Nordbrücke hat die Stadt und die Region echt getroffen. Ihr habt es bei uns gehört. Die Brücke ist ja die wichtigste Ost-West-Verbindung der Region und musste wegen neu entdeckter Schäden bis auf Weiteres für den Verkehr gesperrt werden. Ja, und jetzt versuchen sie da in Bonn irgendwie das Verkehrschaos abzumildern. Und deswegen ist der ÖPNV da ab heute kostenlos in der Stadt. Also mit Bussen, Straßen, Stadtbahnen könnt ihr von heute an bis Ende Juni ohne Ticket fahren. Das gilt allerdings nicht fürs Umland oder für regionale Züge der Deutschen Bahn, sonst wäre das ja auch alles zu einfach gewesen. Laura Potting hier. Kommt gut in die neue Woche mit uns und hoffentlich auch staufrei im ganzen Land.

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0: Also so langsam bekomme ich eine Winterdepression, wenn das mit diesem Wetter so weitergeht. Wir können aber fröhlich erquickt verkünden, geht es nicht. Die Woche wird es wieder wärmer und sommerlicher. Der Kollege Sascha Fassbender ist da. Hallo.
1: Oh ja, hallo. Mittwoch bis zu 28 Grad und Donnerstag, haltet euch fest, bis zu 32 Grad.
0: Oh,
1: ja, ja, ja. Man muss aber auch sagen, die Wolken am Himmel, die bleiben. Teilweise ist es bedeckt und nass örtlich
0: das
1: auch mit Gewittern.
0: Das wollen wir gar nicht. Lala, ich habe gar nichts gehört. Also ich habe sommerlich um 32 Grad gehört. Ja. So, ich finde es höchste Zeit, wir spielen eine Runde sommerliches Bullshit-Bingo.
1: Ich will ja nicht sagen, dass unsere Dachgeschosswohnung heiß ist, aber hier kam eben Hobbit und hat einen Ring reingeworfen.
0: Es wird Zeit, dass es wieder regnet. Die armen Bäume, die brauchen auch mal Wasser.
1: Hast du dich eigentlich schon eingecremt.
2: Mit der Lotion.
0: Sascha, 32 Grad, das ist mir jetzt aber auch viel zu heiß. Die Sommer werden immer heißer. Früher war das anders.
1: Das hält doch keiner aus. Wie soll man denn da schlafen?
0: Sascha, riechst du das?
1: Nein.
0: Doch, es riecht nach leicht angekohltem, toten Tier.
1: Die Metzger freuen sich. Haben wir noch Grillsoße? Ich glaube, ich kaufe mal lieber noch so 5 bis 6.
0: Ja, man kann nie genug Grillsoßen haben und merke, Elektrogrill ist kein richtiger Grill.
1: Wer ohne Holzkohle grillt, hat die Kontrolle über sein Leben verloren.
0: Komm, mach noch Kräuterbaguettes drauf.
1: Scheiße, ich wollte doch eigentlich nicht so viel essen.
0: Junge, stell das Bier kalt.
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0: Es ist 13:30.
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0: Mit Judith Deussen, guten Tag. In Krefeld wird heute Richtfest für die neuen Rheinlandhallen gefeiert. Auf dem ehemaligen Kerrygold-Gelände entsteht ein großer Sportkomplex mit 2 Eisflächen, einer Dreifachsporthalle und einem Parkhaus. Herzstück ist die neue Halle mit Platz für rund 1000 Zuschauer, die vor allem dem Nachwuchs der Krefelder Pinguine zugutekommen soll. Die Rheinlandhallen sollen damit die Werner-Rittberger Halle in Zukunft ablösen. Eine Eröffnung ist laut Stadtverwaltung im kommenden Jahr geplant. Viersen-Bosheim gibt heute alles beim bundesweiten Wettbewerb Unser Dorf hat Zukunft. Eine Jury ist dort heute unterwegs. Sie schaut sich an, wie zukunftsfähig Bosheim ist und wie stark sich die Menschen hier engagieren, wie zum Beispiel auch Nils Hagemann vom Bürgerverein.
2: Wir merken alle, dass wir im letzten Jahr im Dorf sehr, sehr viel erreicht haben. Aber ich glaube, das allen nochmal bewusst zu machen, in was für einem tollen Dorf wir eigentlich wohnen, das ist einfach ganz, ganz viel wert. Auch unabhängig von der Platzierung, die wir am Ende erreichen werden, dass einfach allen hier nochmal bewusst wird, in was für einem tollen Dorf wir erleben. Und das ist einfach ganz, ganz wichtig.
0: Laut des Vereins tritt Bosheim gegen 25 weitere Dörfer aus ganz Deutschland an. Für die verschiedenen Plätze gibt es auch Preisgelder. Für Gold wären es 15.000 Euro. Schon jetzt hat Bosheim mindestens Bronze und damit 5.000 Euro sicher, sagt der Bürgerverein. Das Geld soll in weitere Projekte im Dorf gesteckt werden. Die Entscheidung fällt dann am 1. Juli. Und das waren die Nachrichten mit Judith Deussen. 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Der Montag beginnt grau mit vielen Wolken. Vereinzelt kann auch etwas Nieselregen runterkommen. Insgesamt bleibt es aber meistens trocken. Erst im Laufe des Nachmittags lockern die Wolken dann auf und die Sonne setzt sich häufiger durch. Regen spielt dann auch keine Rolle mehr. Die Temperaturen klettern auf bis zu 20 Grad am Nachmittag. Morgen kommt dann ein Mix aus Sonne und Wolken auf uns zu. Neben freundlichen Abschnitten können auch mal ein paar Regenschauer runterkommen. Dafür wird es noch mal etwas wärmer mit bis zu 24 Grad.
3: Und hier kommen eure Staus ab 13 Minuten Zeitverlust. Die A1 Münster-Dortmund zwischen Hamburg-Umwerne und dem Kreuz Dortmund-Onau. 5 Kilometer Stau. Ihr braucht hier eine Viertelstunde länger. Die A4 Aachen-Köln zwischen dem Kreuz Köln-West und Köln-Eifeltor. 4 Kilometer Stau, eine Viertelstunde plus. Die A30 Osnabrück-Rheine zwischen Lotte und Ebenbüren. 10 Kilometer Stau. Eine Stunde müsst ihr hier mehr einplanen. Die A61 Koblenz-Mönchengladbach zwischen Rheinbach und Miel, 4 Kilometer Stau, 13 Minuten. Und die A61 Mönchengladbach-Koblenz jetzt zwischen Miel und Auffahrt Grafschaftringen, 5 Kilometer Stau, 27 Minuten plus. Gute Fahrt!
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3: Hallo zusammen, schön, dass ihr zuhört. Mein Name ist Laura Potting und das hier ist die bezaubernde Loy mit Red Eyes. Einen schönen Mittag wünsche ich euch.

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0: Es klingt wie ein Traum, ne? Abnehmen ohne krasse Diät, ohne Großsport, geil. Mit der sogenannten Abnehmspritze soll das ja jetzt angeblich gehen. Und das ist unser Thema diese Woche. Diese Abnehmspritze gibt es bald sogar als Pille und die ist ja eigentlich ein Diabetesmedikament, hat aber auch die sehr willkommene Nebenwirkung, du hast einfach weniger Hunger. Viele Stars haben es in den letzten Jahren vorgemacht, nehmen die Spritze schon und jetzt nehmen das aber auch immer mehr Otto-Normalverbraucher. Allerdings warnen Experten auch vor Nebenwirkungen. Deswegen an euch die Frage, würdet ihr die Abnehmspritze überhaupt nehmen?
1: Nein, ich mache lieber Sport.
2: Geht mir genauso. Lieber Sport.
3: Ich habe gehört über eine Ex-Kollegin, dass sie das genommen hat und dass sie wunderschön abgenommen hat.
4: Nee, ich habe ganz gut einfach durch eine Ernährungsumstellung abgenommen und finde es auch immer besser, den Weg zu bevorzugen, um damit eine bessere Verbindung zum Essen aufzubauen, als einfach irgendeine Pille zu nehmen.
5: Ich sehe das ganz genauso. Wir haben genügend gesunde Nahrungsmittel. Wenn wir uns besser informieren, könnten wir auch besser leben.
6: Von einer Freundin, der Bruder macht das gerade. Er verträgt die ganz gut und merkt, dass sein Hunger halt ein bisschen gedämpft wird dadurch.
7: Für mich gibt es nur eine Lösung, das heißt FDH frisst die Hälfte.
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3: Mit Thorsten Adolfs. Guten Tag. Schon lange werden in Deutschland immer weniger Kinder geboren und das macht sich jetzt auch in den Kitas und Schulen bemerkbar. Das zeigt der neue nationale Bildungsbericht, den Bildungsministerin Prien eben in Berlin vorgestellt hat. Demnach sinkt die Zahl der betreuten Kleinkinder und ab dem Schuljahr 2027/28 werden wohl auch weniger Kinder in eine Grundschule gehen. Malte Albrecht aus dem News-Team, bedeutet das endlich eine Entlastung für das Bildungssystem in Deutschland?
4: Nein, wohl eher nicht. Zwar gibt es weniger Kinder, gleichzeitig werden in den Kitas aber mehr Kinder eines einzigen Jahrgangs betreut. Gerade bei den unter Dreijährigen gäbe es weiterhin Betreuungslücken, heißt es im Bericht. Der Grund: immer mehr Eltern wollen auch für die ganz Kleinen schon einen Kita-Platz. Und auch an den Grundschulen bleibt der Bedarf durch den Rechtsanspruch auf Ganztagsbetreuung konstant hoch, kann aber weiterhin nicht gedeckt werden. Also weniger Kinder bedeuten nicht automatisch weniger Belastung.
3: Der Bericht schaut nicht nur auf die Zahlen, sondern auch auf die Qualität von Bildung.
4: Und die Ergebnisse sind erneut ernüchternd. Die Leistungen von Schülerinnen und Schülern in Lesen, Mathematik und Naturwissenschaften haben sich weiter verschlechtert. Außerdem hängt der Bildungserfolg in Deutschland weiterhin stark vom Elternhaus ab. Also das altbekannte tiefsitzende Problem gibt es immer noch. Zwar haben Bund und Länder in den letzten 2 Jahren 360 Programme gestartet, um Bildungsungleichheiten nach sozialer Herkunft zu verringern. Die Autoren des Berichts fordern aber ein besser abgestimmtes Vorgehen mit klaren Zielen, damit diese Maßnahmen auch dauerhaft wirken.
3: Danke, Malte. Und jetzt weitere Meldungen in der Zusammenfassung. Der Iran darf wohl in Zukunft offiziell Gebühren für die Durchfahrt von Schiffen in der Straße von Hormus verlangen. Das Rahmenabkommen zwischen den USA und dem Iran soll nach Angaben der iranischen Nachrichtenagentur Fars eine entsprechende Klausel beinhalten. Unterzeichnet werden soll es am Freitag in Genf. Bei Protesten gegen den G7-Gipfel, der heute Abend in Evian beginnt, hat es in Genf mehrere Festnahmen und Ausschreitungen gegeben. Demonstranten bewarfen Sicherheitskräfte mit Flaschen, Steinen und Feuerwerkskörpern. Die Polizei setzte Tränengas ein. Hauptthemen in der Schweiz sollen das Iran-Abkommen und Russlands Angriffskrieg auf die Ukraine sein. Weil das Wetter schön werden soll, rechnet der ADAC am nächsten Wochenende mit vollen Strafen. Viele Urlauber ohne schulpflichtige Kinder würden die Zeit für eine Kurzreise oder für Tagesausflüge nutzen, heißt es. Dazu beginnen nach Angaben des Automobilclubs in Teilen von Skandinavien die Ferien und es gibt in Deutschland mehrere Großveranstaltungen. In Bonn können ab heute Busse und Bahnen kostenlos genutzt werden. Die Regelung gilt aber nur bis Ende des Monats. Die Stadtwerke reagieren damit auf die Sperrung der Nordbrücke. Die kostenlosen Fahrten gelten nur innerhalb des Bonner Stadtgebiets. Regionale Züge oder Fahrten ins Umland sind davon ausgenommen. Dafür ist weiterhin ein Ticket nötig. Weil die Nordbrücke als wichtige Verbindung über den Rhein auf unbestimmte Zeit gesperrt bleibt, setzt die Stadt zusätzlich auf mehr Autospuren und alternative Routen für Radfahrer. Außerdem wird für Beschäftigte der Stadtverwaltung die Homeoffice-Regelung ausgeweitet. Oberbürgermeister Deus sagte, man setze alles daran, den Verkehr in Bonn und der Region wieder fließen zu lassen. Soweit die Meldungen mit Thorsten Adolfs.
5: Auch am Nachmittag bleibt es überwiegend bedeckt hier bei uns am Niederrhein. Viele Wolken, Schauer sind aber die absolute Ausnahme. Und die Temperaturen, die sind im okayen Bereich. Wir messen 17 Grad aktuell in Krefeld, auch in Willich 17 Grad. Maximal schaffen wir im Laufe des Nachmittags noch 19 Grad. In der Nacht fallen die Werte wieder auf Tiefstwerte um die 14 Grad. Morgen am Dienstag geht es schon ein bisschen wärmer weiter. Da knacken wir die 20 Grad Marke. Aber auch dann wieder viele dichte graue Wolken und nur zwischendurch ein bisschen Sonnenschein. Und auch der Mittwoch fällt Stand jetzt noch temperaturtechnisch okay aus, denn die zweite Wochenhälfte, die wird Stand jetzt deutlich wärmer, sonniger mit Temperaturen über 30 Grad, aber auch schwitziger. Und jetzt der beste Verkehrsservice für den Niederrhein. Da ist es aktuell noch weitestgehend ruhig. Es gibt noch eine kleine Meldung von der A57 Köln-Krefeld. Zwischen dem Kreuz Meerbusch und Krefeld-Oppum 1 Kilometer Stop and Go. Da seid ihr aber in unter 5 Minuten durch. Und es gibt Blitzer bei uns am Niederrhein, die stehen aktuell müssen wir kurz rüberschalten. In Viersen an der Sittarder Straße, da wird auf Höhe des Altenheims bei Tempo 30 kontrolliert, hat uns Mike gemeldet. Danke dir fürs Bescheidsagen. Und wenn irgendwo noch ein Blitzer steht, ebenfalls gerne eine WhatsApp rüberschicken an die 02151 50 60 70. Das ist die Welle Niederrhein Hotline.
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5: Mit Yannick Böke. Habt einen schönen Montagnachmittag mit uns.

0: Das war auf jeden Fall mal ein solider Start in die neue Woche. Montagmorgen, alle noch müde, alle noch nicht fit. Und in Viersen-Bosheim steppt schon richtig der Bär. Sebastian Raab aus dem Morgen. Du hast ja heute Morgen quasi die Ehre gehabt, einen wirklich wichtigen Wettbewerb schon mal quasi im Finale live mitzubegleiten.
1: Absolut, ne? Denn wir haben heute Morgen ja schon fleißig mitgefeiert und mitgefiebert. Viersen-Bosheim, der kleinste Ort der Stadt, ist im bundesweiten Finale von Unser Dorf hat Zukunft. Steht da verdientermaßen drin. Insgesamt 26 Örtchen deutschlandweit sind da mit drin. Und heute Vormittag war die Jury in Bosheim, hat sich selbst ein Bild von der Lage vor Ort gemacht. Und alle waren so mit dabei. Ne? In der Aula von der Grundschule, da wurden alle Bosheimer quasi versammelt. Alle, die Zeit hatten und Lust hatten, da ordentlich Werbung für den eigenen Ort zu machen, waren da. Luisa Lörs, unsere Welle Niederrhein-Reporterin, war ebenfalls mit dabei, hat sich live gemeldet. Wir haben über alles Mögliche berichtet. Und jetzt drücken wir natürlich allen die Daumen. Wir sind Bosheim, dass es am Ende auch klappt mit dem Titel.
0: Das ist jetzt ja das Ding, ne? Bei 26 Konkurrenten, das ist ja schon ein sportlicher Wettbewerb im Finale. Warum schaffen wir das Ding?
1: Weil wir die Besten, die Schönsten sind, weil in Bosheim die schönsten Menschen Deutschlands leben und weil wir einfach auch mal den Titel verdient haben. Wir hatten auch mit ein paar gesprochen, die auch gesagt haben, ne? In Bosheim, wir sind nun mal das kleinste Örtchen von Viersen, da passiert sonst nichts, wir stehen immer hinten an und so ein Titel bei Unser Dorf hat Zukunft, das würde Bosheim jetzt quasi auf Platz 1 der Viersener Stadtkarte bringen.
0: Und ob die Jury das auch gecheckt hat, das behalten wir natürlich im Blick hier bei Welle Niederrhein.

Es tut sich was in Sachen Hochwasserschutz. Ab heute rollen die Bagger auf der anderen Rheinseite. In Duisburg-Mündeheim wird der Deich 500 Meter ins Landesinnere verlegt, um dem Fluss bei Hochwasser mehr Platz zu geben, damit unsere Städte geschützt bleiben. Mehr Infos dazu und alles, was sonst noch wichtig ist, gibt es gleich in den Welle Niederrhein Nachrichten um 14:30 mit Julia Rosendahl. Jetzt ist es 14:24 Uhr.

0: Es ist 2:30.
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2: Ich bin Julia Rosendahl. Schönen guten Tag. Der Duisburger Rheindeich in Mündelheim wird rund 500 Meter ins Landesinnere gerückt, um gegen Hochwasser gewappnet zu sein. Heute war dort Spatenstich, teilt das NRW-Umwelt.

0: Ministerium mit. Autofahrer müssen sich daher auch rund um die Uerdinger Rheinbrücke auf Bauarbeiten einstellen. Denn auf Duisburger Gebiet wird die B288 auf Stelzen gesetzt. Der Verkehr in Richtung Krefeld rollt dann künftig über ein neues Brückenbauwerk durch das Überschwemmungsgebiet bis hin zur Rheinbrücke. Das Ganze soll bei laufendem Verkehr passieren. Zeitweise wird die Strecke auf einer Spur gesperrt und der Verkehr mit einer Ampel geregelt, heißt es. Rund 148.000 Kinder sind letztes Jahr in NRW geboren worden, laut dem Statistischen Landesamt etwa 3% weniger als noch im Vorjahr. Bei uns in Krefeld und im Kreis Viersen sieht die Entwicklung ähnlich aus. Lena Bauer hat mehr dazu.
1: Seit 2023 ist die Zahl der Geburten in Krefeld immer weiter gesunken. Im Kreis Viersen ist das Bild etwas schwankender. Während einzelne Kommunen wie Willich, Viersen oder Nettetal noch verhältnismäßig stabile oder nur leicht veränderte Werte aufweisen, sind die Geburtenzahlen in anderen Kreiskommunen insgesamt durchwachsener. Viersen und Schwalmtal konnten letztes Jahr als einzige nochmal einen Anstieg im Vergleich zum Vorjahr verzeichnen. Im Schnitt zeigt sich hier am Niederrhein allerdings ein ähnliches Bild wie in ganz NRW.
0: Nach dem Überfall auf einen Supermarkt in Krefeld sucht die Polizei jetzt Zeugen. Ein maskierter Mann hat demnach am Freitagabend eine Mitarbeiterin des Lebensmittelgeschäfts am Fütingsweg mit einer vermeintlichen Schusswaffe bedroht. Er soll sie dazu aufgefordert haben, Geschäftseinnahmen herauszugeben und anschließend mit seiner Beute geflüchtet sein. Laut Polizei trug der Unbekannte währenddessen eine Sturmhaube, schwarze Kleidung und weiße Schuhe. Wer rund um den Parkplatz Fütingsweg Kochstraße etwas beobachtet hat, meldet sich am besten direkt bei der Polizei. Mehr dazu findet ihr bei uns im Netz. Und das waren die Nachrichten mit Julia Rosendahl. 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
2: 3 Tage bleiben uns noch, bis es wieder richtig unangenehm warm wird hier bei uns am Niederrhein. Ich weiß nicht, wie es dir geht. Hast du Bock auf diese Hitze, die da kommt?
0: Ich hab Bock auf ein bisschen wärmeres Wetter, aber auf Hitze nicht, nee, gar nicht.
2: Ja, dann wird der Donnerstag wahrscheinlich dein Tag.
0: Auf jeden Fall, ich lieb's jetzt schon.
2: Ja, da haben wir so je nach Wettermodell 28, 30 Grad. Das geht ja noch, Das ist ja schon heiß. Aber ja, danach so Richtung Freitag, Samstag hin, da werden die 30 Grad Marken geknackt. Spitzenwert in einem Wettermodell waren dann 34 Grad für Krefeld.
0: Dann essen wir ein Eis, würde ich sagen.
2: Genau. Und bis dahin gönnen wir uns jetzt einfach das frischere Wetter, was wir aktuell Kredenz bekommen. Denn aktuell kratzen wir an der 20 Grad Marke maximal am Nachmittag. Wir sind auch immer noch frischer unterwegs, zum Beispiel am Bahnhof in Krefeld. Da sind es im Moment 17 Grad. Und dazu gibt es viele Wolken. Aber ja, ab und an lünkert die Sonne mal kurz durch. Schauer sind die absolute Ausnahme. Und so geht es auch morgen erstmal weiter. Aber schon ein bisschen wärmer dann. Und jetzt der beste Verkehrsservice für den Niederrhein. Da haben wir aktuell nur 2 kleine Meldungen von der A57 Köln-Krefeld zwischen dem Kreuz Meerbusch und Krefeld-Oppum. 1 Kilometer Stau, 5 Minuten plus. Und dann nochmal ein Stückchen weiter zwischen dem Kreuz Mörs und Mörs-Hülsdonk. 1 Kilometer Stop and Go. Da seid ihr aber in deutlich unter 5 Minuten durch. Außerdem stehen Blitzer bei uns am Niederrhein rum, zum Beispiel an der Bodelschwingstraße in Viersen-Dülken. Da wird aktuell kontrolliert mit einem Blitzeranhänger. Und so ein Ding steht auch in Krefeld an der Westparkstraße rum. Wenn irgendwo noch was ist, Staus, Blitzer, Verkehrsstörungen, nehmen wir alles an der Welle Niederrhein Hotline und per WhatsApp an die 02151 50 60 70 und bis dahin, gute Fahrt.
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2: Mit Janik Böke, hallo zusammen.

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0: gut durch den Nachmittag mit uns. Welle Niederrhein ist hier mit Yannick Böke. Beruflich macht er absoluten Mainstream-Pop. Privat ist Ed Sheeran aber in ganz anderen Genres unterwegs. In seiner freien Zeit findet man Ed unter anderem in Plattenläden auf der Suche nach musikalischen Perlen. Und Julia Rosendahl aus der Welle Niederrhein-Redaktion, er ist wieder einmal fündig geworden.
1: Ja, und hat dabei nebenbei auch dafür gesorgt, dass ein bis dahin weitestgehend unbekannter Künstler fast 50 Jahre nach seinem Album-Release plötzlich im Rampenlicht steht. Alan Taylor heißt er, war bis jetzt höchstens unter eingefleischten Folk-Fans ein Begriff. Über 30 Alben hat der Brite released. Nur einmal hat er es in den deutschen Charts mit einem Album auf Platz 97 immerhin geschafft.
0: Aber jetzt auch nicht also, so ganz weit oben.
1: Nicht ganz weit oben, aber besser als nix. Der hat schon was drauf, kann man sagen. War aber wohl einfach nie so ganz mehrheitsfähig. Bis eben Ed Sheeran eine Platte von ihm im Laden entdeckt, mitgenommen und auf Insta geteilt hat. Ed meinte so, ja, ich habe das Album The Traveler von Alan Taylor in einem Plattenladen gefunden und ich liebe es. Ich kann es nirgendwo online finden, fühlt sich also wie ein ganz besonderes Stück in meiner Sammlung an.
0: Und zack, war der Hype real. Alle wollten die Platte hören, die Ed so toll findet und online eben nicht verfügbar ist. Das hat sich jetzt geändert. Es gibt jetzt keine inoffiziellen YouTube-Mitschnitte mehr, sondern der Support von Ed Sheeran hat dafür gesorgt, dass das Album letzte Woche endlich bei den Streaming-Diensten erschienen ist. Und wir können da jetzt auch reinhören. Die erste Nummer von diesem Album, Home State heißt die, von Alan Taylor, spielen wir jetzt einfach in voller Länge hier bei Welle Niederrhein. Ed Sheeran approved.

So klingt da der musikalische Tipp von Ed Sheeran aus dem Album The Traveller. Homestate von Alan Taylor. Habt ihr gehört? Natürlich bei uns hier bei Welle Niederrhein.

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1: Mit Nico Hartmann. Als einer der großen Titelfavoriten greift am Abend Europameister Spanien ins WM-Geschehen ein. Die Spanier spielen ab 18 Uhr in Atlanta gegen WM-Neuling Kap Verde und erwarten einen klaren Auftaktsieg. Zum Start des Turniers muss das Team von Trainer Luis de la Fuente allerdings auf Superstar Lamine Yamal verzichten. Yamal hatte sich im April eine Oberschenkelverletzung zugezogen und ist erst seit einer Woche im Mannschaftstraining. Außerdem spielen am Abend Belgien gegen Ägypten, Saudi-Arabien gegen Uruguay und Iran gegen Neuseeland.
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2: Mit Thorsten Adolfs. Guten Tag. Die geplanten Sparmaßnahmen der Bundesregierung im Gesundheitswesen stoßen in Nordrhein-Westfalen auf scharfe Kritik. Krankenhäuser, Städte und Gemeinden und Ärzte und Pflegeverbände warnen vor massiven Folgen für die Versorgung der Patienten. Nach ihren Angaben könnten Kliniken gezwungen sein, Personal abzubauen oder ganze Bereiche zu schließen. Besonders betroffen wären die rund 311.000 Beschäftigten in den NRW-Krankenhäusern. Einzelheiten aus Düsseldorf hat José Nasiandi.
3: Die NRW-Krankenhausgesellschaft sieht viele Kliniken durch die Sparpläne der Bundesregierung zusätzlich unter Druck. Nach Angaben des Verbands würden zusätzliche Kosten und mehr Bürokratie auf die Häuser verlagert. Präsident Ingo Morell sagte uns, man stehe bereits jetzt massiv unter Spardruck.
4: Wenn jetzt noch mehr kommt, dann werden wir ganze Bereiche schließen müssen, Personal abbauen müssen oder in die Insolvenz gehen.
3: Drei Viertel der Krankenhäuser schreiben nach Angaben der Krankenhausgesellschaft schon jetzt rote Zahlen. Die gegründete NRW-Allianz befürchtet deshalb, dass sich die Versorgung weiter verschlechtern könnte. Morell kritisiert außerdem einen Widerspruch in der Gesundheitspolitik. Einerseits sollen Kliniken für Krisen- und Katastrophenfälle widerstandsfähiger werden. Andererseits sollen sie Milliarden einsparen. Das Bündnis fordert deshalb Nachbesserungen am Gesetzentwurf der Bundesregierung.
2: Und jetzt weitere Nachrichten in der Zusammenfassung. In Deutschland werden bis zum Jahr 2036 4,3 Millionen Arbeitskräfte fehlen. Das hat das arbeitgebernahe Institut der deutschen Wirtschaft berechnet. Der Renteneintritt der sogenannten Babyboomer werde den Arbeitsmarkt stärker als bislang befürchtet treffen, heißt es aus Köln. Um gegenzusteuern, sieht das Institut zwei Möglichkeiten. Es müssen mehr Menschen länger arbeiten oder es muss für Firmen leichter werden, qualifizierte Fachkräfte aus dem Ausland zu bekommen. Die Bundesregierung geht davon aus, dass sich die Bundeswehr bald an einem möglichen internationalen Einsatz zur Sicherung der Straße von Hormus beteiligen könnte. Schon am Freitag könnte ein entsprechendes Bundestagsmandat verabschiedet werden, sagte ein Regierungssprecher. Dann soll das Abkommen zwischen den USA und dem Iran unterzeichnet werden. Die Schuldnerberater fordern von Banken, überschuldete Menschen besser zu schützen. Oft passiere das in der Praxis gar nicht oder nur unzulänglich, heißt es von der Arbeitsgemeinschaft Schuldnerberatung. Das habe dann fatale Folgen. Betroffene hätten praktisch kein Geld mehr zum Leben. Pünktlich zum WM-Start finden die Biertrinker viele Angebote. Die Preise bekannter Marken fallen kräftig. Oft muss man für den Kasten im Moment weniger als 10 Euro zahlen. Nach Angaben des Getränkefachgroßhandels ist das aber eher ein kurzzeitiger Preiskampf und kein Zeichen für einen generellen Preisverfall auf dem Markt. Der Handel nutze die WM als Bühne, um Kunden mit aggressiven Rabatten in die Läden zu locken, heißt es. Die Brauereien würden so versuchen, ihre Verkäufe in einem schrumpfenden Markt anzukurbeln. Dass das funktioniert, hat sich bei der EM vor 2 Jahren gezeigt. Damals stiegen die Verkäufe durch solche Aktionen deutlich an. Soweit die Meldungen mit Thorsten Adolfs.
1: Dann geht's weiter mit dem Berliner Niederrhein. Wetter und vielen dichten grauen Wolken. Auch am Nachmittag ist die Sonne nur selten zu Gast. Das Ganze bei weiter 17 Grad, unter anderem in Forst und auch in Kempen am Buttermarkt 17 Grad. In der Nacht fallen die Werte auf bis zu 14 Grad. Es bleibt dabei weitestgehend trocken. Morgen am Dienstag, da gibt es schon Werte über 20 Grad. Dazu ein bisschen mehr Sonne als heute, aber auch dann viele Wolken am Start und auch am Mittwoch relativ grau. Das ändert sich voraussichtlich in der zweiten Wochenhälfte. Donnerstag, Freitag deutlich mehr Sonne, aber auch deutlich wärmer. Je nach Wettermodell knacken wir dann die 30 Grad, entweder am Donnerstag oder am Freitag schon. Und jetzt der beste Verkehrsservice für den Niederrhein. Wir hätten einen kleinen Stau auf der A57 Köln-Nimwegen zwischen dem Kreuz Meerbusch und Krefeld-Gartenstadt. 3 Kilometer Stop-and-Go, da seid ihr in 5 Minuten durch. Und ein frischer Blitzer ist auch eingekommen.
5: Hier ist die Ruth aus Hülz. Und zwar wird da geblitzt auf der St. Huberta Landstraße Richtung Hülz einwärts. Steht der blaue Wagen.
1: Alles klar. Danke dir fürs Bescheid sagen. Und wenn ihr auch noch einen Blitzer seht, macht's wie Ruth. Schickt eine WhatsApp-Sprachnachricht rüber an die 02151 50 60 70 oder bimmelt einfach kurz durch. Das ist die Welle Niederrhein Hotline.
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1: Mit Jannik Böke. Tag zusammen.

0: Die Power-Kombi Lady Gaga und Bruno Mars, Die With A Smile, hier bei Welle Niederrhein.
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2: Die Krefelder Pinguine bereiten sich weiter auf den Start der neuen Saison in der DEL vor. Und Medienberichten zufolge könnte sich der KFV spielertechnisch bei den Adler Mannheim bedienen. Die Westdeutsche Zeitung schreibt nämlich, dass Stürmer Yannick Proske vor einem Wechsel an die Westparkstraße steht. Er hat über 200 Mal in der ersten Eishockeyliga gespielt, 12 Tore erzielt und auch Verteidiger Max Gilden könnte laut WZ vor einem Wechsel nach Krefeld stehen. Die neue Saison in der DEL startet für die Krefelder Pinguine Mitte September. Auch beim KFC Uerdingen werden die Weichen für die kommende Saison in der Fußball-Oberliga Niederrhein gestellt. Der Verein hat jetzt offiziell den Verbleib von Publikumsliebling Jan Bachmann bestätigt. Erst vor wenigen Tagen wurde der Mittelfeldspieler von den eigenen Fans zum Spieler der Saison gewählt. Dagegen werden insgesamt 11 Spieler den KFC im Sommer verlassen. Dementsprechend werden in den kommenden Wochen neue Spieler vorgestellt. Der KFC Uerdingen startet Ende des Monats in die Vorbereitung auf die neue Saison. Und die Krefeld Ravens, die hatten am vergangenen Wochenende in der zweiten Football-Bundesliga spielfrei, konnten sich etwas ausruhen. Den kommenden Samstag geht es für den Tabellenführer mit einem Heimspiel weiter. Dann sind die Hamburg Pioneers zu Gast in der Krefelder Grotenburg. Und mit einem Sieg könnten die Ravens ihre Tabellenführung in der zweiten Liga weiter ausbauen. Kickoff ist am Samstag um 16 Uhr.
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0: ist geknackt. Michael ist jetzt das erfolgreichste Musik-Biopic aller Zeiten mit 911,9 Millionen Dollar an den weltweiten Kinokassen hat Michael Jackson und Queens Bohemian Rhapsody an der Kinokasse überhaupt abgelöst. Die haben es nur auf 910 Millionen Dollar geschafft. Was heißt hier nur? Riesenrekord. Herzlichen Glückwunsch dazu. Grund genug, eine Nummer von ihm zu spielen. Michael Jacksons Bad gleich noch vor den Nachrichten hier bei Welle Niederrhein.
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0: Kommt gut durch den Nachmittag mit uns. Welle Niederrhein ist hier um 3:30.
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2: Ich bin Julia Rosendahl. Schönen guten Tag. Der Duisburger Rheindeich in Mündelheim wird rund 500 Meter ins Landesinnere gerückt, um gegen Hochwasser gewappnet zu sein. Heute war dort Spatenstich, teilt das NRW-Umweltministerium mit. Autofahrer müssen sich daher rund um die Uerdinger Rheinbrücke auf Bauarbeiten einstellen. Maike Breitbach mit den Einzelheiten.
3: Weil der Rheindeich verlegt wird, muss die B288 teilweise neu geführt werden. Auf Duisburger Gebiet wird sie auf Stelzen gesetzt. Der Verkehr in Richtung Krefeld rollt dann künftig über ein neues Brückenbauwerk durch das Überschwemmungsgebiet bis hin zur Uerdinger Rheinbrücke. Dazu muss die Bundesstraße laut dem Land NRW aber nicht komplett gesperrt werden. Das Ganze soll bei laufendem Verkehr passieren. Zeitweise wird die Strecke auf einer Spur gesperrt und der Verkehr mit einer

0: Ampel geregelt, heißt es. Bis 2029 sollen die Bauarbeiten abgeschlossen sein.
1: Rund 148.000 Kinder sind letztes Jahr in NRW geboren worden. Laut dem Statistischen Landesamt etwa 3% weniger als noch im Vorjahr. Bei uns in Krefeld und im Kreis Viersen sieht die Entwicklung ähnlich aus. Seit 2023 ist die Zahl der Geburten in Krefeld immer weiter gesunken. Während einzelne Kommunen wie Willich, Viersen oder Nettetal noch verhältnismäßig stabile oder auch nur leicht veränderte Werte aufweisen, sind die Geburtenzahlen in anderen Kreiskommunen durchwachsener. Viersen und Schwalmtal konnten letztes Jahr als einzige im Vergleich zum Vorjahr einen Anstieg verzeichnen. In Krefeld geben sich Unbekannte derzeit als Mitarbeiter der Stadtwerke aus. Die Betrüger geben demnach an, im Auftrag der SWK unterwegs zu sein, um Trinkwasserproben zu nehmen. Das Unternehmen stellt aber klar, es gibt derzeit keinen entsprechenden Einsatz. Echte Mitarbeiter der NGN oder der Stadtwerke können sich jederzeit ausweisen, heißt es. Im Zweifel sei es besser, die Polizei oder die SWK zu kontaktieren. Und das waren die Nachrichten mit Julia Rosendahl. 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
2: Grau. Es ist grau und es bleibt auch heute Nachmittag grau hier bei uns am Niederrhein. Die Temperaturen treten ebenfalls auf der Stelle. Es sind nach wie vor 17 Grad am Hansahaus, auch in Grefrath nicht wärmer, 17 Grad. In der Nacht wird's dafür nicht so viel kälter. Da liegen die Werte bei etwa 14 Grad. Und morgen am Dienstag, da haben wir eine neue Chance auf ein bisschen mehr Sonnenschein und auch ein bisschen wärmer soll's werden. Die 20 Grad werden dann geknackt. Allerdings so richtiges Sommerfeeling kommt da noch nicht auf. Das wartet dann die zweite Wochenhälfte auf uns. Dann wahrscheinlich schon wieder ein bisschen zu viel des Guten. Temperaturen um die 30 Grad am Donnerstag mit Sonne und Wolken im Mix. Und jetzt der beste Verkehrsservice für den Niederrhein. Es füllt sich so langsam auf den Straßen, allerdings auf niedrigem Niveau. Wir haben die A52 Düsseldorf-Romont zwischen Mönchengladbach-Neuwerk und dem Kreuz Mönchengladbach. 1 Kilometer Stop-and-Go. Da seid ihr aber in unter 5 Minuten durch. Dann die A57 Köln-Nimwegen zwischen dem Kreuz Meerbusch und Krefeld-Gartenstadt. 3 Kilometer Stau. Knapp 10 Minuten solltet ihr hier zusätzlich einplanen. Und dann haben wir Blitzer aktuell auf der Sankt-Huberter Landstraße in Krefeld-Hülz. In St. Hubert selber, da wird kontrolliert an der Hülser Landstraße. Und dann gibt es noch eine Kontrolle an der B509 bei Nettetal. Wenn irgendwo noch was ist, Staus, Blitzer, Verkehrsstörungen, was anderes Wichtiges von den Straßen, könnt ihr alles loswerden an der Welle Niederrhein Hotline. Die erreicht ihr wie gewohnt über die 02151 50 60 70.
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2: Und ich bin Yannick Büke. Kommt gut in den ersten Feierabend der neuen Woche mit uns.

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2: Die WM ist wirklich überall. Ich bin jetzt über die A40 durchs Ruhrgebiet geeiert und kurz vor der Ausfahrt Bochum Zentrum ist doch dieser Sauna-Club direkt an der Bahn. Ja, einige kennen den ja von euch. Wisst ihr, womit die werben? Wir übertragen alle WM-Spiele live. Das ist doch mal ein Angebot. Ja, in den Puff zum Rudel gucken. Das Alibi ist natürlich auch perfekt. Schatz, ich bin mit den Jungs Fußball gucken. Auch danach. Und, wie war das Spiel? Befriedigend. Wie ist denn so gelaufen? Ach, du weißt doch, Schatz. Latte, Schuss, einen reingemacht, alles dabei. Trotzdem frage ich mich, geht's der Erotikbranche so schlecht? Ich meine, was kommt als nächstes? Wir wechseln ihre Reifen, denn wir denken ans Gummi? Oder bieten die wie bei Ikea bald Kinderbetreuung an? Für die kleinen Bällebad, während die großen, naja, auch betreut werden. Ich wäre ja für eine lange Harry-Potter-Nacht. Zwischen Quickie und Quidditch oder so. Wusstet ihr eigentlich, dass Daniel Radcliffe allergisch auf seine erste Harry-Potter-Brille reagiert hat? Nickelallergie. Ja, blöde Sache. Und immer dran denken, das Spiel dauert 90 Minuten, also Kräfte einteilen.
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1: Mit Thorsten Adolfs. Guten Tag. Wird Tanken jetzt wieder billiger? Das fragen sich viele Autofahrer, nachdem sich die Lage im Nahen Osten ja etwas entspannt hat. Die Einigung auf ein Rahmenabkommen zwischen dem Iran und den USA hat die Ölpreise wieder sinken lassen. Aber Malte Albrecht aus dem News-Team an den Tankstellen kommt davon bis jetzt nur wenig an.
2: Ja, und genau das kritisiert auch der ADAC und sagt, die gesunkenen Ölpreise werden bisher nicht ausreichend an die Autofahrer weitergegeben. Demnach kostete ein Liter Super E10 gestern im bundesweiten Tagesdurchschnitt 1,87 Euro, also fast genauso viel wie in den Tagen davor. Nur Diesel ist etwas günstiger geworden und lag bei 1,82 Euro pro Liter. Das sind 2,3 Cent weniger als am vergangenen Mittwoch. Trotzdem liegt das Preisniveau weiter deutlich über dem Stand vor Beginn des Iran-Kriegs. Der ADAC fordert die Mineralölkonzerne deshalb auf, die Preise an den Zapfsäulen jetzt schnell zu senken.
1: Gibt es denn Hoffnung auf eine dauerhafte Entspannung?
2: Ja, die Chancen stehen durchaus nicht schlecht. Der Wirtschaftsverband Fuels und Energie geht davon aus, dass die Spritpreise sinken, sobald die wichtige Straße von Hormuz wieder offen ist. Aber das geht nicht von jetzt auf gleich. Preise wie vor Kriegsbeginn werde es in absehbarer Zeit nicht geben, sagte Verbandsgeschäftsführer Küchen bei NTV. Viele Raffinerien und Ölförderanlagen in der Golfregion seien beschädigt. Bis da die Produktion wieder normal läuft, könnte es Monate oder sogar Jahre dauern. Hinzu kommt, Ende des Monats läuft der Tankrabatt aus, dann dürften die Spritpreise ohnehin wieder anziehen.
1: Danke Malte und jetzt weitere Meldungen in der Zusammenfassung. Der Geburtenknick macht sich bald auch in den Kitas und Grundschulen bemerkbar. Ab dem Schuljahr 2027/28 wird die Zahl der betreuten Kinder unter 3 Jahren zum ersten Mal auch in Westdeutschland sinken. Das steht im neuen Bildungsbericht, den Bildungsministerin Prien in Berlin vorgestellt hat. Die Entwicklung kommt auch dadurch zustande, dass weniger Menschen zuwandern als zuletzt. Die Einigung auf ein Rahmenabkommen zwischen den USA und dem Iran wird von den meisten Politikern begrüßt. UN-Generalsekretär Guterres spricht von einem entscheidenden Schritt und Kanzler Merz von einem diplomatischen Durchbruch. Beide Länder sollen am Freitag die Einigung unterschreiben. Sie sieht nach iranischen Angaben ein Ende aller Kampfhandlungen vor, auch im Libanon. Außerdem sollen wieder ungehindert Schiffe durch die Straße von Hormuz fahren. Seit 23 Ziehungen ist der Lotto-Jackpot nicht geknackt worden. Das ist die bei weitem längste Zeit, in der niemand die 6 richtigen plus Superzahl getippt hat. Nach Angaben des deutschen Lotto- und Toto-Blocks ist deshalb immer noch die Höchstsumme von 50 Millionen Euro im Jackpot. Der Sohn von Kronprinzessin Mette-Marit, Marius Borg-Höyby, muss wegen Vergewaltigung und weiterer Vergehen für 4 Jahre ins Gefängnis. Insgesamt sah das Gericht in Oslo in 34 von 40 Anklagepunkten als erwiesen an, dass er unter anderem auch Drogen- und Verkehrsdelikte begangen hat. Laut Staatsanwaltschaft zeigt das Urteil, dass niemand über dem Gesetz steht, egal wer man sei oder welcher Familie man angehöre. Die Verteidigung hat aber schon angekündigt, gegen die Verurteilung in den schwersten Punkten in Berufung zu gehen. Das waren die Nachrichten mit Thorsten Adolfs.
3: Weiter geht's mit dem Welle Niederrhein-Wetter. Es bleibt auch Richtung Abend hin dicht bewölkt. Schauer sind allerdings Stand jetzt nicht mehr in Sicht. Das Ganze bei Temperaturen um die 18 Grad aktuell an der Burg Linn. Ein bisschen kühler haben wir es aktuell in Niederkrüchten, da sind es 17 Grad. In der Nacht fallen die Werte gar nicht so sehr, da liegen wir dann bei etwa 14 Grad. Und morgen am Dienstag, da wird es ein bisschen besser, was das Wetter angeht. Es gibt ein bisschen mehr Sonnenschein, weiter viele dichte Wolken, aber keine Schauer mehr. Und die Temperaturen, die legen ein bisschen zu, da sind es dann Werte über 20 Grad. 22, 23 sind da realistisch. Das Ganze wird allerdings in der zweiten Wochenhälfte deutlich unangenehmer. Ihr habt es bestimmt schon mitbekommen, es wird deutlich sommerlich. Allerdings fast schon zu sommerlich, je nach Prognose, Werte über 30 Grad ab Donnerstag. Machen wir weiter mit dem besten Verkehrsservice für den Niederrhein. Da füllt sich so langsam hier die Staukarte. Wir starten mit der A52 Düsseldorf-Roermond zwischen Mönchengladbach-Neuwerk und dem Kreuz Mönchengladbach. 2 Kilometer Stop and Go plus 5 Minuten an dieser Stelle. Dann eine Viertelstunde Wartezeit aktuell auf der A57 Köln-Nimwegen zwischen Bovard und Krefeld-Gartenstadt. 5 Kilometer Stau und ein Stückchen weiter nochmal zwischen dem Kreuz Mörs und Mörs-Hülsdonk. 1 Kilometer Stop and Go. Da seid ihr aber mit 5 Minuten ausreichend unterwegs, was den Zeitverlust angeht. Blitzer haben wir auch. Die stehen in Viersen-Dülken zum Beispiel. An der Bodelschwingstraße in St. Hubert wird kontrolliert. An der Hülser Landstraße und in Krefeld haben wir mal wieder die Berliner Straße stadtauswärts, wo aktuell geblitzt wird. Wenn irgendwo noch was sein sollte, meldet euren Blitzer, eure Verkehrsmeldung gerne per WhatsApp oder Telefon. Die Werde-Niederrhein-Hotline. Das ist die 02151 50 60 70 und allen unterwegs eine gute und vor allem sichere Fahrt.
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3: Und ich bin Yannick Böke. Hallo zusammen.

0: Warren mit Fever Dream hier bei Wellenhit rein und gleich Viertel nach vier mit in die neue Woche starten. Hatten wir heute Morgen hier bei uns am Niederrhein in Bosheim. War die Jury für den Bundeswettbewerb Unser Dorf hat Zukunft zu Gast. Der Ort ist einer von 26, die für das Finale qualifiziert sind. Und um ein bisschen Eindruck bei der Jury zu machen, wurde die mit einer ganzen Show begrüßt. Und vor Ort war natürlich unsere Reporterin Luisa Lörs und hat bei den Bosheimern mal nachgefragt.
1: Warum waren sie heute hier?
2: Weil Bosheim einfach ein tolles Dorf ist und der Zusammenhalt hier ist einfach super. Ich bin zwar noch nicht so lange in Bosheim, aber man wird hier total herzlich aufgenommen und fühlt sich ja einfach total wohl. Und das fühlt sich einfach nach Heimat an. So viele Leute wie an einem Montagmorgen hier, obwohl ja viele arbeiten müssen, trotzdem gekommen sind und sich extra freigenommen haben, um zu zeigen, wie wichtig das Dorf für alle ist. Das müsste die Jury auch schon mitbekommen haben.
1: Wie könnte die Jury das heute alles hier wahrgenommen haben?
3: Ich saß da mit drin und habe teilweise auch mit den Tränen gekämpft. Das war wirklich auch für jemanden, der zugezogen ist, brutal emotional. Ne? Also das, was hier einfach tagtäglich passiert, jede Woche aufs Neue wieder neue Initiativen, neue Ideen, das macht irgendwo unser Dorf aus.
1: Die Empfangsshow ist vorbei. Ja. Was glaubst du, wie habt ihr Bosheim rüberbringen können?
4: Genauso wie, ja, wie wir sind. Ne, ganz viel Herz, ganz viel Freude, ganz viel Gemeinschaft. Ich bin selber noch total gerührt von dem, was die Kinder hier wieder geboten haben. Und ich habe mal so in die Augen der Jury geguckt. Die haben auch etwas geglänzt.
0: Ja, wir drücken auf jeden Fall die Daumen. Bis Ende Juni tourt die Jury noch durch ganz Deutschland und sollte auch schon auf dem Weg ins nächste Dorf sein. Aber ist ja auch okay. Irgendjemand muss sich ja die Plätze 2 bis 26 angucken.

0: Dinge, die wirklich kein Mensch braucht. Freitagabend, Supermarkt in Krefeld. Ein maskierter Mann betritt den Laden, bedroht eine Mitarbeiterin mit einer Schusswaffe oder einer vermeintlichen Schusswaffe, wir wissen es noch nicht, und fordert, die Geschäftseinnahmen herauszugeben. Überfall in Krefeld. Das ist das Thema gewesen. Jetzt gibt es allerdings was Neues dazu, denn die Polizei hat eine Personenbeschreibung veröffentlicht vom mutmaßlichen Täter. Gleich ein Thema in den Welle Niederrhein Nachrichten um 16:30 mit Julia Rosendahl. Jetzt ist es 16.23 Uhr.
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0: 5 haben wir's.
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2: Ich bin Julia Rosendahl, schönen guten Tag. Der Duisburger Rheindeich in Mündelheim wird rund 500 Meter ins Landesinnere gerückt, um gegen Hochwasser gewappnet zu sein. Heute war dort Spatenstich, teilt das NRW-Umweltministerium mit. Autofahrer müssen sich daher rund um die Uerdinger Rheinbrücke auf Bauarbeiten einstellen. Denn auf Duisburger Gebiet wird die B288 auf Stelzen gesetzt. Der Verkehr in Richtung Krefeld rollt dann künftig über ein neues Brückenbauwerk durch das Überschwemmungsgebiet bis hin zur Rheinbrücke. Das Ganze soll bei laufendem Verkehr passieren. Zeitweise wird die Strecke auf einer Spur gesperrt und der Verkehr mit einer Ampel geregelt, heißt es. Rund 148.000 Kinder sind letztes Jahr in NRW geboren worden. Laut dem Statistischen Landesamt etwa 3% weniger als noch im Vorjahr. Bei uns in Krefeld und im Kreis Viersen sieht die Entwicklung ähnlich aus. Lena Bauer hat mehr dazu.
3: Seit 2023 ist die Zahl der Geburten in Krefeld immer weiter gesunken. Im Kreis Viersen ist das Bild etwas schwankender. Während einzelne Kommunen wie Willig, Viersen oder Nettetal noch verhältnismäßig stabile oder nur leicht veränderte Werte aufweisen, sind die Geburtenzahlen in anderen Kreiskommunen insgesamt durchwachsener. Viersen und Schwalmtal konnten letztes Jahr als einzige nochmal einen Anstieg im Vergleich zum Vorjahr verzeichnen. Im Schnitt zeigt sich hier am Niederrhein allerdings ein ähnliches Bild wie in ganz NRW.

0: Nach dem Überfall auf einen Supermarkt in Krefeld sucht die Polizei Zeugen. Ein maskierter Mann hat demnach am Freitagabend eine Mitarbeiterin des Lebensmittelgeschäfts am Fütingsweg mit einer vermeintlichen Schusswaffe bedroht. Er soll sie dazu aufgefordert haben, Geschäftseinnahmen herauszugeben und anschließend mit seiner Beute geflüchtet sein. Laut Polizei trug der Unbekannte währenddessen eine Sturmhaube, schwarze Kleidung und weiße Schuhe. Wer rund um den Parkplatz Fütingsweg Kochstraße etwas beobachtet hat, meldet sich am besten direkt bei der Polizei. Mehr dazu findet ihr bei uns im Netz. Und das waren die Nachrichten mit Julia Rosendahl. 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
1: Wie sollen das die kommenden Tage nur gut gehen? Ich meine, es ist jetzt schon drückend draußen.
0: Findest du?
1: Ja.
0: Ich war länger nicht mehr draußen. Ich kann es nicht beurteilen.
1: Also ich
0: soll ich mal Fenster öffnen?
1: Ja, kannst auch den Kopf rausstecken, mal testen.
0: Ich finde es draußen angenehmer als hier drin im Studio.
1: Ja gut, das ist ja auch das Minimum.
0: Ist schon ein bisschen frischer die Luft da.
1: Ja, das irgendwie hat das was, wenn man unterm Dach arbeitet, ne?
0: Ja, ist angenehm.
1: Ja, sehr muckelig. Auf jeden Fall wird es die kommenden Tage wirklich wärmer hier bei uns am Niederrhein. Die zweite Wochenhälfte, Temperaturen über 30 Grad, dazu Sonne, Wolken im Mix. Auch das Gewitterrisiko steigt gegen Wochenende an. Davon ist im Moment alles nichts zu spüren. Wir sind im Moment bei 19 Grad hier bei uns am Niederrhein, auch wenn es ein bisschen drückend ist, aber vielleicht habe ich da auch nur ein Quersitzen oben. Dazu viele Wolken, bisschen Sonne sollte jetzt zum Feierabend doch auch nochmal möglich sein, aber die Wolkendecke ist massiv, bleibt auch morgen weitestgehend massiv, wobei da die Sonne zumindest ein bisschen bessere Chancen hat und auch die Temperaturen, die ziehen morgen an. Werte über 20 Grad sind überall drin. Machen wir weiter mit dem besten Verkehrsservice für den Niederrhein. Da hätten wir eine Meldung von der A52 Düsseldorf-Romont zwischen dem Kreuz Neersen und dem Kreuz Mönchengladbach. 3 Kilometer, knapp 10 Minuten plus. Viertelstunde Wartezeit auf der A57 Köln-Nimwegen zwischen Bowart und Krefeld-Gartenstadt. 6 Kilometer Stau. Und dann nochmal zwischen dem Kreuz Mörs und Mösshülstung. 1 Kilometer plus 5 Minuten an dieser Stelle. Außerdem wird weiter fleißig geblitzt hier bei uns am Niederrhein. Wir hätten die St. Huberter Landstraße, wo aktuell kontrolliert wird bei Dann wird aktuell in Krefeld auf dem Ostwall geblitzt und den Blitzeranhänger an der B509 bei Nettetal, den hätten wir auch noch auf dem Zettel. Und dieser Zettel, der könnte noch gefüllt werden mit euren Blitzen. Wenn ihr was seht, meldet euren Blitzer gerne per WhatsApp oder Telefon. Die Welle Niederrhein Hotline, das ist die 021 51 50 60 70.
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1: Und hier geht es weiter mit den Hits im Best Mix. Glockenbach und Tom Walker mit Home hier bei Welle Niederrhein.

0: Kommt gut in den Feierabend mit uns. Melanie Drein ist hier um 16.43 Uhr. Sie ist so beliebt wie Fußpilz. Die geplante Reform von Bundesgesundheitsministerin Warken, das Beitragsstabilisierungsgesetz, soll die Krankenkassen entlasten und erntet weiter massiv Kritik. Heute zum Beispiel hat nebenan in Düsseldorf die Krankenhausgesellschaft NRW gemeinsam mit weiteren Verbänden vor möglichen Folgen für die Kliniken gewarnt. Sie sprechen von einer möglichen Gefährdung der Versorgung und tausenden Arbeitsplätzen in NRW. Rosin Nasjandi für uns im Landtagsstudio. Du hast heute mit den Kritikern gesprochen. Was genau ist die Hauptkritik der Krankenhausseite an den Sparplänen?
1: Ja, die Krankenhäuser sagen, die Reform kommt in einer sowieso schon extrem angespannten Lage. Viele Häuser schreiben schon jetzt rote Zahlen. Gleichzeitig sollen zusätzlich Milliarden eingespart werden. Krankenhauspräsident Ingo Morell sagte mir, dass er warnt, dass sich Kliniken dann gezwungen sehen könnten, Leistungen zu reduzieren oder ganze Bereiche zu schließen.
2: Wenn das so kommt, muss es Folgen haben, weil 70% sind circa die Personalkosten eines Krankenhauses. Und wenn ich so viel Geld einsparen soll, zu den Defiziten, die ich ja sowieso schon habe, dann geht das nicht ohne Personalabbau.
1: Die Kritik ist also im Kern, das alles trifft auf ein System, das jetzt schon kaum stabil ist.
0: Das ist aber trotzdem irgendwie alles ein bisschen abstrakt. Was würde das für die Versorgung und die Jobs in NRW konkret bedeuten?
1: Ja, die Sorge ist, dass die Auswirkungen direkt bei den Patientinnen und Patienten ankommen. Weniger Personal, längere Wartezeiten, im schlimmsten Fall Standortschließungen und damit auch eine sinkende Versorgungsqualität. Am Ende könnte das auch die flächendeckende Notfallversorgung schwächen, vor allem auf dem Land, heißt es. Die Krankenhausseite fordert deshalb, die Finanzierung so anzupassen, dass zumindest Inflation und auch Tarifsteigerungen vollständig ausgeglichen werden vom Land, vom Bund, um die Kliniken stabil zu halten.
0: Also die Sparpläne von Bundesgesundheitsministerin Warken, die sorgen weiter für massive Kritik. Rosin Nasjandi hat den aktuellen Stand zusammengefasst. Danke dir. Und weil das Thema so wichtig ist, haben wir euch alles auch nochmal zusammengefasst auf unserer Homepage. Alle Infos findet ihr auf welleniederrhein.de.

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1: Mit Thorsten Adolfs. Guten Tag. Spanien gilt bei der Fußball-WM als einer der ganz großen Favoriten und bestreitet in knapp einer Stunde das erste Spiel. Der amtierende Europameister trifft in Atlanta auf den WM-Neuling Kap Verde. Nico Hartmann aus dem WM-Studio mit dem Ausblick.
2: Alles dreht sich um ihn, obwohl er gar nicht von Anfang an spielen kann. Lamine Yamal ist allgegenwärtig bei der Selección. Der Superstar des FC Barcelona trainiert nach einer Oberschenkelverletzung wieder mit dem Team. Der 18-Jährige soll der Unterschiedsspieler bei dieser WM werden, muss aber gegen Fußballzwerg Kap Verde erstmal auf der Bank Platz nehmen. Aber auch ohne magische Momente des Ausnahmekönners wäre alles andere als ein Kantersieg der Spanier eine große Überraschung. Für die Kap Verden, eine Inselgruppe vor der Westküste Afrikas mit rund 500.000 Einwohnern, die sich sensationell mit Siegen gegen unter anderem Kamerun und Libyen qualifiziert haben, ist es das größte Spiel überhaupt. Die meisten Spieler sind in Europa tätig. Trotzdem geht es nur um Schadensbegrenzung für den Underdog. Um 21 Uhr trifft außerdem Belgien mit Topstar Jeremy Doku von Manchester City auf Ägypten. Für den Allstar Mohamed Salah steht einer der letzten Auftritte auf der großen WM-Bühne an. In Miami trifft derweil Saudi-Arabien auf Uruguay und in Los Angeles kommt es zu mit Spannung erwarteten ersten Auftritt der Iraner gegen Neuseeland.
1: Und jetzt weitere Nachrichten in der Zusammenfassung. Bildungsministerin Prien will schon kleine Kinder in der Kita schulisch fördern, um bestehende Ungerechtigkeiten auszugleichen. Bei der Vorstellung des Bildungsberichts in Berlin sagte sie, der Erfolg hänge immer noch zu sehr von der sozialen Herkunft ab. Risiken gebe es vor allem bei Kindern von Alleinerziehenden oder Familien mit Einwanderungsgeschichte. Frankreichs Präsident Macron ist sauer auf US-Präsident Trump. Der hatte Frankreich kurz vor Beginn des G7-Gipfels in Evian mit einem 100%-Zoll auf Wein und Champagner gedroht, falls Paris seine Digitalsteuer gegen Konzerne wie Facebook, Amazon, Google oder Apple nicht zurücknehmen sollte. Macron sagte, so laufe das nicht. Er kündigte ein respektvolles, aber entschlossenes Gespräch darüber mit Trump an. Viele Verbände befürchten, dass das geplante Sparpaket der Bundesregierung, um die Kassenbeiträge zu stabilisieren, die Existenz vieler Krankenhäuser bedroht. Eine weitere finanzielle Destabilisierung würde die Kliniken dazu zwingen, in größerem Umfang Personal abzubauen, heißt es in einer gemeinsamen Erklärung. Die Sparpläne sehen unter anderem vor, zusätzliche Personalkosten und Bürokratieaufwand auf die Kliniken zu verlagern. Forscher rechnen damit, dass es bis 2060 in Deutschland mehr als 2 Millionen Menschen mit einer Demenzerkrankung geben könnte. Die Experten des Wissenschaftlichen Instituts der AOK sagen, das hänge mit der weiter alternden Gesellschaft zusammen. Sie sagen aber auch, dass man vorbeugen kann. Wird früher als bisher gegen Bluthochdruck oder Diabetes vorgegangen und generell stärker auf Bildung gesetzt, dann lasse sich etwa die Hälfte der Neuerkrankungen vermeiden. Um vorzubeugen, sollte auf Faktoren wie gesundes Hören und Sehen, wenig Alkohol und keine Zigaretten geachtet werden. Auch Übergewicht und soziale Isolation würden eine große Rolle spielen, heißt es. Soweit die Meldungen mit Thorsten Adolfs.
3: Dann schauen wir doch mal auf das Welle Niederrhein-Wetter. Jetzt zum Feierabend hin schaut die Sonne doch öfter hier bei uns am Niederrhein mal vorbei. Es gibt Lücken in der Wolkenwand. Dazu Temperaturen um die 18 Grad. Die sind mittlerweile überall hier am Niederrhein am Start. Beispielsweise an der Friedenskirche in Krefeld und auch an der Burg Brüggen. In der Nacht erreichen wir dann Tiefstwerte um die 14 Grad. Ändert sich also gar nicht so viel. Und morgen am Dienstag, da werden wir dann 22, 23 Grad mindestens erreichen, dazu mehr Sonne als heute und ein paar harmlose Wolken. Und jetzt der beste Verkehrsservice für den Niederrhein. 2 Meldungen haben wir auf dem Zettel. Die erste kommt von der A52 Düsseldorf-Romont. Zwischen dem Kreuz Neersen und dem Kreuz Mönchengladbach 3 Kilometer stockender Verkehr. Gute 5 Minuten braucht ihr hier länger und eine Viertelstunde plus nach wie vor auf der A57 Köln-Nimwegen. Zwischen Burwardt und Krefeld-Gartenstadt stockt es auf insgesamt 7 Kilometer Länge. Dann haben wir Blitzer hier bei uns am Niederrhein. Die stehen nach wie vor rum. Und zwar, wo ist der Zettel? Da ist er. In Krefeld auf dem Ostwall, da haben wir eine Kontrolle. Dann gerade noch reingekommen in St. Hubert weiter die Höser Landstraße. Da steht immer noch der Caddy und blitzt, meldet Jona. Danke für die Info. Und dann haben wir auch noch einen Blitzer, der steht an der B509 bei Nettetal. Wenn irgendwo noch ein Blitzer steht, ergänzt ihn gerne schnell per WhatsApp oder Telefon. Die Welle Niederrhein Hotline, das ist die 02151 50 60 70. Und bis dahin, gute Fahrt.
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3: Und ich bin Yannick Wülke. Hi.

0: gleich 17.17 Uhr. Welle Niederrhein hier am Montagnachmittag. Wenn du als Comedian auf Tour bist, dann schläfst du ja jede Nacht in einem anderen Hotel. Oder du machst es wie Atze Schröder und nimmst nach dem Auftritt noch ein paar Kilometerchen mehr in Kauf, damit du in einem deiner Lieblingshotels übernachten kannst. Hat er gemacht?
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3: Ja, nee, ist klar.
4: Da treffe ich doch die Tage Sophia Tomalla im Savoy-Hotel. Mit einem Kater. Also, an der Leine hatte sie einen Dackel, aber im Kopf ein Riesenkater. Zu viel gesoffen, ja. Man kann das auch verstehen. Es ist doch auch jedes Mal wieder schön, wenn wir uns wiedersehen. Aber abgesehen davon hatte sie natürlich den Grand Slam in Paris gewonnen. French Open. Also, jetzt im weitesten Sinne. Hier, ihr Zverev, also ihr Alexander, ist nach dem Sieg der French Open der erste deutsche Grand-Slam-Sieger seit über 30 Jahren. Und seit Boris Becker. Auch ein schöner Mann. Ja, und das heißt doch, jetzt, wo bei Zverev der Knoten geplatzt ist, er erfolgreich ist, ist sein Weg doch vorgezeichnet. Lilly Becker war auf jeden Fall schon mal beim Friseur. Und im Hotel der vier Jahreszeiten in Hamburg haben sie auf sicher schon mal die Besenkammer frisch gestrichen.
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0: Gleis La Bonita von Madonna hier bei Welle Niederrhein und gleich noch vor den Nachrichten die Black Eyed Peas mit Let's Get It Started.
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0: Ganz genau, 17:30 haben wir's.
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2: Ich bin Julia Rosendahl, schönen guten Tag. Der Duisburger Rheindeich in Mündelheim wird rund 500 Meter ins Landesinnere gerückt, um gegen Hochwasser gewappnet zu sein. Heute war dort Spatenstich, teilt das NRW-Umweltministerium mit. Autofahrer müssen sich daher rund um die Uerdinger Rheinbrücke auf Bauarbeiten einstellen. Maike Breitbach mit den Einzelheiten.
3: Weil der Rheindeich verlegt wird, muss die B288 teilweise neu geführt werden. Auf Duisburger Gebiet wird sie auf Stelzen gesetzt. Der Verkehr in Richtung Krefeld rollt dann künftig über ein neues Brückenbauwerk durch das Überschwemmungsgebiet bis hin zur Uerdinger Rheinbrücke. Dazu muss die Bundesstraße laut dem Land NRW aber nicht komplett gesperrt werden. Das Ganze soll bei laufendem Verkehr passieren. Zeitweise wird die Strecke auf einer Spur gesperrt und der Verkehr mit einer Ampel geregelt, heißt es. Bis 2029 sollen die Bauarbeiten abgeschlossen sein.
2: Rund 148.000 Kinder sind letztes Jahr in NRW geboren worden, laut dem Statistischen Landesamt etwa 3% weniger als noch im Vorjahr. Bei uns in Krefeld und im Kreis Viersen sieht die Entwicklung ähnlich aus. Seit 2023 ist die Zahl der Geburten in Krefeld immer weiter gesunken. Während einzelne Kommunen wie Willich, Viersen oder Nettetal noch verhältnismäßig stabile oder auch nur leicht veränderte Werte aufweisen, sind die Geburtenzahlen in anderen Kreiskommunen durchwachsener. Viersen und Schwalmtal konnten letztes Jahr als einzige im Vergleich zum Vorjahr einen Anstieg verzeichnen. In Krefeld geben sich Unbekannte derzeit als Mitarbeiter der Stadtwerke aus. Die Betrüger geben demnach an, im Auftrag der SWK unterwegs zu sein, um Trinkwasserproben zu nehmen. Das Unternehmen stellt aber klar, es gibt derzeit keinen entsprechenden Einsatz. Echte Mitarbeiter der NGN oder der Stadtwerke können sich jederzeit ausweisen, heißt es. Im Zweifel sei es besser, die Polizei oder die SWK zu kontaktieren. Und das waren die Nachrichten mit Julia Rosendahl. 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
0: Es ist immer sonniger jetzt geworden hier bei uns am Niederrhein. Jetzt hier im Studio in Krefeld zum Beispiel ist jetzt echt nochmal ein bisschen Licht.

0: uns gegönnt worden. Die Temperaturen, die beeindruckt das wenig. Die liegen nach wie vor bei 18 Grad, unter anderem in Schwalmtal und auch in Grefrath. Die halten wir in der Nacht natürlich nicht. Es wird aber gar nicht so viel kälter. Die Werte liegen dann bei etwa 14 Grad. Morgen am Dienstag, da gibt das Wetter ein bisschen Vollgas. Da haben wir schon über 20 Grad, 23, 24 Grad sind morgen möglich. Dazu mehr Sonne als heute, aber auch wieder viele graue Wolken zwischendurch. Aber es wird so langsam mit dem Sommer, wobei der Sommer nach aktueller Prognose in der zweiten Wochenhälfte ein bisschen zu sehr auf dem Gas stehen bleibt. Temperaturen über 30 Grad in der zweiten Wochenhälfte möglich, dazu Sonne und Wolken im Mix. Gegen Ende der Woche sind dann auch Schauer und Gewitter möglich. Und jetzt der beste Verkehrsservice für den Niederrhein. Die meisten Staus, die sind schon durch. Es gibt noch eine Meldung, die kommt von der A52 Düsseldorf-Romont. Zwischen Mönchengladbach-Neuwerk und dem Kreuz Mönchengladbach immer noch 2 Kilometer Stau. 5 Minuten dauert es an dieser Stelle länger. Außerdem wird geblitzt in St. Hubert an der Höser Landstraße. Dann haben wir noch eine Kontrolle aktuell in Krefeld auf dem Ostwall und an der Berliner Straße stadtauswärts. Und dann wird noch kontrolliert in Viersendölken an der Bodelschwingstraße.
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0: Und ich bin Janik Böke. Kommt gut in den Feierabend mit uns.

0: Die Backstreet Boys mit Larger Than Life.
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2: Die Krefelder Pinguine bereiten sich weiter auf den Start der neuen Saison in der DEL vor. Und Medienberichten zufolge könnte sich der KFV spielertechnisch bei den Adler Mannheim bedienen. Die Westdeutsche Zeitung schreibt nämlich, dass Stürmer Yannick Proske vor einem Wechsel an die Westparkstraße steht. Er hat über 200 Mal in der ersten Eishockeyliga gespielt, 12 Tore erzielt. Und auch Verteidiger Max Gilden könnte laut WZ vor einem Wechsel nach Krefeld stehen. Die neue Saison in der DEL startet für die Krefelder Pinguine Mitte September. Auch beim KFC Uerdingen werden die Weichen für die kommende Saison in der Fußball-Oberliga Niederrhein gestellt. Der Verein hat jetzt offiziell den Verbleib von Publikumsliebling Jan Bachmann bestätigt. Erst vor wenigen Tagen wurde der Mittelfeldspieler von den eigenen Fans zum Spieler der Saison gewählt. Dagegen werden insgesamt 11 Spieler den KFC im Sommer verlassen. Dementsprechend werden in den kommenden Wochen neue Spieler vorgestellt. Der KFC Uerdingen startet Ende des Monats in die Vorbereitung auf die neue Saison. Und die Krefeld Ravens, die hatten am vergangenen Wochenende in der zweiten Football-Bundesliga spielfrei, konnten sich etwas ausruhen. Den kommenden Samstag geht es für den Tabellenführer mit einem Heimspiel weiter. Dann sind die Hamburg Pioneers zu Gast in der Krefelder Grotenburg. Und mit einem Sieg könnten die Ravens ihre Tabellenführung in der zweiten Liga weiter ausbauen. Kickoff ist am Samstag um 16 Uhr.
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0: Topmodel ist durch.
1: Und ich auch. Das war der Nachmittag hier bei Welle Niederrhein. Gleich geht's weiter ab 18 Uhr mit Sebastian Pulli und den Abend. Und ich übernehme jetzt den Part Feierabend. Ich bin Yannick Böke, ich bin raus. Wir hören uns, wenn ihr mögt, morgen wieder ab 14 Uhr hier bei Welle Niederrhein. Bis dahin, habt einen schönen Feierabend, erholt euch gut und dann geht es morgen weiter bei Welle Niederrhein mit meiner Wenigkeit. Bis dahin, ciao.

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1: Mit Nico Hartmann. Mit 40 Jahren, 2 Monaten und 19 Tagen ist Manuel Neuer nun offiziell der älteste deutsche Nationalspieler aller Zeiten. Der Bayern-Torwart nimmt an seiner 5. WM teil, hat gegen Curaçao sein 125. Länderspiel absolviert und verdrängte Lothar Matthäus, der bei der EM 2000 letztmals für den DFB auf dem Platz stand. Bei einer WM war der legendäre Fritz Walter bislang der älteste deutsche Spieler, bis ihn gestern Manuel Neuer ablöste.
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2: Mit Thorsten Adolfs. Guten Abend. Da, wo das berühmte Mineralwasser herkommt, wird jetzt 3 Tage lang Weltpolitik gemacht. Im französischen Evian beginnt heute Abend der G7-Gipfel. Es kommen die Staats- und Regierungschefs der 7 führenden Industrienationen zusammen, also unter anderem die aus Deutschland, Frankreich, Großbritannien und den USA. Zuerst soll gleich über den Nahostkrieg und das vorläufige Abkommen zwischen den USA und dem Iran gesprochen werden. Infos dazu von Malte Albrecht.
3: In Evian geht es vor allem um eine Frage. Kann das Rahmenabkommen in seiner jetzigen Form dafür sorgen, dass die Straße von Hormus dauerhaft geöffnet bleibt? In diesem Fall haben sich Deutschland, Frankreich, Großbritannien und Italien schon bereit erklärt, sich an einer unabhängigen Mission zur Absicherung der wichtigen Handelsroute zu beteiligen. Frankreichs Präsident Macron hat auch die Staats- und Regierungschefs von Ägypten, Katar und den Vereinigten Arabischen Emiraten zu einer Sitzung eingeladen. Die 3 Länder hatten zuletzt eine wichtige Rolle als Vermittler zwischen dem Iran und den USA gespielt. Zu den weiteren großen Themen des Gipfels gehört auch der russische Angriffskrieg gegen die Ukraine. Deshalb wird auch Präsident Zelensky mit am Tisch sitzen. Am Rande des Treffens will er außerdem mit US-Präsident Trump ein 4-Augen-Gespräch über weitere Friedensbemühungen führen. Weite Wege haben die Gipfelteilnehmer sowieso nicht. Sie tagen und schlafen alle im selben Luxushotel direkt am Genfer See. Spontane Treffen in kleiner Runde sind deshalb jederzeit möglich.
2: Und jetzt weitere Nachrichten in der Zusammenfassung. Die Gewerkschaft VBE sieht in den schlechten Bildungschancen für Kinder aus sozial benachteiligten Familien ein, Zitat, Armutszeug für eine der größten Volkswirtschaften weltweit. Vor allem die Schulen seien mit einem Spagat konfrontiert. Sie litten oft unter massivem Personalmangel, sanierungsbedürftigen Gebäuden und einer mangelhaften Digitalisierung, heißt es. Gleichzeitig sollten sie neben ihrem Bildungsauftrag immer neue gesellschaftliche Herausforderungen lösen. Finnland hat einen russischen Kapitän und ein weiteres Besatzungsmitglied eines Frachters angeklagt. Die Staatsanwaltschaft wirft ihnen vor, in der Ostsee 2 Unterseekabel, die Finnland und Estland verbinden, beschädigt zu haben. Der Frachter, der auf dem Weg von Russland nach Israel war, soll seinen Anker mindestens 130 Kilometer weit über den Meeresgrund geschleift haben. Der Kapitän und der Bootsmann bestreiten die Vorwürfe. Weil das Wetter schön werden soll, rechnet der ADAC am nächsten Wochenende mit vollen Straßen. Viele Urlauber ohne schulpflichtige Kinder würden die Zeit für eine Kurzreise oder für Tagesausflüge nutzen, heißt es. Dazu beginnen nach Angaben des Automobilclubs in Teilen von Skandinavien die Ferien. Und in Deutschland gibt es mehrere Großveranstaltungen. Pünktlich zum WM-Start finden die Biertrinker viele Angebote. Die Preise bekannter Marken fallen kräftig. Oft muss man für den Kasten im Moment weniger als 10 Euro zahlen. Nach Angaben des Getränkefachgroßhandels ist das aber eher ein kurzzeitiger Preiskampf und kein Zeichen für einen generellen Preisverfall auf dem Markt. Der Handel nutze die WM als Bühne, um Kunden mit aggressiven Rabatten in die Läden zu locken, heißt es. Dass das funktioniert, hat sich bei der EM vor 2 Jahren gezeigt. Damals stiegen die Verkäufe durch solche Aktionen deutlich an. Soweit die Meldungen mit Thorsten Adolfs.
4: Also für ein Sommermärchen bräuchten wir noch Sommer. Der kommt im Laufe dieser Woche wieder. Morgen ist noch mehr so mittel, bis 25 Grad zwar, aber einige Wolken unterwegs. Ab und zu kann es mal regnen, aber hier und da gibt es auch schon mal sonnige Strecken. Freuen wir uns drauf, jetzt über den Abend und die Nacht. Da landen wir bei 14 bis 7 Grad am Tiefpunkt und ab und zu kann es auch noch mal regnen. Ja, der Montagabend, Feierabendverkehr, wie gewöhnlich eher mittelschön, hier die Staus ab 11 Minuten Wartezeit. A3 Frankfurt-Oberhausen zwischen Kreuzköln-Ost und Leverkusen-Zentrum, aktuell 6 Kilometer, 16 Minuten. A4 Aachen Richtung Köln zwischen Kreuzköln-West und Köln-Eiffeltor, 5 Kilometer, 25 Minuten. A4 Köln-Aachen zwischen Dreieck-Köln-Heuma und Köln-Eiffeltor, 5 Kilometer, 11 Minuten plus. Und A61 Koblenz-München-Gladbach, da haben wir aktuell zwischen Zwisttal und Erftstadt 8 Kilometer. Stau. Das sind 35 Minuten obendrauf. Gute Fahrt, kommt gut an.
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4: Hallo, Sebastian Pulli hier und jetzt zum Feierabend eine Band mit einer Feierabendeinstellung offenbar, und zwar Eiffel 65. Die haben nämlich, statt sich selber einen auszudenken, den Bandnamen einfach von einem Computer per Zufall erwürfeln lassen. Ist aber vielleicht auch gar keine so schlechte Idee, wenn sie beim selber überlegen dann auf eher so mittelgeniale Textzeilen wie Ich bin blau, dabendi, dabendai kommen. Viel Spaß, schönen Montagabend. Yo,

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0: Jetzt ein bisschen Comedy für den Feierabend. Dann nur erstmal der Hinweis, sich über die Sprache anderer Länder lustig zu machen. Das tut man heute nicht mehr. Außer bei Holland, da ist super witzig.
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3: Holländisch ist so lustig. Ich habe eine Theorie, alles auf Holländisch ist so witzig. Gewisse Bösewichte oder Schurken hätten niemals funktioniert, wenn es Holländer gewesen wären. Ja? Niemals. Ich denke mir immer Dracula auf Holländisch vor. Ich glaube, das funktioniert. Ich meine, wir alle kennen Dracula, der kam aus dem heutigen Rumänien. Und das kannst du dir vorstellen, dass diese rumänische Sprache passt so ein bisschen. Ah, Dracula!
4: Deșteptul pește prăjit. Companază Moscu Ceaușescu Securitate.
3: Weißt du, es funktioniert. Stell dir mal vor, Dracula wäre Holländer gewesen. Also, sein Umhang ist orange.
5: Ah, Dracula!
3: Kann ich auch lecker in den Ecke beißen. Kann ich auch lecker Blut saugen. Na, du bist nicht dudelig. Ich sauge dein Blut Tröppchen für Tröppchen.
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1: Wir sind Julia Rosendahl und Judith Deussen. Schönen guten Abend.
2: Hallo.
1: Heute Morgen haben wir unter anderem über einen Prozessauftakt gesprochen. Da geht es um einen Mann, der steht jetzt wegen mehrerer Gewalttaten in Viersen vor Gericht. Er soll einmal 2024 einen Mann in einem Café erst gewürgt und danach auch noch in die Beine geschossen haben. Und dann gab es noch einen weiteren Fall 2022, wo er wohl einem Mann erst mit der Faust ins Gesicht geschlagen und dann mit einer Axt am Kopf verletzt haben soll.
2: Rund um die Uerdinger Rheinbrücke müssen Autofahrer sich auf Bauarbeiten einstellen, sagt das NRW-Umweltministerium. Da gab es nämlich heute einen Spatenstich im Zusammenhang mit dem Duisburger Rheindeich in Mündelheim, der weiter ins Landesinnere gerückt werden soll, um gegen Hochwasser gewappnet zu sein in Zukunft. Deswegen muss auch die B288 teilweise neu geführt werden. Auf Duisburger Gebiet wird sie auf so Stelzen gesetzt und der Verkehr in Richtung Krefeld, der rollt dann über ein neues Brückenbauwerk durch das Überschwemmungsgebiet eben bis hin zur Uerdinger Rheinbrücke. Gesperrt werden soll das Ganze aber nicht komplett. Zeitweise ist dann aber eine Spur gesperrt und es gibt eine Ampel, die den Verkehr regelt.
1: Die Rheinlandhallen in Krefeld, die werden immer mehr Realität. Heute wurde da Richtfest gefeiert und ja, im nächsten Jahr soll da quasi ein großer Sportkomplex mit 2 Eisflächen, einer Dreifachsporthalle und einem Parkhaus entstehen. Und diese Halle soll am Ende rund 1000 Zuschauer fassen können.
2: In Krefeld, da ist am Freitagabend eine Mitarbeiterin eines Supermarkts am Fütingsweg bedroht worden mit einer vermeintlichen Schusswaffe. Es gab also einen Überfall. Ganz klassisch wurde sie dazu aufgefordert, Geschäftseinnahmen rauszurücken. Und anschließend ist dann der unbekannte Maskierte mit der Beute geflüchtet. Deswegen sucht die Polizei jetzt Zeugen, die da vielleicht irgendwas beobachtet haben, speziell am Parkplatz Fütingsweg, Kochstraße oder ansonsten irgendwas dazu beitragen können, den Fall zu klären und den Täter zu finden.
1: Dann schauen wir noch kurz auf das Wetter morgen hier bei uns am Niederrhein. Da haben wir einen Mix aus Sonne und Wolken. Neben freundlichen Abschnitten können aber auch immer mal wieder ein paar Regenschauer runterkommen. Das ist ja mittlerweile Normalität. Dafür wird es morgen aber wieder etwas wärmer mit bis zu 24 Grad.
3: So langsam beruhigt sich das hier, die Staus ab 8 Minuten Dauer. Wir haben die A3 Köln Richtung Oberhausen zwischen Köln-Delbrück und Leverkusen-Zentrum. 4 Kilometer, 8 Minuten. A4 Aachen-Köln zwischen Kreuz-Köln-West und Köln-Klettenberg. 4 Kilometer, 25 Minuten. A4 Köln-Aachen

0: zwischen Kreuz Köln-Gremberg und Kreuz Köln-Süd 4 Kilometer 8 Minuten und A44 Dortmund-Kassel aktuell zwischen Diemelstadt und Warburg 2 Kilometer Stau 17 Minuten plus. Gute Fahrt, kommt gut an.
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0: Sebastian Pulli hier und gleich der Song, der dafür gesorgt hat, dass damals so richtig harte 90er-Jungs plötzlich das erste Mal in Kontakt mit Kajalstiften kamen. Him mit Join Me gleich, aber erstmal Mr. Know-It-All, Teddy Swims. Schönen Feierabend.

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1: Mit Thorsten Adolfs. Guten Abend. Die geplanten Sparmaßnahmen der Bundesregierung im Gesundheitswesen stoßen in Nordrhein-Westfalen auf scharfe Kritik. Krankenhäuser, Städte und Gemeinden und Ärzte und Pflegeverbände warnen vor massiven Folgen für die Versorgung der Patienten. Nach ihren Angaben könnten Kliniken gezwungen sein, Personal abzubauen oder ganze Bereiche zu schließen. Besonders betroffen wären die rund 311.000 Beschäftigten in den NRW-Krankenhäusern. Einzelheiten aus Düsseldorf hat José Nasiandi.
2: Die NRW-Krankenhausgesellschaft sieht viele Kliniken durch die Sparpläne der Bundesregierung zusätzlich unter Druck. Nach Angaben des Verbands würden zusätzliche Kosten und mehr Bürokratie auf die Häuser verlagert. Präsident Ingo Morell sagte uns, man stehe bereits jetzt massiv unter Spardruck.
3: Wenn jetzt noch mehr kommt, dann werden wir ganze Bereiche schließen müssen, Personal abbauen müssen oder in die Insolvenz gehen.
2: Drei Viertel der Krankenhäuser schreiben nach Angaben der Krankenhausgesellschaft schon jetzt rote Zahlen. Die gegründete NRW-Allianz befürchtet deshalb, dass sich die Versorgung weiter verschlechtern könnte. Morell kritisiert außerdem einen Widerspruch in der Gesundheitspolitik. Einerseits sollen Kliniken für Krisen- und Katastrophenfälle widerstandsfähiger werden. Andererseits sollen sie Milliarden einsparen. Das Bündnis fordert deshalb Nachbesserungen am Gesetzentwurf der Bundesregierung.
1: Weitere Nachrichten jetzt kurz und kompakt. Das sich andeutende Rahmenabkommen zwischen den USA und dem Iran über ein Kriegsende stößt in Deutschland auf ein gemischtes Echo. Der SPD-Außenpolitiker Ahmetovic sagte dem Portal T-Online, so ein Deal sei noch kein Grund zur Entwarnung. Entscheidend sei, dass das Abkommen belastbar, überprüfbar und dauerhaft durchgesetzt werde. Die Ankündigung hatte am deutschen Aktienmarkt für Kauflaune gesorgt. Der DAX verfehlte aber die Marke von 25.000 Punkten. Zur positiven Stimmung auf dem Parkett trug auch der Börsengang des Weltraum- und KI-Konzerns SpaceX bei. Mit dem Börsengang nahm das US-Unternehmen 74 Milliarden Euro ein. Die Aktie hatte am ersten Handelstag um mehr als 19% zugelegt. In Polen ist eine Ärztin in Gewahrsam genommen worden. Im Garten ihres früheren Wohnhauses wurden 34 menschliche Föten gefunden. Die 57-Jährige wird verdächtigt, die Föten vergraben und für Experimente verwendet zu haben. Bei einer Verurteilung drohen der Ärztin bis zu 12 Jahre Haft. In Bonn können seit heute Busse und Bahnen kostenlos genutzt werden. Die Regelung gilt aber nur bis Ende des Monats. Die Stadtwerke reagieren damit auf die Sperrung der Nordbrücke. Die kostenlosen Fahrten gelten nur innerhalb des Bonner Stadtgebiets. Regionalzüge oder Fahrten ins Umland sind davon ausgenommen. Dafür ist weiterhin ein Ticket nötig. Weil die Nordbrücke als wichtige Verbindung über den Rhein auf unbestimmte Zeit gesperrt bleibt, setzt die Stadt zusätzlich auf mehr Autospuren und alternative Routen für Fahrradfahrer. Außerdem wird für Beschäftigte der Stadtverwaltung die Homeoffice-Regelung ausgeweitet. Oberbürgermeister Deus sagte, man setze alles daran, den Verkehr in Bonn und der Region wieder fließen zu lassen. Das waren die Nachrichten mit Thorsten Adolfs.
4: Warum macht die Sonne ihren Job nicht? Burnout vermutlich. Diese Woche berappelt sie sich so langsam. Freitag ja 33 Grad und da sind wir gerade schrittweise auf dem Weg hin. Morgen erstmal bis 25, eher wolkig, ab und zu mal nass, aber hier und da auch schon mal was mehr Sonne. Am Abend und in der Nacht jetzt hin und wieder auch noch mal nass und was frischer. Am Tiefpunkt so 14 bis 7 Grad. Das entspannt sich, alles soweit im Rahmen. Hier die Staus ab 6 Minuten Wartezeit. A3 Köln-Oberhausen zwischen Köln-Mülheim und Leverkusen-Zentrum. Aktuell 2 Kilometer, 6 Minuten. A4 Aachen Richtung Köln zwischen Kreuz-Köln-West und Köln-Klettenberg. Da der längste Stau, 3 Kilometer, 25 Minuten. A4 Köln Richtung Aachen zwischen Kerpen und Elsdorf, 1 Kilometer, 6 Minuten. Und A44 Dortmund Richtung Kassel zwischen Marsberg und Warburg, 4 Kilometer sind 12 Minuten obendrauf. Kommt gut an.
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4: Hallo, Sebastian Pulli hier. Und so schön der deutsche WM-Start gestern war, ne? Eine Sache ist ja sehr deprimierend. Und zwar, dass man sich wegen Manuel Neuer jetzt bei jedem Spiel anhören muss, wie unfassbar biblisch alt 40 ist. Für alle, die das auch so trifft wie mich, gleich Good Old Days, vorher Miss California und jetzt I Adore You. Einen schönen Feierabend.

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0: Richtig guter Klassiker jetzt. Robin Beck mit First Time.
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0: Und wer damals dabei war in den 80ern, denkt ja wahrscheinlich bei dem Lied an nichts anderes als an Coca-Cola. Das war ja der Werbesong. Aber dabei kriegt man irgendwie gar nicht mehr mit, was für eine unfassbar gute Sängerin Robin Beck ist. Hier, Achtung, wie hoch sie singt und mit welcher Energie. Oder hier in der Bridge hinten, obwohl das Lied ja schon sehr poppig klingt mit seinem weichen E-Piano, Robin Beck, eine richtige Rockrampensau. Es ist so krass, man hört die enge Lederhose raus und den durchgeigelten 80er-Rockpony. So, jetzt nochmal in voller Länge Robin Beck, die mit fast unangemessen viel Leidenschaft über ein zuckerhaltiges Softgetränk singt. First Time.

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1: Hier sind Julia Rosendahl und Judith Deussen. Schönen guten Abend.
2: Hallo.
1: Heute Morgen haben wir unter anderem

0: die B288 teilweise neu geführt werden. Auf Duisburger Gebiet wird sie auf so Stelzen gesetzt. Und der Verkehr in Richtung Krefeld, der rollt dann über ein neues Brückenbauwerk durch das Überschwemmungsgebiet, eben bis hin zur Ödinger Rheinbrücke. Gesperrt werden soll das Ganze aber nicht komplett. Zeitweise ist dann aber eine Spur gesperrt und es gibt eine Ampel, die den Verkehr regelt.
1: Die Rheinland-Hallen in Krefeld, die werden immer mehr Realität. Heute wurde da Richtfest gefeiert und ja, im nächsten Jahr soll da quasi ein großer Sportkomplex mit 2 Eisflächen, einer Dreifachsporthalle und einem Parkhaus entstehen. Und diese Halle soll am Ende rund 1000 Zuschauer fassen können.
0: In Krefeld, da ist am Freitagabend eine Mitarbeiterin eines Supermarkts am Fütingsweg bedroht worden mit einer vermeintlichen Schusswaffe. Es gab also einen Überfall. Ganz klassisch wurde sie dazu aufgefordert, Geschäftseinnahmen rauszurücken. Und anschließend ist dann der unbekannte Maskierte mit der Beute geflüchtet. Deswegen sucht die Polizei jetzt Zeugen, die da vielleicht irgendwas beobachtet haben, speziell am Parkplatz Fütingsweg, Kochstraße oder ansonsten irgendwas dazu beitragen können, den Fall zu klären und den Täter zu finden.
1: Dann schauen wir noch kurz auf das Wetter. Morgen hier bei uns am Niederrhein, da haben wir einen Mix aus Sonne und Wolken. Neben freundlichen Abschnitten können aber auch immer mal wieder ein paar Regenschauer runterkommen. Das ist ja mittlerweile Normalität. Dafür wird es morgen aber wieder etwas wärmer mit bis zu 24 Grad.
2: Inzwischen relativ entspannt hier die Staus ab 5 Minuten Wartezeit. A1 Münster-Osnabrück zwischen Lengerich und Kreuz-Lotter-Osnabrück 1 Kilometer 5 Minuten. A4 Aachen-Köln zwischen Kreuz-Köln-West und Köln-Eiffeltor 3 Kilometer knappe 10 Minuten. A43 Wuppertal-Recklinghausen zwischen Sprockhövel und Wittenherbede 1 Kilometer 5 Minuten. Und A44 Dortmund-Kassel zwischen Marsberg und Warburg 2 Kilometer, auch da 5 Minuten. Eine gute Fahrt.
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2: Ja, hallo, Sebastian Pulli hier. Und jetzt, wo wir im besten Fall alle Lust haben auf WM nach dem 7-1 gestern gegen Curaçao, gleich umso lieber nochmal der WM-Song von Shakira und Burna Boy, Die Die. Bedeutet stirb, stirb auf Englisch. Gott sei Dank ist er aber italienisch. Und da heißt es, los geht's, los geht's. Gibt's gleich, aber erstmal Ultravox. Einen schönen Abend.

0: Gewagte These, der Instagram-Opfer wahrscheinlich vehement widersprechen werden. Aussehen ist bei Menschen nicht das Wichtigste.
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0: Jetzt gibt's allerdings noch keine Spritze für einen guten Charakter, nur eine fürs Abnehmen. Darum geht's hier um Ozempic, das angebliche Wundermittel, das ja bald auch als Pille kommt und dafür sorgt, dass man weniger Hunger hat. Aber dafür eben auch mit Nebenwirkungen zu kämpfen, im schlimmsten Fall. Ja, was sagt ihr denn? Würdet ihr Ozempic nehmen?
2: Nein, ich mache lieber Sport.
3: Geht mir genauso. Lieber Sport.
4: Ich habe gehört über eine Ex-Kollegin, dass sie das genommen hat und dass sie wunderschön abgenommen hat.
5: Nee, ich habe ganz gut einfach durch eine Ernährungsumstellung abgenommen und finde es auch immer besser, den Weg zu bevorzugen, um damit eine bessere Verbindung zum Essen aufzubauen, als einfach irgendeine Pille zu nehmen.
6: Ich sehe das ganz genauso. Wir haben genügend gesunde Nahrungsmittel. Wenn wir uns besser informieren, könnten wir auch besser leben.
7: Von einer Freundin, der Bruder macht das gerade. Er verträgt die ganz gut und merkt, dass sein Hunger halt ein bisschen gedämpft wird dadurch.
8: Für mich gibt es nur eine Lösung, das heißt FGH, friss die Hälfte.
0: Also für Leute mit ungesundem Übergewicht, denen das mit dem Abnehmen sehr, sehr schwer fällt, die es anders nicht hinbekommen, ist vielleicht Ozempic eine Idee. Aber wir sprechen vorsichtshalber mal im Detail drüber am Donnerstag hier mit dem Experten ab 10 Uhr früh. Wenn ihr schon konkrete Fragen dazu habt, die könnt ihr

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1: Ich bin Tine Klimach. Nach Wochen der Verhandlungen gibt es Bewegungen im Konflikt zwischen den USA und dem Iran. Beide Seiten haben sich auf ein Rahmenabkommen verständigt. Das soll kommenden Freitag in Genf unterzeichnet werden. Die Einigung dürfte auch den heute beginnenden G7-Gipfel im französischen Evian prägen, zu dem unter anderem US-Präsident Trump erwartet wird.
2: Der G7-Gipfel startet mit einem Signal der Hoffnung und Trump wird das Rahmenabkommen mit dem Iran als Triumph verkaufen. Aber schon jetzt gibt es Streit über die Bedingungen. So deutet der Iran an, nach den 60 weiteren Verhandlungstagen doch eine Gebühr in der Straße von Hormuz zu erheben. Es gibt auch Differenzen über freizugebende Vermögenswerte des Irans. Die Umsetzung der Vereinbarung wird ein Drahtseilakt. Aber zunächst erhoffen sich die Gipfelpartner einen positiven Effekt auf andere schwierige Themen, wie NATO- und Ukraine-Diplomatie. Aus den USA, Tina Eck.
1: Bundeskanzler Friedrich Merz hat sich vor dem offiziellen Start des G7-Gipfels vorsichtig optimistisch zu Fortschritten bei der Lösung der Kriege in der Ukraine und im Iran geäußert. Dieser Gipfel finde in einer ausgesprochenen bewegten Phase der Weltpolitik statt. Das eröffne aber auch einige Chancen, sagte Merz vor seinem Abflug nach Evian. Russland könne militärisch nicht gewinnen, zudem sei seine Wirtschaft angeschlagen. Erstmals könne sich hier langsam ein Fenster für Diplomatie öffnen, so Merz. Wie steht es um die Bildung in Deutschland? Alle zwei Jahre präsentiert ein Bericht eine umfassende Bestandsaufnahme. In der heute in Berlin vorgestellten aktuellen Fassung wird nun eine Trendwende sichtbar. Der Geburtenknick macht sich auch hier bemerkbar.
3: Durch den Geburtenknick sinkt die Zahl der zu betreuenden Kinder. Noch bedeutet das aber keine spürbare Entlastung des Systems. Denn in den Kitas gibt es noch viele Personallücken und in Grundschulen erfordert der neue Rechtsanspruch auf eine ganztägige Betreuung viele Ressourcen. Inhaltlich bestätigt der aktuelle Bildungsbericht erneut zwei Trends. Die Kompetenzen in Lesen, in Mathe und Naturwissenschaften werden insgesamt schwächer. Und für den Bildungserfolg eines Kindes ist in Deutschland oft entscheidend, in was für einem Elternhaus es aufwächst. Aus Berlin, Ronny Tochau.
1: Nach gut 5 Wochen im künstlichen Koma ist die britische Popsängerin Bonnie Tyler wieder bei Bewusstsein. Sie werde weiter auf der Intensivstation eines Krankenhauses in Portugal behandelt, teilte ihr Management mit. Die Ärzte der 75-Jährigen seien weiterhin zuversichtlich, dass sie sich gut erholen werde.
4: Das waren die Nachrichten mit Tine Klimach.
5: Das Wetter. Wetterfühlige fühlen viel diese Woche. Nach dem 17 Grad Start heute landen wir ja Freitag bei 33. Morgen dann aber der Zwischenschritt. 25 Grad maximal, dazu eher wolkig, ab und zu nass. Aber es gibt auch mal sonnige Strecken. Jetzt am Abend und in der Nacht auch noch ab und zu Regen und was frischer. Am Tiefpunkt landen wir so bei 14 bis 7 Grad.
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5: Das ist größtenteils alles ganz gut machbar. Hier die Staus ab 3 Minuten Wartezeit. A1 Münster-Osnabrück zwischen Lengerich und Kreuz-Lotte Osnabrück 1 Kilometer 4 Minuten. A2 Dortmund-Hannover zwischen Kamenner-Kreuz und Bönen dichter Verkehr 3 Minuten. Relativ lange steht ihr leider auf der A4 Aachen Richtung Köln. Da haben wir zwischen Kreuz-Köln-West und Köln-Klettenberg 2 Kilometer, sind 50 Minuten plus. A4 Köln Richtung Aachen zwischen Köln-Poll und Kreuz-Köln-Süd 2 Kilometer 3 Minuten. Und A61 Mönchengladbach-Koblenz zwischen Weiderswist und Zwisttal 1 Kilometer 3 Minuten. Gute Fahrt, kommt gut an.
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9: Ausstieg in Fahrtrichtung links. Exit left.
10: Hier ist sie nun, die neueste Ausgabe des Magazins Krefeld Mix in Zusammenarbeit mit der Caritas in Krefeld. Mein Name ist Rolf Rangen und der jetzt kommt, das ist Fritz von Malzahn. Und dieser Name spielt noch eine große Rolle in der heutigen Ausgabe des Magazins Krefeld Mix.
11: Zucker im Kaffee.
10: In der heutigen Sendung geht es unter anderem um der deutschen Lieblingsheißgetränk überhaupt. Und das ist der Kaffee. Der Pro-Kopf-Verbrauch im Jahre 2024 lag bei uns im Lande durchschnittlich bei 164 Litern pro Kopf. Aber von wo aus trat er eigentlich den Siegeszug an, der Kaffee so around the world? Fritz von Marzahn weiß auch das. Das ist wunderbar,
9: Senior. Also die ursprüngliche Kaffeepflanze kommt aus Äthiopien, aus der Kaffa-Region. Das ist eine Hochregion, das ist eine Hochwaldregion, Nebelwaldregion, rechts vom Rift Valley, dem Ursprung der Menschheit. Das heißt, dort, wo der Mensch laufen gelernt hat, kommt auch unser Kaffee her. Und begleitet uns zivilisatorisch schon seit über 1000 Jahren.
10: Und im Hintergrund, da hörte man sie, die Kaffeeröstmaschine. Fritz von Marzahn, der betreibt nämlich eine eigene Kaffeeröstmanufaktur innerhalb des Krefelder Großmarktes.
11: Die Tasse Kaffee.

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1: Ich weiß wirklich nicht, wie es euch geht, aber mir geht es ungefähr so wie hier Helene Fischer und Florian Silbereisen. Ohne eine Tasse heißen dampfenden Kaffees springt mein persönlicher innerer Motor morgens einfach nicht an. Das geht übrigens meinem Kollegen Hans Niskes nach eigenem Bekunden genauso. Deshalb war er überhaupt nicht begeistert über das morgendliche Date mit Fritz Malzahn, dem Inhaber der Kaffeeröstmanufaktur Rheinland.
2: Wir duzen uns und ich frage den Fritz, sag mal, warum treffen wir uns hier eigentlich um 7 Uhr reiters morgens zum Kaffeerösten?
3: Die Temperaturen jetzt im Sommer, die machen es notwendig, dass wir so bis mittags praktisch fertig sind. Wenn 30 Grad draußen sind, dann haben wir in der Rösterei lockere 50 Grad. Ja, dann hören wir dann auch aus sinnvollen Gründen auf, Kaffee zu rösten. Aber es macht auch morgens unheimlich viel Spaß. Du hast eigentlich den Großmarkt komplett für dich und du kannst hier in Ruhe rösten. Keine Unterbrechung, keine Störung.
2: Fritz, wie bist du eigentlich dazu gekommen, Kaffeeröster zu werden? Wird man morgens wach und entscheidet, hallo, ich werde Kaffeeröster?
3: Ein Freund hat mich gefragt, sag mal Fritz, hättest du nicht Lust, eine Kaffeerösterei zu machen? Und dann war ich so dumm und habe gesagt, ja klar, sofort. Ein halbes Jahr später haben wir uns eine Rösterei angeguckt und dort haben wir die Rösterei übernommen. Und dann lernt man mal eben, Kaffeeröster zu werden.
2: Wie lange dauert es eigentlich, bis man sagt, okay, ich kann Kaffee rösten?
3: Das weiß ich nicht. Also ich bin noch nicht der Meinung, ich kann Kaffee rösten, aber das grobe Handwerkszeug, wie man das praktisch fachlich und sachlich richtig macht, ich würde sagen locker ein halbes Jahr, das ist pures Lernen. Eine Kaffeerösterei als Meister dauert mehrere Jahre. Da haben wir den Krefeld auf der Breitestraße als 20 Jahre lang Resident Evil in Krefeld. Das dauert richtig lange. Das beinhaltet dann auch eine Vielschichtigkeit in Hintergründen und die musste ich mir halt privat reinziehen.
2: Dein Ziel ist es wirklich Kaffeeröstmeister zu werden?
3: Nein, mein Ziel ist es nicht Kaffeeröstmeister zu werden, dafür habe ich zu viel Respekt vor diesem Beruf. Mein Ziel ist es, den Kaffee so zu rösten von unseren Kaffeebauern, dass wir zufrieden sein können mit dem Ergebnis, dass unsere Kunden sagen, der schmeckt genauso, wie wir das haben wollen.
2: Woher beziehst du eigentlich deinen Rohkaffee?
3: Ganz am Anfang haben wir das Klassische gemacht. Wir sind nach Hamburg gegangen, haben uns dort vorgestellt bei den üblichen Kaffeeimporteuren, haben Listen bekommen, haben Kaffee ausgewählt und haben den geröstet. Mittlerweile sind wir so weit, dass wir Kaffeebauern zu uns einladen und sagen, kommt vorbei, stellt euch vor. Wir haben längere Zeit mit denen zusammengearbeitet und beziehen dann direkt den Kaffee bei denen.
2: Warum arbeitet ihr bzw. du speziell mit Kaffeebauern zusammen?
3: Wir haben halt durch dieses Einkaufen bei Zwischenhändlern festgestellt, wir können nicht transparent darstellen, wie viel bekommt der Kaffeebauer letztendlich Cash für den Kaffee. Das Pfund, mit dem er weltweit gehandelt wird. Und der reine Fairtrade- oder Biopreis war uns einfach viel zu wenig. Und dann haben wir mit unseren Kaffeebauern Kontakt aufgenommen und festgestellt, im direkten Handel können wir wesentlich mehr dem Kaffeebauern direkt an Geld zur Verfügung stellen und auch nachhaltige Handelsbeziehungen aufbauen. Das heißt, wir lassen den ganzen Zwischenhandel weg, gehen direkt an die Kaffeebauern und holen den Kaffee selber.
2: Nach welchen Kriterien suchst du eine neue Kaffeesorte aus?
3: Geschmack, Geschmack und Geschmack. Wir haben viele Kaffeebauern, die auf uns zukommen und neue Sorten ausprobieren und selber im Anbau die Probleme der Klimaerwärmung, der Klimakatastrophe haben und auch damit umgehen müssen. Und die produzieren permanent neue Varietäten, die sie auf ihren Ackern ausprobieren. Dann kommen die bei uns an und sagen, hier sind 500 Gramm, ein Kilo, probier die mal aus, wie funktionieren die bei dir? Und dadurch kommen noch komplett neue Geschmäcker, die wir natürlich nicht irgendwie integrieren können, sondern wir müssen unseren Kunden auch beibringen, jetzt kommt was Neues. Die Kaffeewelt ändert sich unglaublich schnell gerade und das macht unheimlich viel Spaß.
2: Fritz, was unterscheidet eigentlich dein handwerkliches Rösten vom industriellen?
3: Das traditionelle Handwerk des Röstens ist uralt und hat einen Nachteil. Es braucht Menschen und es braucht Zeit. Das heißt, wir rösten generell unsere Kaffees zwischen 12 und 17 Minuten lang. In der industriellen Röstung, das dauert 3 bis 5 Minuten je nach Sorte. Dort wird es mit Heißluftverfahren gemacht, mit extremen Temperaturen. Was aber nicht unbedingt heißt, dass es schlechter ist, sondern der Kaffee wird einfach nur sehr viel schneller und ohne Individualität geröstet. Das heißt, große Margen werden praktisch auf einen Ruck geröstet und man geht nicht so wirklich auf Unterschiede zwischen dem einen Sack und dem anderen ein. Das können wir natürlich im Handwerk wesentlich besser machen und es werden auch andere Kaffees geröstet. Die Industrie nimmt einen Container, röstet den durch und wir nehmen einen Sack, gucken, wie funktioniert dieser Sack und dann rösten wir den nächsten und können uns jederzeit individuell darauf einstellen.
1: Und habt ihr noch Fragen zum Thema Kaffee? Ich schätze genauso viele, wie es Zubereitungsarten für dieses belebende Heißgetränk gibt. Und es gibt auch eine Menge von Songs, die sich mit dem Kaffee beschäftigen. Einen davon haben wir uns ausgewählt und der ist relativ neu. Er war dabei beim Finale des letzten ESC in Wien und der Beitrag aus Estland, der hieß Espresso. Und hier ist er noch einmal zusammen natürlich mit dem Interpreten Tommy Cash.

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1: Das Magazin Krefeld Mix heute zu Besuch in der Kaffeeröstmanufaktur Rheinland im Großmarkt in Krefeld auf der Oppomer Straße. Bei uns auf den Spuren eines handwerklich hergestellten Kaffees war mein Kollege Heinz Niskes bekannt für seine klugen Fragen. Hier ist ein Beispiel. Die Antwort kommt von Kaffeeröster Fritz von Maiszahn.
2: Was genau passiert beim Rösten der Kaffeebohnen und wie kommt der gewünschte Geschmack eigentlich zustande?
3: Das ist relativ einfach. Wir haben denselben Prozess wie zum Beispiel eine Steakkruste oder eine Brotkruste. Es werden Eiweiße und Fette genommen in der Kaffeebohne und werden durch Hitze in Zuckerstoffe umgewandelt. Ein Teil dieser Zuckerstoffe verkohlt sogar. Das gibt dann praktisch das Braun in der Kaffeebohne oder das Schwarz beim Espresso. Dann geht uns ein bisschen von dem Geschmack flöten. Aber wir brechen vor allen Dingen auch die Pflanzenzellen von dem Kaffeebohnen auf und sorgen dafür, dass wir aus diesen Kaffeebohnen die Stoffe und Öle leichter lösen können. Das heißt, in der Filtermaschine kann das Öl überhaupt rauskommen. Je weniger man den Kaffee röstet, desto schwerer ist das. Deswegen sind Espressi-Röstungen für den Siebträger, wo es sehr schnell gehen muss, auch sehr, sehr dunkel und sehr, sehr stark geröstet.
2: Was versteht man darunter, wenn es heißt, die Bohnen müssten nach der Röstung ausgasen?
3: Während des Röstvorgangs bildet sich auch CO2 durch die Verzuckerung und auch durch den Abbau von Essigsäuren, die letztendlich den Geschmack nachher geben. Dieses CO2 will raus. Da wir jetzt die Zellen durch das Rösten kaputt gemacht haben, geht dieses CO2 in 1 bis 2 Tagen praktisch in gasförmigen Zustand über und entweicht den frisch gerösteten Kaffeebohnen. Deswegen riecht eine frisch geröstete Kaffeebohne nach Brot und nicht nach Kaffee. Und der eigentliche Kaffeegeruch entsteht erst nach 1 bis 2 Tagen. Frischer Kaffee riecht praktisch nach Brot. 1 bis 2 Tage alter Kaffee riecht so, wie wir uns das vorstellen, nach Kaffee.
2: Welche Kaffeezubereitung würdest du für zu Hause als Fachmann empfehlen?
3: So wie man das am liebsten trinkt. Jeder, der zu Hause sagt, ich mache den auf meine Art, so schmeckt er mir am besten, das ist genau richtig. Wir als Kaffeeröster empfehlen, macht ihn so, wie es euch gefällt, macht ihn so, wie ihr es gewohnt seid, macht ihn so, wie Oma das gemacht hat und wo ihr sagt, da bin ich zum Kaffee gekommen, das ist meine. Wenn es die Stempelkanne im Urlaub ist oder wenn es die Bialetti im Italienurlaub ist und man kommt zu Hause, man möchte das nachproduzieren, macht es genau so. Werdet ein bisschen experimenteller, sucht euch mal was anderes aus als die Filtermaschine. Es gibt unheimlich viele Arten. Der Indonese macht das mit kleinen Alubechern, die übereinander stapelt. Die Karlsbader Kanne, ein ganz altes Porzellankonstrukt, wo man auch mit der Hand aufgießt. Oder ganz klassisch die Stempelkanne.
2: Gibt es eigentlich von Zeit zu Zeit Mode-Kaffeesorten, die der Genießer möchte?
3: Ja, wir haben gerade den Trend, Kaffees werden nicht mehr durchgeröstet im nordischen Bereich, durch Dänemark, Norwegen, Schweden. Es werden Essigsäuren übergelassen, es wird nicht durchgehend dunkel geröstet, es wird etwas heller geröstet, dadurch bleiben Apfelaromen, Himbeeraromen, Kirscharomen, gerne auch mal eine Erdbeere in der Tasse, aber es bleibt auch immer ein bisschen Säure über. Ein bisschen weiter davor gab es dann einen sogenannten Geisha-Kaffee, der sehr, sehr beliebt war. Der hatte so eine dedizierte Grüntee-Aroma und davor gab es den Liberica-Boom. Da gab es dann Kaffees, die haben ein bisschen nach Gorgonzola geschmeckt.
2: So Fritz, jetzt möchte ich noch gerne von dir wissen, wie lagere ich meinen Kaffee, meine Kaffeebohnen am besten zu Hause, dass das Aroma auch lange bleibt?
3: Zweiteilige Antwort. Am besten gar nicht. Kauft euch kleine Mengen, kauft euch frisch, kauft euch beim Röster vor Ort, sodass gar nicht erst die Lagerung entstehen muss. Und wenn ihr das nicht vermeiden könnt, schnappt euch ein Glasbehältnis oder ein Porzellanbehältnis. Am besten blickdicht. Kein Metall bitte, da oxidiert auf der Oberfläche immer sehr, sehr schnell das Öl aus. Und den Kaffee bitte nicht kalt lagern. Lagert ihn kühl, lagert ihn trocken. Aber kalt würde heißen, im Kühlschrank zum Beispiel oder noch schlimmer Gefrierfach. Es gibt Kaffeeöle, wenn die einmal aushärten, die kriegt man nie wieder mit Wasser gelöst. Deswegen kühl, trocken, kleine Mengen.
1: Und auf folgende Info, die möchte ich euch nicht vorenthalten.
2: Ich habe gehört, es gibt Tiere, die Kaffeebohnen aufsammeln, ausscheiden und irgendjemand sammelt die dann auf und röstet da Kaffee draus. Was hat es damit auf sich?
3: Wir haben im indonesischen Bereich Java und Sumatra haben wir einen sogenannten Kopi Luwak. Das ist eine Schleichkatzenart, die auf Kaffeeplantagen extrem reife Kaffeekirschen zu sich nimmt. Und die Ausscheidung, also die Häufchen, werden dann von den Farmarbeitern aufgesammelt, geröstet und zu Kaffee verarbeitet. Das hat aber nur die Eigenschaft, dass auf diesen Vulkanbösen generell der Kaffee sehr, sehr erdig schmeckt. Und nach diesem Prozess, möchte ich ihn mal nennen, schmeckt der Kaffee nicht mehr erdig. Ob das jetzt zwingend besser ist, das muss der Trinker entscheiden.
2: Es wird wohl Liebhaber dafür geben.
3: Es gibt mittlerweile sogar Zoos, die ihr Elefanten mit Kaffeekirschen füttern und diesen Kaffee genauso dann rösten und als Delikatesse anbieten.
2: Das war sehr interessant, deine Ausführungen hier. Und ich muss sagen, ich sehe Kaffee jetzt mit ganz anderen Augen und werde ihn noch mehr genießen, als ich es bis dato getan habe. Ich danke dir, Fritz, Es war sehr interessant, auch wenn es heute Morgen schon 7 Uhr auf dem Großmarkt war.
1: Das war dir. Von A bis Z alles über Kaffeeröstung und Kaffeezubereitung. Wir danken Heinz Niskes, meinem Kollegen, und dem Kaffeeröster Fritz von Maizan. Die Gründe, warum die aktuelle Fußball-WM die Massen nicht so, wie wir es auch in Deutschland gewohnt sind, begeistert, die sind vielfältig. Unter anderem ist es wohl auch die profitorientierte Vermarktung des geliebten Fußballspiels, das die Euphorie vor allen Dingen in Europa doch stark gedämpft hat. Trotzdem senden die einschlägigen TV-Stationen und Radiosender natürlich auf Live-Übertragungen der Spiele aus Mexiko, aus den USA und aus Kanada. Das ZDF setzt dabei auch auf Singer-Songwriter und Popsänger Vincent Weiss. Sein WM-Titeltrack heißt kurz für immer.

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0: Die Aktion Einfach heiraten des Evangelischen Kirchenkreises Krefeld-Viersen, die findet in diesem Jahr am Freitag, dem 26. Juni statt. Die Premiere im vergangenen Jahr, die war schon ziemlich erfolgreich, denn insgesamt haben sich 45 Paare getraut und haben geheiratet oder sich segnen lassen. Und diese Zahlen werden in diesem Jahr sehr wahrscheinlich getoppt. Denn neben einer Trauung und Segnung in der alten Kirche in Krefeld am Schwadenmarkt steht die historische Straßenbahn Blauer Enzian als fahrende Traulocation zur Verfügung. Die historische Straßenbahn wurde 1900 gebaut und war bis 1955 mit der Nummer 93 auf dem Schienennetz in Krefeld unterwegs. Und vielleicht haben die 18 Paare, die sich an diesem besonderen Tag im Blauen Enzian das Jawort geben können, Glück, dass die Straßenbahn sogar von einer charmanten Dame sicher durch den dichten Straßenverkehr gesteuert wird. Ich hatte das Glück, denn auch die Pressekonferenz, die fand im Blauen Enzian statt. Und so konnte ich Frau Liedgen, so heißt die Fahrerin, auf dem Führerstand des Blauen Enzians besuchen.
1: Frau Lütke, ganz mal kurz ein paar technische Daten. Wie alt ist sie?
2: 126 Jahre alt.
1: Mein Gott, da kann ich gar nicht mit meinen 76 Jahren gar nicht mithalten. Frau Lütke, Sie sind Straßenbahnführerin einer historischen Straßenbahn. Als die zum ersten Mal auf die Schiene ging, da gab es keine Frauen am Steuer.
2: Das ist richtig. Ich habe 1995 bei der Straßenbahn angefangen und habe das große Glück, diese historischen Fahrzeuge fahren zu dürfen.
1: Das gab bestimmt einen extra Ausbildungsgang.
2: Ich bin damals noch den 8 GTW gefahren, also mit Kurbel. Das ist ja ein bisschen ähnlich, aber der Enzian, der ist noch ein Ticken schwieriger zu fahren.
1: Diese Kurbel, ich kann mich erinnern, dass ich früher mit einem Nachbarsjungen gespielt habe, Straßenbahn, und da hatten wir die Kaffeemühle. Das war dann unser Fahrstand.
2: Ja.
1: Und jetzt ist ja alles wieder elektronischer. Demnächst wird die KI Einzug halten. Aber das ist bei dem Blauen Enzian kein Thema.
2: Nein, wir lieben das Historische. Unser Herzblut hängt an den Fahrzeugen. Die Nostalgie, die Menschen freuen sich, wenn die uns sehen. Die winken, die hupen. Es ist einfach herrlich.
1: Und jetzt kommt ja was Neues auf Sie zu. In diesem Blauen Enzian wird geheiratet. Und zwar nicht einmal, sondern 3x6, also 18 Mal.
2: Das ist ganz toll. Das wird ein unvergessliches Erlebnis für die Paare.
1: Das glaube ich auch. Und ich hoffe, dass da nicht sich so viele dranhängen, um dieses Hubkonzert da zu veranstalten. Ich habe da so meine Bedenken. Man muss sich vorstellen, jedes dieser Paare lädt zum Beispiel die engsten Freunde ein oder Eltern oder Kinder, wenn sie schon da sind oder was auch immer. Und die kommen nur mit 5 Autos. Das ist mal 6. Schon eine ganze Menge, oder?
2: Ja, aber das wird trotzdem toll. Also ich denke mal, dass die Angehörigen auch ein unvergessliches Erlebnis haben.
1: Das glaube ich auch. Und Sie sind Trauzeuge bei all diesen Paaren.
2: Wahrscheinlich, ja genau.
1: Ich finde das auch eine tolle Idee. Wir haben im letzten Jahr einen großen Beitrag über die Premiere gemacht. Als ich das las mit dem Blauen Enzian, habe ich gedacht, da musst du bei sein.
2: Ja.
1: Ich bedanke mich.
2: Sehr gerne und wir freuen uns auf ein ganz unvergessliches Erlebnis.
0: Es wird viel diskutiert vor einer Hochzeitsfeier, über anderem auch über die passende Musik bei den Hochzeitstänzen. Ich kann da nur einen Rat geben. Einer passt immer, auch wenn er den Beinamen The King of Rock'n'Roll trägt. Hier ist Elvis Presley, hier ist Falling in Love with You.

0: Man nehme eine historische Straßenbahn, Hochzeitsmusik, große Gefühle und den Segen Gottes. Am Freitag, 26. Juni 2026, wird der Krefelder Blaue Enzian der Linie 1 e.V. für einen ganz besonderen Ort für Paare. Im Rahmen der bundesweiten Aktion Einfach heiraten können Sie sich während der Fahrt durch die Stadt kirchlich trauen oder Ihre Liebe segnen lassen. Auch in der alten Kirche finden spontan Trauungen und Segnungen statt. Während einer Fahrt mit dem Blauen Enzian sprach ich mit Pfarrer Christian Röding über die Details dieser ganz besonderen Aktion des evangelischen Kirchenkreises Krefeld-Viersen. Im letzten Jahr startete diese Aktion Einfach heiraten mit großem Erfolg in der Friedenskirche.
1: Ja, letztes Jahr in der Friedenskirche, an unterschiedlichen Räumen, unter anderem in der schönen Rosette dieses Jahr, im Blauen Enzian in der Straßenbahn, eine Fahrt ins Glück. Und dort gibt es die Gelegenheit, sich segnen zu lassen, wenn man vielleicht schon als Paar ganz lange unterwegs ist miteinander oder auch ganz offiziell kirchlich sich trauen zu lassen und damit die Reise ins Leben unter Gottes Segen zu beginnen. Und das in einer historischen Straßenbahn zu machen, das ist doch ein denkwürdiger Ort, der niemals in Vergessenheit gerät. Und von daher freuen wir uns, wenn das regen Zuspruch findet und wir mit ganz vielen Leuten dann auf Reisen gehen.
0: Ich hatte vorhin so ein Bild vor Augen, dass hinter der Straßenbahn zig Leute herfahren, hupenderweise, um die Hochzeitspaare, 6 Stück sind es ja bei einer Fahrt, zu begleiten.
1: Genau, also der Enzian ist ein Hingucker. Von daher wird sicher auch diese Aktion von ganz vielen Schaulustigen begleitet sein, die applaudieren und die Fahrt ins Glück dann flankieren. Von daher wird dieser Start ins gemeinsame Leben oder wieder erneut unter Gottes Segen sicher nicht ganz beachtungslos an den Menschen vorbeigehen, sondern im Gegenteil ganz viel Aufmerksamkeit auch finden.
0: Ein paar technische Daten. Es läuft so ab, ob jetzt im Blauen Enzian oder auch in der alten Kirche ist ebenfalls eine Aktion Einfach heiraten wie im letzten Jahr. Das heißt, ein Partner, ein Teilnehmer, der jeweils in Trauung muss evangelisch sein. Und es gibt noch andere Dinge, die man beachten muss.
1: Also wenn man offiziell kirchlich heiraten möchte, dann muss ein Partner, eine Partnerin Mitglied der evangelischen Kirche sein. Andernfalls gibt es die Möglichkeit, sich segnen zu lassen. Es gibt 2 Slots für die offizielle Trauung in der Bahn um 15 Uhr und um 17 Uhr. Dafür muss man sich anmelden. Und um 16 Uhr gibt es die Gelegenheit, eine Fahrt zu machen mit der Bahn, um sich einfach segnen zu lassen. Wenn man vielleicht ein Jubiläum feiert, 40 Jahre, 50 Jahre, 25 Jahre und das gerne unter Gottes Segen stellen möchte. Dafür ist eine Mitgliedschaft in der Kirche gar nicht nötig. Aber Sie sind da herzlich willkommen. Und wer diese Bahn als Ort nicht aufsuchen möchte, sondern lieber den vertrauten Rahmen der Kirche wählt, der ist herzlich in die alte Kirche eingeladen, wo dann die Paare ganz offiziell vor dem Altar getraut oder auch gesegnet werden.
0: Getraut werden kann übrigens jeder. Es muss nicht nur Männlein und Weiblein, sondern 2 Männlein, 2 Weiblein, alles ist möglich.
1: Bei uns in der evangelischen Kirche ist das möglich. Auch Paare, die gleichgeschlechtlich sind, getraut werden und sie sind uns von Herzen willkommen.
0: Dann bedanke ich mich und ich hoffe, dass auch dieser zweite Teil mit diesem Highlight Blauer Enzian zu einem großen

0: Erfolg wird. Dankeschön.
1: Zu einer Hochzeit gehört natürlich auch eine zünftige Feier und auch die ist möglich bei einfach heiraten. Denn nach den Zeremonien gibt es Kaffee und Kuchen und ab 18 Uhr beginnt sogar rund um die alte Kirche ein gemeinsames Hochzeitsfest mit Musik, Getränken und Leckereien vom Grill. Ab 20.30 Uhr verwandelt sich das Gotteshaus dann in eine Tanzkirche und das alles mit DJing Hanna Agoski. Es ist also für alles gesorgt und wer sich jetzt spontan entscheidet, sich segnen zu lassen mit seiner Partnerin oder mit dem Partner oder sogar Ja zu sagen bei einfach heiraten, da gibt es diese ganzen Infos noch einmal im Netz und man kann sich dort sogar anmelden. Das Ganze unter www.ev-in-krefeld.de www.ev-in-krefeld.de und herzlich willkommen bei Einfach heiraten 2.0. Unsere nächsten musikalischen Gäste, die kommen aus Leipzig und haben sich dem Indie-Pop verschrieben. Die Band hört auf den Namen Kappa Tools. Seit 2018 basteln die zwei Frauen und die zwei Männer an ihrer Karriere. Seitab sind sie mit ihrem zweiten Album on Tour. Hier sind sie jetzt bei uns, hier im Krefeld Mix, in Anlehnung an den blauen Enzian mit ihrem Titel Straßenbahn. Und auch in diesem Song, da erinnert der Text irgendwie an die deutsche Welle.
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0: vergangenen Donnerstag ging sie endlich los, die XXL-Fußball-WM in Kanada, Mexiko und den USA. Und ob es nun Absicht war oder purer Zufall, dass zwei Tage später, also vergangenen Samstag, die Caritas in Krefeld die Aktionswoche Alkohol auf dem evangelischen Kirchplatz am Schwadenmarkt an den Start brachte. Und was wurde geboten? Natürlich zu diesen WM-Zeiten ein Torwartschießen mit Handicap. Radio Freiraum-Redakteurin Sonja Borkow, die kennt sogar das genaue Motto der Aktionswoche Alkohol der Caritas.
1: Das Motto ist nämlich Alkohol, weniger ist besser. Und vorbereitet hat das die Fachstelle für Suchtvorbeugung der Caritas in Krefeld. Und da bin ich verabredet mit Cordula Pohl-Gerhardt. Sie ist die Leiterin der Fachstelle und Camille Dresen, Mitarbeiterin der Fachstelle. Und da will ich doch mal hören, was in dieser Aktionswoche alles auf uns zukommt.
2: Die Aktionswoche ist eine Woche, die alle 2 Jahre stattfindet von der Deutschen Hauptstelle für Suchtfragen. Und wir haben in diesem Jahr beschlossen, uns zu beteiligen und unsere Angebote in Krefeld zu präsentieren. Neben dem natürlich auch, dass Alkohol eine Droge ist, die sehr gesundheitsschädlich ist. Da wollen wir natürlich mit unseren Aktionen und unseren Ständen auch darauf aufmerksam machen.
0: Und die drei, die blicken jetzt erst einmal zurück auf das ganz besondere Torwandschießen am vergangenen Samstag auf dem evangelischen Kirchplatz in Krefeld.
2: Wir lassen mit Rauschbrillen auf eine aufpustbare Torwand schießen, um auch mit den Leuten ins Gespräch zu kommen. Ja, auch auf die Risiken aufmerksam zu machen, was es bedeutet, wenn man alkoholisiert Sport treibt.
1: Das klingt ja spannend. Wenn ich mir jetzt so eine Brille aufsetze, Camille, wie ist denn das dann? Und habe ich noch eine Chance, die Torwand überhaupt zu treffen?
3: Ja, wir haben es tatsächlich schon mal selber probiert und es ist auf jeden Fall sehr viel schwerer, die Torwand zu treffen. Es stellt, ich sag mal jetzt nicht zu 100% natürlich den Rausch da. Wir haben verschiedene Brillen, die bestimmte Promillegrenzen, ja, ich sag mal, widerspiegeln. Aber es ist auf jeden Fall sehr viel schwerer, mit Rauschbrille zu treffen. Und das ist ja auch das, was wir darstellen wollen. Das ist zwar eine spielerische Aktion, aber im Nachhinein soll halt eben nochmal probiert werden, ohne Rauschbrille auf die Torwand zu schießen. Und dann sieht man halt eben, was für einen erheblichen Einfluss Alkohol in so einem Thema auch sein kann.
0: War noch ganz am Anfang seiner großen Karriere, als er 1984 diesen Titel auf den Markt brachte. Hier ist Herbert Grönemeyer mit Alkohol.

0: Im Gegensatz zu einer Fußball-Weltmeisterschaft, sie findet alle 4 Jahre statt, gibt es die Caritas-Aktionswoche Alkohol im 2-Jahres-Rhythmus. Über das Programm der diesjährigen Aktionswoche Alkohol sprechen wir heute Abend und meine Kollegin Sonja Borkow hat sich über das Programm der Caritas-Aktionswoche informiert und holte sich dafür kompetente Gesprächspartnerinnen ans Mikro. Das ist zum einen Cordula Pohl-Gerhardt. Sie ist die Leiterin der Caritas-Fachstelle Suchtvorbeugung. Und dabei war zum anderen Camilla Dresen. Sie ist eine Fachkraft für Suchtprävention. 16. Juni. Treffpunkt Drogenhilfezentrum Schwertstraße 80.
1: Das ist normalerweise nicht für die Öffentlichkeit offen. Aber diesmal öffnet das Drogenhilfezentrum die Tür. Und man kann eben eine Ausstellung sich ansehen und mit den Mitarbeiterinnen und Mitarbeitern ins Gespräch kommen.
2: Ich nehme an, das ist dann abends nach den normalen Öffnungszeiten, richtig?
1: Ganz genau. Das Ganze findet ab 18.30 Uhr statt bis 20 Uhr. Und da kann man ohne Voranmeldung einfach vorbeikommen.
0: 17. Juni. Treffpunkt Selbsthilfegruppe Frohe Insel.
1: Da wird die Selbsthilfegruppe Frohe Insel, mit der wir sehr eng zusammenarbeiten, eine Lesung veranstalten. Es werden Texte gelesen aus Sicht der Betroffenen und aus Sicht von Angehörigen, die einen abhängigkeitserkrankten Menschen bei sich haben. Und es werden eben die Perspektiven dargestellt, was macht diese Abhängigkeitserkrankung mit mir selber, aber auch mit meinem gesamten sozialen Umfeld. Und das wird in dieser Lesung stattfinden.
0: Treffpunkt Beratungsstelle für Alkohol- und Drogenfragen, Südstraße 43.
1: Die Beratungsstelle wird sowohl einen Tag der offenen Tür machen, als auch Themenräume haben. Ein Thema wird zum Beispiel sein das Skoll-Training, also Selbstkontrolltraining, in dem es darum geht, den Alkoholkonsum oder überhaupt den Drogenkonsum mal zu reflektieren und zu überlegen, ist es vielleicht zu viel? Wie kann ich meinen Alkoholkonsum reduzieren? Da geht es gar nicht so sehr um Abstinenz, sondern eben um Kontrolle. Ein anderer Themenraum wird sein, wie funktioniert eigentlich eine Therapie? Was braucht man dafür? Wie kommt man da überhaupt hin? Und ein dritter Themenraum wird sein, was ist das überhaupt? Eine Sucht, eine Abhängigkeitserkrankung? Ab wann wird es denn wirklich riskant? Und das will die Beratungsstelle für Alkohol- und Drogenfragen am 19.06. mit den Bürgerinnen und Bürgern besprechen. Auch da kann man einfach vorbeikommen und sich das Ganze ansehen.
0: 21. Juni, Treffpunkt Notschlafstelle, Melanchthonstraße 68.
3: Wir beenden im Prinzip die Aktionswoche am 21.06.2026 und das ist die Notschlafstelle, die da als Einrichtung eine Aktion geplant hat. Und da geht es eben darum, dass die Einrichtung auch nicht öffentlich zugänglich ist. Und auch da haben Bürgerinnen und Bürger die Chance, mal Einblicke zu sammeln. Wer ist das da überhaupt, wer da arbeitet? Welche Zielgruppe kommt da überhaupt an? Und einfach mal die Räumlichkeiten kennenzulernen.
2: Das waren ja jetzt eine ganze Menge Termine, Veranstaltungen und Aktionen. Ich fürchte, das kann ich mir gar nicht alles so merken. Wo kann ich das denn nachlesen, bitte?
1: Es gibt eine extra Seite, die wir für diese Aktionswoche gemacht haben, und zwar auf der Seite der Caritas Krefeld. Da wird man das direkt finden können und da kann man sich auch nochmal die einzelnen Termine genau ansehen und auch, was da geboten wird.
2: Ja, okay, dann sage ich mal bis dahin.
1: Tschüss. Danke.
0: Auch von mir natürlich den dreien ein herzliches Dankeschön für diesen informativen Beitrag in Sachen Caritas Aktionswoche Alkohol. Jetzt sind wir fast schon mittendrin in der größten Fußball-WM forever. Insgesamt werden sage und schreibe 104 Spiele angepfiffen, bis der Weltmeister 2026 gekürt werden kann. Anno 2006 waren es noch 32 Mannschaften und unser Team holte die Bronzemedaille. Und es gab einen unwiderstehlichen Soundtrack zu dieser WM von den Sportfreunden Stiller. Seitdem sind die Jungs groß dabei im Showbusiness und sie feiern in diesen Tagen ihr 30-jähriges Jubiläum. Singt also einfach mal mit. 54, 74, 90. 2006.
4: 1 und 2 und 3 und 4.

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1: Das war das Magazin Krefeld Mix in Zusammenarbeit mit der Caritas in Krefeld von heute. Ich hoffe, ihr habt euch von unserem Programm so ein paar Dinge mit in euren Alltag nehmen können. Mein Name ist Rolf Rangen, wünsche euch natürlich viel Gesundheit, bis wir uns wiedersehen oder wiederhören. Ehe ich es vergesse, unser Service für alle Fußball-WM-Fans. In ein paar Minuten schon wird das nächste Spiel angepfiffen. Eine Begegnung der Vorrundengruppe G, nämlich Belgien, trifft auf Ägypten. Das Krefeld-Mix-Redaktionsteam wünscht viel Spaß beim Zugucken. Vorher allerdings garantiere ich euch noch einfach mega Spaß beim Zuhören. Hier kommt nämlich der 90er der Stunde bei uns im Krefeld-Mix und der stammt aus dem Jahre 1990. Der größte Hit der Band London Beat. I've been thinking about you. Frei übersetzt, ich habe an euch gedacht. Tschüss, bis zum nächsten Mal. Hier ist London Beat.

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1: Ich bin Tine Klimach. Die EU hat die Beitrittsverhandlungen mit der Ukraine begonnen. Vertreter beider Seiten starteten am Abend in Luxemburg offiziell die Aufnahme von Gesprächen zum ersten Themenblock, wie ein Sprecher des Rates der Mitgliedstaaten sagte. Mit dem ersten Verhandlungsabschnitt werden Gespräche über Themen wie das Justizsystem, den Grundwerteschutz und Sicherheit begonnen. Kandidatenländer müssen dabei unter anderem nachweisen, dass ihre Rechtssysteme, der Grenzschutz und die Polizei den EU-Standards entsprechen. Nach Wochen der Verhandlungen gibt es Bewegung im Konflikt zwischen den USA und dem Iran. Beide Seiten haben sich auf ein Rahmenabkommen verständigt. Das soll kommenden Freitag in Genf unterzeichnet werden. Die Einigung dürfte auch den heute beginnenden G7-Gipfel im französischen Evian prägen. US-Präsident Trump ist bereits eingetroffen.
2: Auch wenn vieles beim Deal der USA mit dem Iran noch offen ist, wird es hier beim G7-Gipfel darum gehen, wie die Schifffahrt durch die vom Iran blockierte Straße von Hormuz wieder in Gang kommt. Und dabei kann der US-Präsident Hilfe gut gebrauchen. Frankreich und Großbritannien haben eine Marinemission vorbereitet, bei der es um das Räumen von Minen und das Begleiten von Schiffen durch die Meerenge geht. Auch Deutschland hat eine Beteiligung in Aussicht gestellt. Aus Evian, Michael Evers.
1: Per Mausklick landen Sneaker, Beauty-Produkte und Elektronik im Warenkorb. Influencer und soziale Medien haben inzwischen einen erheblichen Einfluss auf das Shoppingverhalten von Kindern und Jugendlichen. Das geht aus der Mediensucht-Sonderanalyse der Krankenkasse DRK Gesundheit und des Universitätsklinikums Hamburg-Eppendorf hervor.
3: Knapp die Hälfte der 10- bis 17-Jährigen wird demnach via Social Media auf Produkte aufmerksam. 40% folgen Kaufempfehlungen von Influencerinnen und Influencern. Deren Einfluss und vom Algorithmus gesteuerte Werbung können aber zur Gefahr werden und einen Kaufrausch auslösen. Laut Studie stöbern inzwischen fast 4 von 10 Kindern und Jugendlichen zwischen 10 und 17 Jahren mindestens einmal pro Woche in Online-Shops. Mehr als jeder Zehnte gibt dann bis zu 1.200 Euro pro Jahr fürs Shopping aus. Katrin Müller, Nachrichtenredaktion.
1: Zum Sport. Favorit Spanien hat die erste große WM-Überraschung hinnehmen müssen und ist mit einem 0:0 gegen Außenseiter Kap Verde ins Turnier gestartet. Der Europameister war in Atlanta zwar überlegen, doch vor dem Tor fast komplett harmlos. Vor 4 Jahren war Spanien noch mit einem 7:0 gegen Costa Rica in die WM gestartet.
4: Das waren die Nachrichten mit Tine Klimach.
5: Also für ein Sommermärchen bräuchten wir noch Sommer. Der kommt im Laufe dieser Woche wieder. Morgen ist noch mehr so mittel, bis 25 Grad zwar, aber einige Wolken unterwegs. Ab und zu kann es mal regnen, aber hier und da gibt es auch schon mal sonnige Strecken. Freuen wir uns drauf, jetzt über den Abend und die Nacht. Da landen wir bei 14 bis 7 Grad am Tiefpunkt und ab und zu kann es auch noch mal regnen. Die A4 ist weiter gesperrt nach dem Unfall Aachen Richtung Köln. Zwischen Kreuz Köln West und Köln Klettenberg. Es staut sich da auch entsprechend. Also wenn es geht, den Bereich umfahren. In jedem anderen Fall durchhalten und viel Kraft. 2 Staus haben wir noch, die sind aber relativ klein. A2 Dortmund-Hannover zwischen Kamenow-Kreuz und Böhnen. 1 Kilometer, 11 Minuten. Und A40 Essen-Duisburg zwischen Essen-Zentrum und Essen-Holsterhausen. Dichter Verkehr, 2 Minütchen. Gute Fahrt.
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5: Sebastian Pulli hier und wir Musiksnobs, meistens ältere Herren mit Plattensammlung. Wir haben uns sehr lange gewehrt, bei folgendem Song bitte bloß nicht mitzuwippen, denn es ist eine Neuauflage, eine Gotteslästerung, wollen wir sagen, am großen Klassiker Insomnia von Faithless. Aber hey, inzwischen haben wir die Widerstände aufgegeben, denn es kostet so verdammt viel Energie, sich dazu nicht zu bewegen. Das Ding hat einfach Power und der Bass ist noch mal eine Ecke dicker als damals. Bebe Rexha, New Religion. Schönen Abend euch.

0: Das ist das Streichorchester von Savage Garden to the Moon and Back. Gleich noch die neue Single von Madonna und Sabrina Carpenter.
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0: Aber erstmal gehen wir an einen dunklen Ort, wo sich nicht jeder hintraut. Auf die A40. Also die führt dann zu besagtem Ort.
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3: Die WM ist wirklich überall. Ich bin jetzt über die A40 durchs Ruhrgebiet geeiert und kurz vor der Ausfahrt Bochum Zentrum ist doch dieser Sauna-Club direkt an der Bahn. Ja, einige kennen den ja von euch. Wisst ihr, womit die werben? Wir übertragen alle WM-Spiele live. Das ist doch mal ein Angebot. Ja, in den Puff zum Rudel gucken. Das Alibi ist natürlich auch perfekt. Schatz, ich bin mit den Jungs Fußball gucken. Auch danach. Und, wie war das Spiel? Befriedigend. Wie ist denn so gelaufen? Ach, du weißt doch, Schatz. Latte, Schuss, einen reingemacht, alles dabei. Trotzdem frage ich mich, geht's der Erotikbranche so schlecht? Ich meine, was kommt als nächstes? Wir wechseln ihre Reifen, denn wir denken ans Gummi? Oder bieten die wie bei Ikea bald Kinderbetreuung an? Für die kleinen Bällebad, während die großen, naja, auch betreut werden. Ich wäre ja für eine lange Harry Potter Nacht. Zwischen Quickie und Quidditch oder so. Wusstet ihr eigentlich, dass Daniel Radcliffe allergisch auf seine erste Harry Potter Brille reagiert hat? Nickelallergie. Ja, blöde Sache. Und immer dran denken, das Spiel dauert 90 Minuten, also Kräfte einteilen.
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0: Wir arbeiten uns aus dem eher herbstlichen Montag heute so langsam Richtung Sommer diese Woche. Morgen schon mal eine ganze Ecke wärmer, bis 25 Grad. Auch noch viele Wolken unterwegs, ab und zu mal nass. Aber gerade ab dem Nachmittag auch mal mehr sonnige Strecken. Der Abend und die Nacht jetzt auch noch mal teilweise nass und was frischer. Da landen wir am Tiefpunkt so bei 14 bis 7 Grad. Die A4 ist nach wie vor gesperrt nach dem Unfall Aachen Richtung Köln zwischen Kreuz Köln-West und Köln-Klettenberg. Entsprechend auch ordentlich Stau auf der Strecke. Das heißt, wenn ihr könnt, den Bereich umfahren. Dann haben wir noch drei weitere Staus. A2 Dortmund-Hannover. Aktuell zwischen Kamenner-Kreuz und Böhnen 1 Kilometer 7 Minuten. A40 Essen-Duisburg zwischen Essen-Zentrum und Essen-Holsterhausen. Dichter Verkehr 2 Minuten. Und A52 Düsseldorf-Mönchengladbach zwischen Kreuz-Karst und Karst-Nord. Dichter Verkehr, das sind 3 Minuten. Gute Fahrt.
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0: Sebastian Pulli hier und es gibt ja jetzt in diversen deutschen Innenstädten sogenannte Satisfyer Stores, also Läden, wo man, sagen wir jugendfreundlich, Massagegeräte kaufen kann. So, und jetzt habe ich gesehen, irgendein armer Student, eine Studentin muss da den ganzen Tag vorstehen in einem Ganzkörperkostüm, verkleidet eben als menschengroßes Massagegerät mit Beinen, was man nur benutzen kann, wenn man selbst 14 Meter groß ist. Wir hoffen aus diesen Gründen, dass die Bundesregierung nochmal beim Thema BAföG nachbessert. So, jetzt Clean Bandit. So.

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0: Also auf Instagram habe ich neulich gelesen, wenn man nicht super dünn ist, dann mag einen keiner. Ja, dann bitte her mit der Abnehmspritze.
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0: Ja, Social Media findet Aussehen dann doch vielleicht ein bisschen zu wichtig, aber es gibt natürlich auch den Aspekt ungesundes Übergewicht und da kann die Spritze helfen, die es demnächst auch als Pille geben soll. So, am Donnerstag früh ab 10 haben wir zwei Experten zum Thema im Studio, da beleuchten wir das sehr differenziert. Wenn ihr Fragen habt, gerne schon mal einschicken über unsere Homepage. Hier aber erstmal die Grundlagen vom Kollegen Thorsten Ortmann.
2: Sie sind aus keinem Social Media Feed mehr wegzudenken. Die Abnehmspritzen wie Wegovy, Ozempic oder Mounjaro. Werbung, wohin man scrollt.
3: Heilige Mutter Maria, ich habe einfach die 80 Kilo geschafft. Könnt ihr das glauben?
4: Für mich die absolute Wunderwaffe.
2: Der Hype um das Medikament hat auch die Promi-Welt voll erfasst. Claudia Effenberg, Robert Geis, Sharon Osbourne, Robbie Williams oder Elon Musk, alle haben sie genommen, um Gewicht zu verlieren. Auch Oliver Pocher, als seine Waage irgendwann 90 Kilo anzeigte, sah er keinen anderen Ausweg mehr.
5: Das absolute Sensationsding an dieser Spritze ist, dass du kein Hungergefühl hast, was es in gewisser Form ja auch ein bisschen gefährlich macht, wenn du dann vergisst zu essen. Dann ist es natürlich auch so, dass man dann gucken sollte, dass man gesund ist.
2: Auch seinen Kumpel Pietro Lombardi hat der Hype rund um Ozempic und Co. erfasst.
6: Super, ich muss mich jetzt also zwingen zum Essen fast. Ich habe jetzt einen guten Rhythmus gefunden. Ich esse vielleicht mal so hier ein Häppchen da und abends einmal richtig und das war es dann auch.
2: Aber ganz so einfach ist es dann doch nicht, denn der Hype hat auch seine Schattenseiten. Die sogenannte Abnehmspritze wirkt nämlich nicht bei jedem und kann unangenehme Nebenwirkungen haben, sagt der Diabetologe Professor Stefan Martin von der Uni Düsseldorf.
7: Hauptsächliche Nebenwirkungen sind natürlich und Erbrechen. Wenn man dann durch diese extreme Gewichtsabnahme sehr viel Muskelmasse verliert und man hört auf zu spritzen, geht das Gewicht wieder hoch.
2: Oliver Pocher hatte dagegen keine Nebenwirkungen. Er hat die Abnehmspritze aber mittlerweile wieder abgesetzt. Er hält sein Gewicht von rund 75 Kilo auch so.
8: Zuckerhaltige Getränke, Energy Drinks etc. pp. Das habe ich radikal verändert. Das gehört alles dazu, jetzt auch Sport zu machen, auch da körperlich wieder hinzugehen. Aber dieses nicht vorhandene Hungergefühl ist einfach ein absoluter Life Changer.

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1: Ich bin Ursula Winkler. Die EU hat die Beitrittsverhandlungen mit der Ukraine offiziell begonnen. In Luxemburg haben Vertreter beider Seiten am Abend die Gespräche zum ersten Verhandlungskapitel gestartet. Das sagte ein Sprecher des Rates der Mitgliedstaaten der deutschen Presseagentur.
2: Es geht jetzt erstmal um grundlegende Fragen wie Rechtsstaatlichkeit, Justiz, Sicherheit und den Schutz von Grundrechten. Die Ukraine muss dabei nachweisen, dass sie die Standards der Europäischen Union erfüllt. Bundesaußenminister Wadephul spricht von einem historischen Zeitpunkt für Europa und die Ukraine. Der Verhandlungsbeginn sei mehr als Symbolik. Bis zu einem möglichen EU-Beitritt dürfte es trotzdem noch Jahre dauern. Dafür sind weitere Reformen nötig, etwa im Kampf gegen Korruption. Tine Klimach, Nachrichtenredaktion.
1: Nach jahrelangen Verhandlungen um Fluggastrechte in der EU ist klar, es bleibt bei den bisherigen Entschädigungszahlungen bei Verspätungen. Reisende haben damit ab 3 Stunden Verspätung unter bestimmten Voraussetzungen Anspruch auf Geld. Vertreter von Europaparlament und EU-Staaten haben sich aber auf einige Änderungen verständigt.
3: Die EU-Abgeordneten wollten ursprünglich, dass Passagiere immer ein Recht auf Mitnahme eines kleinen Koffers haben, zusätzlich zu einem persönlichen Gegenstand. Damit konnten sie sich nicht durchsetzen. Aber Preise sollen im Netz immer einschließlich Handgepäck angezeigt werden, der Transparenz wegen. Kinder müssen nicht für einen reservierten Sitzplatz neben den Eltern zahlen. Bei Verspätungen bleibt es beim bisherigen. Ab 3 Stunden gibt es Geld, gestaffelt nach Entfernungen, wenn die Fluggesellschaft Schuld hat. Dieter Ebeling, Brüssel.
1: Influencer und soziale Medien haben inzwischen einen erheblichen Einfluss auf das Online-Shopping-Verhalten von Kindern und Jugendlichen. So werden 47% der 10- bis 17-Jährigen durch Werbung auf Social-Media-Plattformen auf Produkte aufmerksam, 40% durch Empfehlungen von Influencerinnen und Influencern. Das zeigt die Mediensucht-Sonderanalyse der Krankenkasse DAK Gesundheit. Zum Fußball. Spanien hat die erste große WM-Überraschung hinnehmen müssen und ist mit einem 0:0 gegen Außenseiter Kap Verde ins Turnier gestartet. Auch der lange verletzte und spät eingewechselte Jungstar Jamal traf nicht. Vor 4 Jahren war Spanien noch mit einem 7:0 gegen Costa Rica in die WM gestartet. Und das waren die Nachrichten mit Ursula Winkler.
4: Warum macht die Sonne ihren Job nicht? Burnout vermutlich. Diese Woche berappelt sie sich so langsam. Freitag ja 33 Grad und da sind wir gerade schrittweise auf dem Weg hin. Morgen erstmal bis 25, eher wolkig, ab und zu mal nass, aber hier und da auch schon mal was mehr Sonne. Am Abend und in der Nacht jetzt hin und wieder auch noch mal nass und was frischer. Am Tiefpunkt so 14 bis 7 Grad. Die A4 auch weiter gesperrt nach dem Unfall Aachen Richtung Köln zwischen Kreuz Köln-West und Köln-Klettenberg. Und da staut es sich entsprechend, also wenn es geht, die Stelle umfahren. Dann haben wir noch die anderen Staus, A2 Dortmund-Hannover zwischen Kamenner-Kreuz und Bönen, 1 Kilometer, 4 Minuten. A2 Hannover-Dortmund zwischen Kreuz-Bielefeld und Gütersloh, 3 Kilometer, knappe 10 Minuten. A3 Köln-Oberhausen zwischen Solingen und Kreuz-Hilden, 1 Kilometer, 6 Minuten. Und hinten raus die A43 Wuppertal-Recklinghausen zwischen Sprockhövel und Wittenherbede, dichter Verkehr. Das sind 4 Minuten obendrauf. Eine gute Fahrt.
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4: Sebastian Pulli hier und jetzt 3 Songs am Stück, die sich in Reihe lesen wie eine gute Therapiestunde. Maybe you're the problem, vielleicht bist du das Problem. Dann Out of the Dark, raus aus der Dunkelheit. Und dann Don't worry, keine Sorge. Also sprich, erstmal Problem erkennen, das sind wir selbst. Dann aus der Depression darüber herausfinden und dann keine Sorgen mehr machen. Toll, ist allerdings keine Kassenleistung.

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1: Jetzt ein so wunderbarer Song, den würden wir so gern mitsingen, aber er legt uns so viele Steine in den Weg.
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1: Es ist Must Have Been Love von Roxette, denn jeder Refrain ist textlich ein bisschen anders. Refrain 1, Must Have Been Love, but it's over now. Must Have Been Good, but I lost it somehow. Kriegen wir noch hin? Dann aber Refrain 2, Must Have Been Love, but it's over now. It was all that I wanted, now I'm living without. Refrain Nummer 3 ist dann aber wieder wie der erste. Und in den Zeilen hinten raus hat der Refrain auch noch zwei verschiedene Varianten. Es hat den Effekt, dass wir aus vollem Herzen, aus tiefster Emotion mitsingen wollen, aber dann doch immer so im letzten Moment peinlich beschämt der Sängerin hinterher singen müssen, immer so halb abbiegen, mit einer halben Sekunde Verzögerung, wie so Martins Kinder, die nur die halbe erste Strophe von St. Martin gelernt haben. Viel Glück jetzt beim nächsten Versuch. Roxette, Must Have Been Love.

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So ist das in Deutschland. Der Weg nach oben ist lang und hart. Wir arbeiten uns langsam in Richtung Sommer. Diese Woche Freitag ja 33 Grad. Und bis dahin geht es so schrittweise nach oben. Morgen schon mal 25 maximal. Dazu viele Wolken, ab und zu Regen. Ja 33 Grad. Und bis dahin geht es so schrittweise nach oben.

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1: Sebastian Pulli hier und manchmal braucht es ja nur eine kleine karibische Insel mit weniger Einwohnern als Leverkusen, die man einfach mal mit 7:1 überrollt, als wären das Brasilianer und zack, ist das WM-Fieber da. Jetzt passenderweise noch der Fiebertraum dazu, Fever Dream, Alex Warren, schönen Montagabend euch.

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0: Mit der Fußball-WM war es ja jetzt so ein bisschen wie beim Feiern gehen mit Ü30. Eigentlich hat man im Vorfeld meistens so gar keinen Bock, aber wenn es dann einmal losgegangen ist, dann ist plötzlich super.
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0: Und wir machen ja auch ein richtig gutes Warm-up vorher. Wir senden an jedem Spieltag der deutschen Mannschaft immer von 10 bis 14 Uhr die Fußballsendung mit einer schönen Promi-Runde. Hier mal die Highlights von gestern mit Kollege Kevin Zimmer.
2: Wir sind heute hier im Deutschen Fußballmuseum in Dortmund. Geht's euch gut? Und jetzt das wohl stärkste Wetter mit Gladiator, Hollywoodstar Ralf Möller.
3: Also Leute, ich hätte euch gerne mein Sonnenwetter mitgebracht von Kalifornien. Aber es bleibt bewölkt und es könnte sogar regnen. Aber das macht uns nichts, weil wir sitzen alle vorm Fernseher und sind auf den ersten Sieg gespannt.
2: Wie gut ist denn, dass wir so einen erfahrenen Hasen wie Manuel Neuer dabei haben? Markus Krebs, ich meine, der ist 40, da können wir ja fast noch mitspielen.
4: Ja, ich hatte mich auch beworben.
2: Kam es nicht durch.
4: Ja, das ging direkt durch.
2: Jetzt alle Staus vom Eurofighter von 1997, Schalke-Legende Ingo Anderbrügge.
5: Ja, wir fangen mit der geliebten A2 an, die direkt am Parkstadion, an der Arena auf Schalke vorbeiführt. Zwischen Kreuz Oberhausen und Oberhausen Königshardt, 2 Kilometer. Gute Fahrt.
2: Und dafür gibt es einen Spontanapplaus hier aus dem Deutschen Fußballmuseum. Wie geht das Spiel aus? Markus Krebs, Comedian, dein Tipp. Du musst erst noch einen Fußballwitz erzählen.
4: Zwei Typen unterhalten sich. Sagt der eine, ich wäre gern Bundesliga-Fußballer geworden, so wie mein Onkel. Dein Onkel war Bundesliga-Fußballer? Nee, wäre er gern geworden.
2: Okay. Und jetzt natürlich, dann bleibst du beim 6:0. Du hast es ja schon mal gesagt.
4: Aber ich sehe, dass in der ersten Halbzeit, sag ich mal, nach 20 Minuten schon 2:0 steht, dass nach und nach immer wieder ein Tor fällt, 100%.
2: Ja. Ingo, dein Tipp?
5: Ich sage 4:0 mit etwas Anlaufschwierigkeiten, weil die eben halt gut verteidigen können.
2: Vielen Dank, dass wir hier sein durften im Deutschen Fußballmuseum. Vielen Dank, Markus Krebs. Vielen Dank, Ingo Anderbrügge, Manuel Neukirchner und unser Hörer Christopher. Am nächsten Samstag geht's dann weiter hier. Wir haben Kevin Großkreuz hier, Starkoch Nelson Müller. Wir haben Peter Schilling da und RTL-Fußballkommentator Timo Latsch. Alles dann beim nächsten Deutschlandspiel.
0: Genau, am Samstag gegen die Elfenbeinküste, 22 Uhr Anstoß. Die Sendung aus dem Fußballmuseum dann wieder von 10 bis 14 Uhr.
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1: Ich bin Ursula Winkler. Die EU hat die Beitrittsverhandlungen mit der Ukraine begonnen. Vertreter beider Seiten starteten am Abend in Luxemburg offiziell die Gespräche zum ersten Themenblock. Mit dem ersten Verhandlungsabschnitt werden Gespräche über Themen wie das Justizsystem, dem Grundwerteschutz und Sicherheit begonnen. Kandidatenländer müssen dabei unter anderem nachweisen, dass ihre Rechtssysteme, der Grenzschutz und die Polizei den EU-Standards entsprechen. Nach Wochen der Verhandlungen gibt es Bewegung im Konflikt zwischen den USA und dem Iran. Beide Seiten haben sich auf ein Rahmenabkommen verständigt. Das soll am Freitag in Genf unterzeichnet werden. Die Einigung dürfte auch den aktuellen G7-Gipfel im französischen Evian prägen.
2: Auch wenn vieles beim Deal der USA mit dem Iran noch offen ist, wird es hier beim G7-Gipfel darum gehen, wie die Schifffahrt durch die vom Iran blockierte Straße von Hormuz wieder in Gang kommt. Und dabei kann der US-Präsident Hilfe gut gebrauchen. Frankreich und Großbritannien haben eine Marinemission vorbereitet, bei der es um das Räumen von Minen und das Begleiten von Schiffen durch die Meerenge geht. Präsident Macron pochte bereits darauf, die Mission solle möglichst schnell starten, schon in einigen Tagen. Auch Deutschland hat eine Beteiligung in Aussicht gestellt. Michael Evers, Evian.
1: Wie steht es um die Bildung in Deutschland? Alle 2 Jahre präsentiert der Bericht Bildung in Deutschland dazu eine umfassende Bestandsaufnahme. In der in Berlin vorgestellten aktuellen Fassung wird nun eine Trendwende sichtbar, denn der Geburtenknick macht sich bemerkbar.
3: Durch den Geburtenknick sinkt die Zahl der zu betreuenden Kinder. Noch bedeutet das aber keine spürbare Entlastung des Systems. Denn in den Kitas gibt es noch viele Personallücken und in Grundschulen erfordert der neue Rechtsanspruch auf eine ganztägige Betreuung viele Ressourcen. Inhaltlich bestätigt der aktuelle Bildungsbericht erneut 2 Trends. Die Kompetenzen in Lesen, in Mathe und Naturwissenschaften werden insgesamt schwächer. Und für den Bildungserfolg eines Kindes ist in Deutschland oft entscheidend, in was für einem Elternhaus es aufwächst. Ronny Thorau, Berlin.
1: Zum Fußball. Spanien hat die erste große WM-Überraschung hinnehmen müssen und ist mit einem 0:0 gegen Außenseiter Kap Verde ins Turnier gestartet. Auch der lange verletzte und spät eingewechselte Jungstar Jamal traf nicht. Vor 4 Jahren war Spanien noch mit einem 7:0 gegen Costa Rica in die WM gestartet. Das waren die Nachrichten mit Ursula Winkler.
4: Wetterfühlige fühlen viel diese Woche. Nach dem 17 Grad Start heute landen wir ja Freitag bei 33. Morgen dann aber der Zwischenschritt. 25 Grad maximal, dazu eher wolkig, ab und zu nass. Aber es gibt auch mal sonnige Strecken. Jetzt am Abend und in der Nacht auch noch ab und zu Regen und was frischer. Am Tiefpunkt landen wir so bei 14 bis 7 Grad. Und wir haben weiterhin eine gesperrte A4 Aachen Richtung Köln nach dem Unfall zwischen Kreuz Köln West und Köln Klettenberg. Da kommt ihr nicht durch und es staut sich auch. Dann haben wir noch 3 weitere Staus. A3 Köln Oberhausen zwischen Solingen und Kreuz Hilden. 1 Kilometer 7 Minuten. A4 Köln Richtung Aachen zwischen Köln Klettenberg und Kreuz Köln West. 1 Kilometer, knappe Viertelstunde. Und A4 Köln Richtung Aachen zwischen Eschweiler Ost und Eschweiler West. Da dichter Verkehr, 3 Minuten.
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4: Sebastian Pulli hier um kurz nach 11. Ja, ist schon spät. Phil Collins klopft uns nochmal wach. Zusammen mit Philip Bailey von Earth, Wind and Fire. Das ist schön, der Song holt so richtig aus, rumpelt sich zurecht mit diesem wunderbaren Intro, mit diesem wilden Drum-Sound irgendwo zwischen epischem Riesenschlagzeug und Papas alten Pappkartons. Easy Lover, schönen Rest Montag euch.

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0: 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Und dem Künstler hier, den Kollege Jonas Mikolajczak aus der Musikredaktion jetzt vorstellt. War schon letztes Mal dabei und ist wieder da.
3: Radio an, Kamerad hören, gute Laune haben. Ein NRW-Kind durch und durch. Kamrad überzeugt nicht nur durch seine Musik, sondern auch durch seine lustige Art. Auf Instagram teilt er seinen Musikeralltag und nimmt sich auch mal gerne selbst auf die Schippe.
4: Leute, was geht ab? Ich bin Kamrad und ich habe mir gedacht, ich check mal wieder die besten Hate-Kommentare. Kamrad, einfach deutsche Beyoncé, aber in hässlich und als Mann. Digga, findet ihn und ohne Scheiß, ich meine das jetzt gerade ernst, der Mensch, der das geschrieben hat, kriegt auf jeden Fall Freikarten für irgendeine Show, wenn er dahin kommen will. Nicht von Beyoncé, aber von der deutschen Beyoncé in hässlich als Mann.
3: Kamrad ist nahbar und ehrlich. Gerade deswegen ist es so schön, dass er auch beim zweiten Mal Rainbow Festival wieder mit dabei ist.
4: Ich meine, Rainbow sagt es ja, es ist ein buntes Festival, das Line-up ist bunt und jeder ist willkommen, solange er irgendwie auch alle anderen willkommen heißt. 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

0: Der Wetterfrosch kraxelt mühsam in Richtung 33 Grad. Die gibt's am Freitag. Morgen nimmt er die nächste Stufe auf der Leiter. 25 Grad maximal. Funktionieren Wetterfrösche eigentlich so? Keine Ahnung. Dazu einiges an Wolken morgen, ab und zu Regen, aber auch mal sonnige Strecken. Jetzt in der Nacht auch noch ab und zu nass. Wir würden gerne Neues berichten von der A4, aber leider tut sich da nichts. Die ist immer noch gesperrt. A4 Aachen Richtung Köln zwischen Kreuz Köln-West und Köln-Klettenberg nach dem Unfall. Also wenn es geht, den Bereich umfahren. Dann haben wir noch die Staus. A4 Köln Richtung Aachen, die Gegenrichtung zwischen Köln-Klettenberg und Kreuz Köln-West. 1 Kilometer, 10 Minuten. A46 Heinsberg-Düsseldorf zwischen Heinsberg und Hückelhofen-West. Da haben wir dichten Verkehr. Das sind 2 Minuten obendrauf. Und auf der A46 Heinsberg-Düsseldorf nochmal zwischen Kreuzholz und Grevenbruch. 1 Kilometer, auch da 2 Minuten. Gute Fahrt, kommt gut an.
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0: Sebastian Poli hier und Ray jetzt, die wieder fragt, where is my husband? Wo ist mein Ehemann? Aktuell in den meisten Fällen wahrscheinlich Fußball gucken. Und wenn er da nicht ist, dann da, wo Ehemänner sonst immer sind, wenn man sie sehr lange sucht. Wo ist mein Ehemann? Aktuell

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0: Oh, gleich haben wir ein schönes musikalisches Highlight.
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0: Und zwar die neue Single von den Rolling Stones. In the Stars, in den Sternen heißt die, weil die Stones die in ihrer Jugend benutzen mussten, um die Himmelsrichtung und den Wechsel der Jahreszeiten zu erkennen. So, das war ein Die Rolling Stones mit Altwitz. Ich glaube, wir geben lieber ab an ihn hier.
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3: Ja, nee, ist klar. Da treffe ich doch die Tage Sophia Tomalla im Savoy-Hotel. Mit einem Kater. Also, an der Leine hatte sie einen Dackel, aber im Kopf ein Riesenkater. Zu viel gesoffen, ja. Man kann das auch verstehen. Es ist doch auch jedes Mal wieder schön, wenn wir uns wiedersehen. Aber abgesehen davon hatte sie natürlich den Grand Slam in Paris gewonnen. French Open. Also, jetzt im weitesten Sinne. Hier, ihr Zverev, also ihr Alexander, ist nach dem Sieg der French Open der erste deutsche Grand-Slam-Sieger seit über 30 Jahren. Und seit Boris Becker. Auch ein schöner Mann. Ja, und das heißt doch, jetzt, wo bei Zverev der Knoten geplatzt ist, er erfolgreich ist, ist sein Weg doch vorgezeichnet. Lilly Becker war auf jeden Fall schon mal beim Friseur. Und im Hotel vier Jahreszeiten in Hamburg haben sie auf sicher schon mal die Besenkammer frisch gestrichen.
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2: Ich bin Ursula Winkler. Die EU hat die Beitrittsverhandlungen mit der Ukraine begonnen. Vertreter beider Seiten starteten am Abend in Luxemburg offiziell die Gespräche zum ersten Themenblock. Mit dem ersten Verhandlungsabschnitt werden Gespräche über Themen wie das Justizsystem, den Grundwerteschutz und Sicherheit begonnen. Kandidatenländer müssen dabei unter anderem nachweisen, dass ihre Rechtssysteme, der Grenzschutz und die Polizei den EU-Standards entsprechen. Beim G7-Gipfel im französischen Evian stehen große Krisen auf der Tagesordnung. Bundeskanzler Merz zeigte sich vorsichtig optimistisch und sieht trotz der angespannten Lage Chancen auf Fortschritte, sowohl im Konflikt mit dem Iran als auch im Ukraine-Krieg.
3: Merz spricht von einem möglichen Fenster für die Diplomatie. Die Ukraine sei heute in einer stärkeren Position als noch vor einiger Zeit, sagte der Kanzler vor seinem Abflug. In Evian will er mit US-Präsident Trump und den anderen G7-Staaten über neue diplomatische Anläufe sprechen. Positiv sieht Merz auch die Einigung zwischen den USA und dem Iran. Das vereinbarte Rahmenabkommen könne aus seiner Sicht zur Stabilisierung der Region beitragen und der Weltwirtschaft neuen Rückenwind geben. Zoe Tassovali, Nachrichtenredaktion.
2: Der älteste Sohn der norwegischen Kronprinzessin Mette-Marit, Marius Borghøby, ist vor einem Gericht in Oslo für 34 Straftaten zu 4 Jahren Haft verurteilt worden. 4 Frauen muss der Norweger eine Entschädigung zahlen, darunter 2 Ex-Freundinnen.
4: Das Urteil fiel milder aus, als die Staatsanwaltschaft gefordert hatte. 4 Jahre dürften trotzdem ein schwerer Schlag sein. Nicht nur für Høiby, sondern für die ganze Königsfamilie. Schuldig in 34 Anklagepunkten, darunter in 2 Fällen von Vergewaltigung nach norwegischem Recht. Das Gericht sah es als erwiesen an, dass Høiby mit dem Finger in die Frauen eingedrungen war, während sie schliefen. Einen Freispruch gab es dagegen von 2 weiteren Vergewaltigungsvorwürfen. Aus Skandinavien, Julia Weschenbach.
2: Zum Fußball. Belgien hat am Abend Ägypten den ersten Sieg der WM-Geschichte verdorben. Die Partie endete 1:1 unentschieden. Auch die WM-Partie davor war ein Unentschieden. Spanien und der Außenseiter Kap Verde trennten sich mit 0:0.
5: Es kann jetzt in der Nacht immer mal wieder regnen. Vereinzelt ist auch mal ein Gewitter drin. Dazu ist es echt kühl, 13 bis 7 Grad nur noch. Tagsüber dann teils Regen, teils auch Gewitter möglich heute. Es wird aber wärmer, bis 26 Grad sind drin. Und das können wir zumindest verkünden. Es wird jetzt nach und nach sommerlicher und wärmer die Woche bei uns.
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6: A1 Euskirchen-Blankenheim zwischen Wiskirchen und Nettersheim. 4 Kilometer Stau, 6 Minuten Zeitverlust. Wir wünschen allen unterwegs gute Fahrt.
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5: Einen schönen guten Abend oder guten Morgen, was auch immer. Das sind die ersten Minuten dieses frühen Dienstags. Schön, dass ihr dabei seid. Ich begleite euch heute ganz entspannt durch die Nacht mit Musik jetzt von Benson Boone. Das ist Beautiful Thing.

0: Ja, das hat mir gefallen. Deutschland gewinnt gegen Curaçao mit 7:1. Ihr habt es mitbekommen. Und wir haben ja bei jedem Deutschlandspiel vorher eine Warm-up-Sendung tagsüber. Und die erste war eben am Sonntagvormittag. Und man muss sagen, alle unsere Promi-Gäste im Fußballmuseum in Dortmund lagen daneben, was das Ergebnis angeht vom Spiel. Comedian Markus Krebs lag mit seinem 6:0 nochmal am nächsten. Der Kollege Kevin Zimmer ist da. Der hat am Sonntag die Warm-up-Show moderiert für uns. Kevin, war geil gewesen. Sagst
1: ja,
0: du?
1: Siehst du noch mein Grinsen im Gesicht, das ist schon noch da. Ja, wir sind ja mit dem gläsernen Studio von uns direkt am Eingang vom Deutschen Fußballmuseum. Auf der rechten Seite findet man uns da. Immer wieder kamen so Besucher, haben in unser gläsernes Studio geguckt und haben schnell so Fotos von Comedian Markus Krebs, Schalke-Star Ingo Anderbrügge und natürlich von Gladiator und Hollywood-Star Ralf Möller gemacht. Der musste seinen Bizeps so alle 20 Minuten für ein Foto immer anspannen.
0: Der Arme.
1: Ja, und zwischenzeitlich hat er bei uns in der Show auch noch Wetter produziert.
2: Also Leute, ich hätte euch gerne mein Sonnenwetter mitgebracht von Kalifornien. Aber es bleibt bewölkt und es könnte sogar regnen. Aber das macht uns nichts, weil wir sitzen alle vorm Fernseher und sind auf den ersten Sieg gespannt.
1: Ja, besser hätte ich es auch nicht gemacht. Ja. Ingo Anderbrügge hat Verkehr gemacht.
3: Jetzt alle Staus vom Eurofighter von 1997, Schalke-Legende Ingo Anderbrügge.
4: Ja, wir fangen mit der geliebten A2 an, die direkt am Parkstadion, an der Arena auf Schalke vorbeiführt.
1: Ja, der Schalker kommt da durch. Du merkst, beim nächsten Mal braucht man mich gar nicht mehr. Ne?
0: Deswegen übernimmt ja auch Jürgen Baggert jetzt ab Samstag. Merkst du selber, ne? Aber du kannst uns schon ein bisschen was verraten. Die Gästeliste für diesen Samstag steht auch schon.
1: Ja, Peter Schilling wird bei uns sein.
0: Geil.
1: Ja? Dann bin ich gespannt, was Starkoch Nelson Müller zur Currywurst im Deutschen Fußballmuseum sagt. Und BVB-Kultfan und Weltmeister von 2014, Kevin Großkreuz, kommt. Ja,
0: cool.
1: Jeder, der will, kann sich das direkt im Fußballmuseum anschauen. Und wir laden sogar 20 Hörerinnen und Hörer als Publikum ein. Die werden von uns mit Getränken, Currywurst und Co. versorgt. Und zwei von ihnen haben sogar die Chance, am Kicker eine Reise mit Altus zu gewinnen.
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0: Es ist frisch draußen, 13 bis 7 Grad nur noch, dazu teils Schauer oder Gewitter möglich. Tagsüber dann schon wärmer, bis 26 Grad. Dazu aber weiter viele Wolken, Regen ist auch mal möglich, heute und auch mal ein Gewitter. Im Laufe der Woche wird es dann aber wieder heiß und sommerlich.
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2: A4 Aachen-Köln zwischen Kreuz Köln-West und Köln-Klettenberg. 3 Kilometer Stau. Wir wünschen allen unterwegs gute Fahrt.
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0: Hallo zusammen an diesem frühen Dienstag. Falls ihr gerade arbeiten müsst, wir sind auch noch wach und begleiten euch durch die Nacht. In diesem Sinne, komm, das Wachbleiben schaukeln wir einfach gemeinsam. Wir und Leanne Rimes, das ist Can't Fight the Moonlight. Eine schöne Nacht mit uns.

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0: ist einer der größten Comedy-Stars, die es in Deutschland gibt, obwohl bald ja leider nicht mehr. 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
3: Holländisch ist so lustig. Ich habe eine Theorie, alles auf Holländisch ist so witzig. Gewisse Bösewichte oder Schurken hätten niemals funktioniert, wenn es Holländer gewesen wären. Ja? Niemals. Ich denke mir immer Dracula auf Holländisch vor. Ich glaube, das funktioniert. Ich meine, wir alle kennen Dracula, der kam aus dem heutigen Rumänien. Und das kannst du dir vorstellen, dass diese rumänische Sprache passt so ein bisschen. Ah, Dracula!
4: Das ist der Kumpanase Moskau, Ceausescu, Securitate.
3: Weißt du, es funktioniert. Stell dir mal vor, Dracula wäre Holländer gewesen. Also, sein Umhang ist orange.
5: Ah, Dracula!
3: Kann ich auch lecker in der Necke beißen? Kann ich auch lecker Blut sauchen? Na, du bist nicht dudelig. Ich sauche dein Blut Tröppchen für Tröppchen.
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1: Ich bin Ursula Winkler. Die EU hat die Beitrittsverhandlungen mit der Ukraine offiziell begonnen. In Luxemburg haben Vertreter beider Seiten am Abend die Gespräche zum ersten Verhandlungskapitel gestartet. Das sagte ein Sprecher des Rates der Mitgliedstaaten der deutschen Presseagentur.
2: Es geht jetzt erstmal um grundlegende Fragen wie Rechtsstaatlichkeit, Justiz, Sicherheit und den Schutz von Grundrechten. Die Ukraine muss dabei nachweisen, dass sie die Standards der Europäischen Union erfüllt. Bundesaußenminister Wadephul spricht von einem historischen Zeitpunkt für Europa und die Ukraine. Der Verhandlungsbeginn sei mehr als Symbolik. Bis zu einem möglichen EU-Beitritt dürfte es trotzdem noch Jahre dauern. Dafür sind weitere Reformen nötig, etwa im Kampf gegen Korruption. Tine Klimach, Nachrichtenredaktion.
1: Nach jahrelangen Verhandlungen um Fluggastrechte in der EU ist klar, es bleibt bei den bisherigen Entschädigungszahlungen bei Verspätungen. Reisende haben damit ab 3 Stunden Verspätung unter bestimmten Voraussetzungen Anspruch auf Geld. Vertreter von Europaparlament und EU-Staaten haben sich aber auf einige Änderungen verständigt.
3: Die EU-Abgeordneten wollten ursprünglich, dass Passagiere immer ein Recht auf Mitnahme eines kleinen Koffers haben, zusätzlich zu einem persönlichen Gegenstand. Damit konnten sie sich nicht durchsetzen. Aber Preise sollen im Netz immer einschließlich Handgepäck angezeigt werden, der Transparenz wegen. Kinder müssen nicht für einen reservierten Sitzplatz neben den Eltern zahlen. Bei Verspätungen bleibt es beim bisherigen. Ab 3 Stunden gibt es Geld, gestaffelt nach Entfernungen, wenn die Fluggesellschaft Schuld hat. Dieter Ebeling, Brüssel.
1: Influencer und soziale Medien haben inzwischen einen erheblichen Einfluss auf das Online-Shopping-Verhalten von Kindern und Jugendlichen. So werden 47% der 10- bis 17-Jährigen durch Werbung auf Social-Media-Plattformen auf Produkte aufmerksam, 40% durch Empfehlungen von Influencerinnen und Influencern. Das zeigt die Mediensucht-Sonderanalyse der Krankenkasse DAK Gesundheit. Zum Fußball. Belgien hat am Abend Ägypten den ersten Sieg der WM-Geschichte verdorben. Die Partie endete 1:1 unentschieden. Auch die WM-Partie davor war ein Unentschieden. Spanien und der Außenseiter Kap Verde trennten sich mit 0:0.
4: Mal ein Schauer oder Gewitter, so sieht das jetzt in der Nacht und in den frühen Morgenstunden aus. 13 bis 7 Grad nur noch. Der Tag wird dann schon wärmer, bis 26 Grad. Dazu aber heute weiter viele Wolken, Regen ist auch drin oder auch mal ein Gewitter. Im Laufe der Woche wird es dann aber so nach und nach ein bisschen wärmer und auch ein bisschen sommerlicher.
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5: A43 Recklinghausen-Wuppertal zwischen Kreuz Recklinghausen und Recklinghausen-Hochlamark. 1 Kilometer Stau. Wir wünschen allen unterwegs gute Fahrt.
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4: Die WM läuft. Das deutsche Team ist auch ganz gut ins Turnier gestartet, können wir sagen. Knappes 7:1 gegen Curaçao am Sonntag. Und die Niederlande sind ja am Sonntag auch ins Turnier gestartet gegen Japan. Es gab ein 2:2. Und nach dem Spiel mega herzig die japanischen Fans. In Japan gibt es ein Sprichwort, das im übertragenen Sinne so übersetzt werden kann mit verlasse den Ort so, wie du ihn vorgefunden hast. Und deswegen haben die japanischen Fans auch wieder aufgeräumt. Im Stadion haben ihren Müll in Plastiktüten gepackt, mitgenommen und entsorgt. Ist es nicht herzig? Ich finde es mega, mega cool. Ich muss das, glaube ich, mal bei mir zu Hause einführen.

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0: Great Snap.
1: Es kann jetzt in der Nacht immer mal wieder regnen. Vereinzelt ist auch mal ein Gewitter drin. Dazu ist es echt kühl, 13 bis 7 Grad nur noch. Tagsüber dann teils Regen, teils auch Gewitter möglich heute. Es wird aber wärmer, bis 26 Grad sind drin. Und das können wir zumindest verkünden. Es wird jetzt nach und nach sommerlicher und wärmer die Woche bei uns.
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3: A43 Wuppertal-Recklinghausen zwischen Sprockhövel und Wittenherbede. Dichter Verkehr, 10 Minuten Zeitverlust. Und im weiteren Verlauf zwischen Kreuz Recklinghausen und Recklinghausen-Hochlamark. 1 Kilometer stockender Verkehr. Wir wünschen allen unterwegs gute Fahrt.
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1: Einen schönen frühen Dienstag wünsche ich euch. Ich freue mich sehr, dass ihr dabei seid, dass ihr zuhört. Wir verbringen akustisch die Nacht miteinander. Und ich habe jetzt hier die Herrschaften von Blue für euch. Das ist You.

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0: Und guckt ihr die WM? Habt ihr sogar schon Public Viewing gemacht? Comedian Hannes Höfer hat dafür jetzt einen spannenden Ort entdeckt. Einen Sauna-Club direkt an der Autobahn. Oha. Also ich sag mal so, Feuer frei, Hannes.
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2: Die WM ist wirklich überall. Ich bin jetzt über die A40 durchs Ruhrgebiet geeiert und kurz vor der Ausfahrt Bochum Zentrum ist doch dieser Sauna-Club direkt an der Bahn. Ja, einige kennen den ja von euch. Wisst ihr, womit die werben? Wir übertragen alle WM-Spiele live. Das ist doch mal ein Angebot. Ja, in den Puff zum Rudel gucken. Das Alibi ist natürlich auch perfekt. Schatz, ich will mit den Jungs Fußball gucken. Auch danach. Und, wie war das Spiel? Befriedigend. Wie ist denn so gelaufen? Ach, du weißt doch, Schatz. Latte, Schuss, einen reingemacht, alles dabei. Trotzdem frage ich mich, geht's der Erotikbranche so schlecht? Ich meine, was kommt als nächstes? Wir wechseln ihre Reifen, denn wir denken ans Gummi? Oder bieten die wie bei Ikea bald Kinderbetreuung an? Für die kleinen Bällebad, während die großen, naja, auch betreut werden. Ich wäre ja für eine lange Harry-Potter-Nacht. Zwischen Quickie und Quidditch oder so. Wusstet ihr eigentlich, dass Daniel Radcliffe allergisch auf seine erste Harry-Potter-Brille reagiert hat? Nickelallergie. Ja, blöde Sache. Und immer dran denken, das Spiel dauert 90 Minuten, also Kräfte einteilen.
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1: Ich bin Ursula Winkler. Am Genfer See starten heute die G7 in den zweiten Tag ihres Gipfeltreffens. Die Staats- und Regierungschefs beraten unter anderem über gemeinsame Positionen, was den Welthandel sowie den Iran- und den Ukraine-Krieg angeht. Auch der ukrainische Präsident Zelensky soll bei der Arbeitssitzung im französischen Evian dabei sein.
2: Bislang galten die USA als alleiniger Vermittler im Ukraine-Krieg. Nun will man hier in Evian mit US-Präsident Trump über Vorschläge sprechen, die Deutschland, Frankreich und Großbritannien mit Zelensky beraten haben. Die Europäer wollen mit am Verhandlungstisch sitzen, sollte es zu neuen Gesprächen zwischen Russland und der Ukraine kommen. Das Problem, sie sind sich untereinander nicht einig, wer in Sachen Ukraine für sie sprechen soll. Außerdem ist die Initiative bei osteuropäischen EU-Mitgliedern wie Polen auf Skepsis gestoßen. Michael Evers, Evian.
1: Die EU hat die Beitrittsverhandlungen mit der Ukraine begonnen. Vertreter beider Seiten starteten am Abend in Luxemburg offiziell die Gespräche zum ersten Themenblock. Mit dem ersten Verhandlungsabschnitt werden Gespräche über Themen wie das Justizsystem, den Grundwerteschutz und Sicherheit begonnen. Kandidatenländer müssen dabei unter anderem nachweisen, dass ihre Rechtssysteme, der Grenzschutz und die Polizei den EU-Standards entsprechen. Die britische Regierung plant ein Verbot von mehreren Social-Media-Plattformen für Kinder und Jugendliche unter 16 Jahren. Das kündigte Premierminister Starmer bei einer Pressekonferenz in London an. Damit folgt Großbritannien dem Vorbild Australiens.
3: Soziale Medien machen Kinder unglücklich, sagte Starmer. Aber weil sie auch Vorteile brächten, sei die Entscheidung nicht leicht gefallen. Doch die Risiken und negativen Konsequenzen überwiegen nach Ansicht der Regierung. Ein vollständiges Verbot sei daher die richtige Entscheidung. Geplant sind auch strengere Regeln für Gaming- und Streaming-Plattformen, damit Erwachsene dort keine Kinder direkt kontaktieren können. Kritiker befürchten, dass das Verbot von Teenagern leicht umgangen werden kann, zum Beispiel durch falsche Altersangaben oder VPN-Dienste, die den Standort virtuell verändern. Aus London, Philipp Detlefs.
1: Zum Fußball. Belgien hat am Abend Ägypten den ersten Sieg der WM-Geschichte verdorben. Die Partie endete 1:1 unentschieden. Auch die WM-Partie davor wurde ein Remis. Spanien und der Außenseiter Kap Verde trennten sich mit 0:0 unentschieden.
4: Es ist frisch draußen, 13 bis 7 Grad nur noch, dazu teils Schauer oder Gewitter möglich. Tagsüber dann schon wärmer, bis 26 Grad. Dazu aber weiter viele Wolken, Regen ist auch mal möglich. Heute